Musik von Creedence Clearwater Revival in der ARD Hitnacht. 2:10 Uhr inzwischen. So, die einen gehen ins Bettchen und andere stehen jetzt so langsam auf und wiederum andere, die sind ganz, ganz weit weg. Unter anderem hat uns gerade geschrieben der Thorsten. Der ist nämlich gerade in Mexiko und hört sehr, sehr gern unsere Musik und freut sich schon auf noch mehr gute Musik. Kompliment für die Musik gebe ich gern weiter an die Kollegen der Musikredaktion und es sei an dieser Stelle nochmal gesagt, mich erreichen ja viele Wünsche, die leite ich alle weiter an die Musikredaktion, aber in dieser Nacht steht die Musik schon fest, wie auch bei den Kollegen immer. Ne? Also ihr müsst euch vorstellen, das ganze Musikprogramm für die Nacht ist festgetackert, da wird nicht mehr dran gerüttelt, es sei denn hier passiert irgendwas, dass hier die Technik ausfällt, dann müssen wir natürlich ein bisschen andere Musik spielen, aber die Musikwünsche, die landen alle bei uns in Spezies in der Musikredaktion und werden dann verbaut für eine der nächsten Sendungen. Soweit dieser Hinweis. Und jetzt machen wir einen schönen Trip zurück in der Erinnerung in die 80er. Wie sieht's aus? Lust drauf? Ich auf jeden Fall. Hab da gerne getanzt bei den 80ern, hab auch geknutscht wie ein Wilder. Naja, gut, lang ist's her. Jetzt Yasuo am Start mit Don't Go. Ich glaube, da hat der Thorsten in Mexiko ganz, ganz viel Freude. Und nicht nur der. Hier bei uns in der ARD Hitnacht.

Bee Gees, Paying the Price of Love in der ARD Hit nach 2.18 Uhr inzwischen. Man hört uns deutschlandweit, also nicht nur in Bayern, in Süddeutschland, in Norddeutschland, nein, auch in Brandenburg hört man uns und auch in Berlin. Ich glaube, Chuggy hat sich auch gerade zugeschaltet. Kann nicht schlafen, der Knabe. Aber ein feiner Kerl, macht viel für Kinder, finde ich klasse. Also, muss ich mal wirklich sagen. Es gibt Menschen, es gibt Männer,

Motor. Also ich fuhr oft mit bei meinem Vater. Der Geruch dieses Diesels bleibt in Erinnerung und letzte Woche stand ich in der Nähe eines LKW und als der Motor startete, der Geruch führte mich zurück in meine Kindheit. Und derselbe Geruch wie bei Papas Traktor, wenn beim Starten der Traktor die Dieselrauchschwarte aus dem Auspuff kam. Das hat mich so begeistert. Tja, Gruß an alle in der Hitnacht, die zuhören und alles Gute. Dankeschön. Lieber Martin, für Ihre Zeit. Sie können mir auch schreiben unter ard-hitnacht@mdr.de. Ich lese mir alles durch, ich versuche auch alles zu beantworten und freue mich, wenn Sie uns schreiben in dieser Nacht. Genau. Der Heiko hat geschrieben aus Schwerin. Guten Morgen, liebes ARD-Nacht-Team. Ich erinnere mich gern an meinen ersten Sommerurlaub 1983 in Nessebar, Bulgarien am Schwarzen Meer. Mit Jugendtourist. 2 Wochen Meer und Strand pur, das werde ich nie vergessen. Stimmt, es gab früher Jugendtouristen, das kenne ich auch noch. Lange, lange ist es her. Tja, aber da passt gleich der nächste Song ganz gut, der jetzt gleich am Start ist. Erinnern wir uns an eine Frau, die leider jetzt schon auf der Wolke sitzt, aber bestimmt sich sehr freut, wenn ihre Musik hier läuft. Nämlich die Sängerin von Rosenstolz. Die war toll. Und auch die Band war toll. Und die Musik war toll. Und deswegen gibt's jetzt tolle, gute Musik in der ARD-Hitnacht. Gib mir die Sonne. Hier ist Rosenstolz.

0: Musik von John Farnham. The Voice. Ich werde hier immer wieder gefragt, lieber Ronny, wie kommt man zu so einer Stimme? Ganz einfach, meine Eltern haben es gut mit mir gemeint und dasselbige wurde ausgebildet, viele, viele Jahre. Und deswegen klinge ich vielleicht so. Und vielleicht ist es auch einfach nur das Leben, was aus mir spricht. Keine Ahnung. Jedenfalls mache ich das sehr, sehr gern und freue mich über das Feedback. Und manch einer fragt, kann es sein, dass ich das schon mal beim Hörspiel oder so gehört habe? Ja, ich spreche unter anderem auch für die drei Fragezeichen, für TKKG oder für die Kollegen von Frisant im Fernsehen. Hab die Möglichkeit, viele schöne Filme zu synchronisieren und ich liebe Radio machen. Und das schon seit jetzt 30 Jahren. Und freue mich auch, wenn ich hier des Nächtens mit euch, mit Ihnen schöne Nächte verbringen darf, mit tollen Geschichten. Soweit mal das hier am Rande. Und wenn die ein oder anderen fragen, gibt es denn zu der Stimme auch ein Gesicht? Klar, bei uns auf der Seite kann man das sehen. Wenn man Hitnacht eingibt, hier in den Browser, ins Internet, da sieht man dann so ein recht junges Bild von mir. Oder man gibt einfach Voice of Television ein oder meinen Namen und dann gibt es ganz, ganz viele Bilder und Infos zu meiner Person. So, soweit mal jetzt hier um ein paar Fragen zu beantworten, die schon die ganze Nacht laufen. Ich hoffe, ich konnte damit einigen eine kleine Freude machen. Und Dankeschön nochmal an Jackie für die lieben Worte und die lieben Zeilen. Habe ich mich sehr, sehr drüber gefreut. So, und jetzt schauen wir mal weiter. Was ist denn los auf den Straßen in Deutschland? Dafür sind wir auch da, denn wir senden live. Hier ist der Verkehrsservice in der ARD Hitnacht. A40 Duisburg-Essen zwischen Mülheim-Winkhausen und Dreieck Essen-Ost wegen Bauarbeiten bis Donnerstag in beiden Richtungen. Die Fahrbahn gesperrt. A63 Kaiserslautern Richtung Mainz zwischen Dreieck Kaiserslautern und Sembach wegen einer Baustelle noch bis 5 Uhr die Fahrbahn gesperrt. Falschfahrer haben wir keine zu vermelden, auch keine Blitzer. Das freut uns sehr und wünschen nun eine gute und sichere Fahrt.
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0: Am Mikrofon Ronny Krappmann. Und ich weiß, wir haben viele, viele Michael Jackson-Fans und Freunde hier am Start, die jede Nacht drauf gehen, na, spielen sie es oder spielen sie es nicht? Natürlich, unsere Leute in der Musikredaktion wissen ganz genau Bescheid, wer hier zuhört. Will You Be There? Jetzt am Start. Schöne Nummer von Michael Jackson. Kann man in Erinnerung schwelgen. Der King of Pop. Gibt übrigens auch einen klasse Film zu Michael Jackson. Sollten Sie sich mal anschauen. Toll gespielt, toll gefilmt. Da werden Erinnerungen wach, sag ich. Unser Thema heute in der ARD-Hitnacht. Erinnerungen. Ich freue mich auf Ihre Zuschrift.

Out on the River, Styx in der ARD hit nach 2.41 Uhr, 11 Minuten nach halb drei. So manch einer kann nicht schlafen. Irgendwo in Deutschland sitzt vielleicht am Rechner oder liegt im Bettchen, liest noch ein Buch, hat das Radio an und freut sich, dass wir ihn begleiten. Tja, und manch einer will ins Bettchen und muss aber jetzt aufstehen, weil er arbeiten muss. Je nachdem. Ist auch egal. Hauptsache, Sie haben das Radio ein bisschen lauter und sind bei uns und wir können bei Ihnen sein. Und so starten wir gemeinsam in den neuen Tag oder verbringen noch die restliche Zeit, bis Sie schlummern. Und tja, ab und zu lese ich da noch ein bisschen was vor, was mich hier erreicht, unter ard-hitnacht@mdr.de. Und da hat die Michaela aus Costa Rica geschrieben: Für mich ist das Thema heute in der Sendung total emotional mit den Erinnerungen. Ich denke gerne an meine Kindheit und Jugend in den 70er, 80er, 90ern zurück. Es war eine tolle Zeit und die Musik, mit der ihr uns täglich durch den Nachmittag und Abend hier bringt, begleitet, weckt viele, viele Erinnerungen. Kurz bevor wir Deutschland für immer verlassen haben, haben wir noch eine Abschiedstour unternommen. Vieles war enttäuschend, alles hat sich verändert. Erinnerungen sind einmalig und sollten einen besonderen Platz im Herzen haben. Ein Zurück gibt es nicht. Nein, nur ein nach vorn schauen. In diesem Sinne allen in der alten Heimat noch eine gute Nacht, besonders an die wenigen, die das Zepter in der Gastronomie hochhalten und so oft vergessen werden. Ganz, ganz herzliche Grüße, die Michaela. Na, wir sagen Dankeschön, liebe Michaela. Und hier geht's weiter mit ganz, ganz vielen Zuschriften. Ich versuche, alles zu beantworten. Ich lese mir auch alles durch. Sie, ihr könnt mir weiter schreiben unter ard-hitnacht@mdr.de. Erinnerungen, was machen Sie mit uns? Wie halten wir sie fest? In Fotos, Tattoos, in Düften, wie auch immer. Ich bin neugierig und freue mich auf Ihre Zeit.

Maria Maria, Musik von Santana in der ARD-Hitnacht. 2.51 Uhr, 9 Minuten noch, dann ist es 3. Dann gibt es wieder das Neueste aus der Welt, vom Wetter und natürlich auch von den Straßen. Zwischendurch immer noch der Blick bei mir auf die E-Mails. Die Jenny aus Magdeburg hat geschrieben, sie erinnert sich sehr, sehr gern an ihren geliebten Papa. Der war Kraftfahrer. Der hat sie oft zu DDR-Zeiten mit auf Tour genommen, obwohl das verboten war. Und seine lieben Kollegen und Freunde, ja, die haben sie alle unterstützt. Und sowas als Kind zu erleben, das war ein Traum. Und bis heute verbindet sie noch freundschaftliche Gefilde mit den alten Kollegen, mit alten Freunden. Und sie hat geschrieben, Erinnerungen haben für mich etwas mit ganz viel Ehrfurcht zu tun. Auch ein schöner Satz, der bleibt heute in dieser Nacht für mich hängen. Stimmt, Ehrfurcht, ganz, ganz wichtig. Dankbarkeit und Ehrfurcht sollen prägend sein und in der Liebe bleiben, ganz, ganz wichtig. Und Erinnerungen können uns helfen, in der Liebe zu bleiben, auch wenn wir manchmal schwere Sachen erlebt haben, wo es schwerfällt, sich zu erinnern. Aber letztendlich sind doch genau solche Augenblicke wichtig, dass man wachsen kann und neue Erinnerungen schaffen kann durch das, diese Entscheidung, die man dann zukünftig trifft. Und somit vielleicht schafft man dann für sich und seine Lieben vielleicht Erinnerungen, die ganz einzigartig sind. So mein Ansatz, mein Gedanke um 2.52 Uhr. So, jetzt bei uns Musik von Jason Donovan und den Dire Straits. Viel Spaß dabei. Und nach drei geht's natürlich weiter mit den

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1: Um 3 Uhr mit Olaf Knapp. Der mutmaßliche Attentäter vom Berliner Christopher Street Day ist bei einem SEK-Einsatz erschossen worden. Die Polizei hatte ihn gestern Abend in einer Kleingartenkolonie im Bezirk Spandau aufgespürt. Aus Berlin David Dornschen.
2: Der mutmaßliche Attentäter soll dann gegen 18 Uhr beim Zugriff mit einer Stichwaffe auf die Spezialeinsatzkräfte zugegangen sein und wurde daraufhin dann mit Schüssen gestoppt. So erklärt das ein Sprecher der Berliner Polizei. Trotz Reanimationsversuchen erlag der 21-Jährige dann vor Ort seinen Schussverletzungen. Eine Mordkommission hat jetzt die Ermittlungen zum Tod des mutmaßlichen Attentäters übernommen. Alle weiteren Ermittlungen im Fall des islamistischen Terroranschlags übernimmt die Bundesanwaltschaft.
1: Nach dem mutmaßlich islamistisch motivierten Terroranschlag am Rande des Christopher Street Days in Berlin hat die Stadt ein Zeichen gesetzt. Seit dem Sonnenuntergang wird das Brandenburger Tor in den Regenbogenfarben angeleuchtet. Die Farben gelten als Symbol der queeren Szene und stehen für Vielfalt und Toleranz. In einer Kirche in Berlin-Mitte hatten am Abend hunderte Menschen der Opfer des mutmaßlichen Anschlags gedacht. Kanzler Merz will sich am Mittag zu weiteren Personalwechseln in seiner Regierung äußern. Dazu gehört voraussichtlich der neue Verkehrsminister. Der parlamentarische Geschäftsführer der Unionsfraktion Steffen Bilger soll Nachfolger von Patrick Schnieder werden. Schnieder hatte gestern um seine Entlassung gebeten, um den so wörtlich unwürdigen Zustand zu beenden. Ursprünglich wollte Merz schon am Freitag einen neuen Verkehrsminister präsentieren, allerdings hatte der zunächst geplante Nachfolger kurzfristig abgesagt. Merz wird am Mittag voraussichtlich auch bekannt geben, wer den künftigen Gesundheitsminister Linnemann als CDU-Generalsekretär ablöst. Im Gespräch ist Schatzmeisterin Franziska Hoppermann. Im Südwesten Frankreichs wüten die Brände weiter unkontrolliert. Besonders betroffen ist Bordeaux. Über der gesamten Stadt liegt ein starker Brandgeruch. Aus Bordeaux, Kai Rinecker.
3: Noch sieht es in der historischen Altstadt von Bordeaux nach Normalität aus, aber die Stimmung ist angespannt. Viele Menschen sind besorgt und wissen nicht, was da in den nächsten Tagen noch auf sie zukommen wird. Bürgermeister Cazeneuve hat erklärt, dass eine Evakuierung der Stadt Bordeaux nicht geplant sei. Aber einige der Ausläufer des Feuers bei Bordeaux sind nur noch rund 15 Kilometer vom Stadtzentrum entfernt. Feuerwehrvertreter sprechen von einem Kampf von David gegen Goliath. Weit über 200.000 Menschen sind evakuiert worden. Sie werden in Notunterkünften untergebracht oder auch bei Privatleuten.
1: Das Wetter in Deutschland. Am Tage in der Osthälfte Schauer und Gewitter, im Verlauf nachlassend. Sonst sonnig oder leicht bewölkt mit einzelnen Schauern, von Nord nach Süd 18 bis 30 Grad. Dienstag dann locker bewölkt bis sonnig bei 21 bis maximal 34 Grad. Es ist 3.03 Uhr.
4: Und wir machen weiter mit dem Blick auf die Straßen hier in der ARD-Hitnacht. Der Verkehrsservice. A40 Duisburg-Essen zwischen Mülheim-Winkhausen und Dreieck-Essen-Ost. Bauarbeiten noch bis Donnerstag, daher die Fahrbahn in beiden Richtungen gesperrt. A63 Kaiserslautern Richtung Mainz. Da ist die Fahrbahn zwischen Dreieck-Kaiserslautern und Sembach wegen einer Baustelle noch bis 5 Uhr heute Morgen gesperrt. Falschfahrer haben wir zum Glück keinen zu vermelden, auch keine Blitzer, und wünschen erstmal eine gute und sichere Fahrt.
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4: Das stimmt. Radio für alle. Egal, wo Sie uns hören, in Deutschland, vom Norden bis zum Süden oder irgendwo in der Welt da draußen. Wir freuen uns, dass Sie mit dabei sind, mit uns diese Nacht verbringen. Am Mikrofon weiterhin Ronny Krappmann und bei uns geht's heute um die Erinnerungen. Sie können mir gerne Ihre Gedanken dazu schreiben unter ard-hitnacht@mdr.de. So, und jetzt geht's erstmal los hier mit privater Musik von Dusty Springfield.

Musik von den Cranberries aus den 90ern. Order to my family. Tja, passt auch irgendwie gleich die Geschichte von Astrid dazu aus Kreiburg am Inn, die uns gerade geschrieben hat. Ihre Erinnerungen sind schön, tun aber auch manchmal weh, schreibt sie. Ich erinnere mich gerne an meinen Papa. Er ist bei einer Molkerei in Wasserburg am Inn mit dem LKW Frischedienst unterwegs gewesen. Und für mich als Kind gab es nichts Schöneres, wie in den Ferien mit ihm mitzufahren. Aufstehen früh um 2, dann ab in den LKW. Und wir haben da große und kleine Geschäfte sind wir angefahren, haben die besucht, den ganzen Tag waren wir unterwegs und haben unsere Molkereiprodukte dort abgegeben. Ob das nun bei Metzgereien waren oder Bäckereien oder wie gesagt kleine Geschäfte. Diese Zeit habe ich so geliebt und ich werde sie, glaube ich, auch nie vergessen und möchte gern diese Erinnerung mit Ihnen, mit euch teilen. Dankeschön, liebe Astrid, für Ihre Zeilen, haben wir uns sehr, sehr drüber gefreut. Und wünschen auch Ihnen natürlich alles Gute und eine gute Nacht. Und wenn Sie mir schreiben wollen, können Sie es noch machen unter ard-hitnacht@mdr.de.

Musik aus den 80ern. Part-Time Lover von Mr. Stevie Wonder hier bei uns in der ARD Hit nach 3.23 Uhr. Für alle die jetzt aufstehen, einen schönen guten Morgen und einen kraftvollen Start in den neuen Tag. Und für alle die jetzt endlich zu Hause angekommen sind, sagen, ich will mein Bettchen. Tja, lassen Sie Radio an, bleiben Sie noch ein bisschen bei uns, können Sie gut einschlummern. Also, kleiner Tipp so am Rande hier vom Team der ARD Hit Nacht. Tja, einer, der es wissen muss, wenn die Musik ganz laut spielt, heißt Herbert Grönemeyer. Musik nur, wenn sie laut ist, das war ein ganz, ganz großer Hit aus vergangenen Tagen von ihm, den wir sehr, sehr gern spielen. Und über den SWR hört man uns zum Beispiel auch in der Schweiz. Die Bettina hat sich bei uns gemeldet. Erinnerungen hat sie mit bei vielen, vielen Songs, zum Beispiel von den Scorpions oder so, an einen schönen Austausch zu Gymnasialzeiten in den 80er Jahren und sie grüßt ganz herzlich aus der Schweiz. Also Still Loving You haben wir jetzt hier nicht von den Scorpions anlegen, aber dafür Herbert Grönemeyer und danach U2. Und ich hoffe, auch damit machen wir Ihnen eine kleine Freude. Also in dem Schweizer Bergen, wo auch immer Sie uns hören, haben Sie eine gute Zeit mit uns. Herzliche Grüße aus Deutschland. Und wie gesagt, jetzt erstmal Musik von Herbert Grönemeyer. Tja, und auch der Philipp hat sich bei uns gemeldet. 37 Jahre jung, fährt gerade zu seiner Arbeitsstätte. Gute Fahrt und schön gesund bleiben und bei guten Gedanken allen, die gerade zuhören.

0: YouTube. In der ARD-Hitnacht. Bin völlig irritiert hier. Dankeschön für die vielen, vielen Zuschriften. Und Philipp, weiterhin eine gute und sichere Fahrt. Und damit sind wir jetzt gleich beim Thema Verkehrsfunk. Hier ist der Verkehrsservice in der ARD-Hitnacht. Erstmal guten Morgen, liebe Autofahrer. Und wir schauen gleich auf die aktuellen Meldungen. A40 Duisburg-Essen zwischen Mülheim-Winkhausen und Dreieck Essen-Ost. Bauarbeiten noch bis Donnerstag in beiden Richtungen. Die Fahrbahnen gesperrt. Eine Meldung von der A63 Kaiserslautern Richtung Mainz zwischen Dreieck Kaiserslautern und Sembach. Wegen einer Baustelle Fahrbahn noch bis 5 Uhr gesperrt. Keine Blitze, keine Falschfahrer. Das freut uns sehr. Wünschen weiterhin eine gute und sichere Fahrt.
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0: Das sag ich mal. Herzlich willkommen. Moin, moin. Am Mikrofon Ronny Krabmann.

Unverkennbar der Sound von Nelly Furtado in der ARD-Hitnacht. Es gibt Menschen, die hören uns sogar um diese Uhrzeit auf Mallorca. Es ist unglaublich. Also erst noch im Oberbayern gewesen und dann irgendwie zu Hause noch abhängen da auf der Finca und bei einem Gläschen Wein. Und dann schreiben die uns jetzt hier so mallorquinische Grüße. Ja, die bedanken wir uns ganz herzlich zurück, ne? An den Kai und an den Wolfi und an Robert und an Gisela und an Nettie. Es scheint eine gute Truppe zu sein, die da feiert. Schön, aber ich finde, bei den Temperaturen muss man nicht nach Mallorca fliegen. Das kann man auch hier haben, oder? Sommer in Deutschland. Heute mal ein bisschen Regen mit Abkühlung. Ein bisschen frischer, aber morgen dann wieder. Und übermorgen wird es wieder richtig schön warm werden. Tja, so ist er halt, der Sommer. Und wir begleiten Sie, begleiten euch, Freunde, mit richtig guter Musik hinein in die neue Woche. Also, auf geht's. 3.40 Uhr inzwischen. 10 Minuten nach 4. Zeit für Musik. Richtig gute Musik. Hier ist Mike and the Mechanics. Bitteschön.

Unverkennbar, der Sound von Simon Garfunkel, The Boxer, hier bei uns in der ARD-Hitnacht. Na, schon munter? Ist ganz schön zeitig früh, oder? Hat der Wecker gerade geklingelt? Ja, ich kenne das Gefühl. Man glaubt, im falschen Film zu sein. Nein, es ist wirklich so. Montagmorgen, 3.47 Uhr, Wecker hat geklingelt, raus aus den Federn. Los, ab unter die Dusche. Sie denken, der hat eine ganz schöne große Klappe. Ja, stimmt, ich sitze ja auch unter dem Mikrofon irgendwo in Deutschland und Sie hören nur gerade, was ich sage. Aber es ist wirklich zu Ihrem Guten. Sie sollen ja raus aus den Federn. Der Bus fährt in einer Stunde. Und für andere, die sich denken, was labert der da? Ich bin doch gerade erst ins Bett gekommen. Für Sie schalten wir um auf Gute Nacht und viel Spaß jetzt mit unserer Musik. Hier ist Sandra. Hey, little girl. Ich glaube, Kollegen, ich brauche einen Kaffee. Schön, dass Sie am Radio sind.

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1: Um 4 Uhr mit Olaf Knapp. Der mutmaßliche Attentäter vom Berliner CSD ist tot. Er wurde am späten Nachmittag bei einem Polizeieinsatz in Berlin-Spandau erschossen. Aus Berlin Tim Korge.
2: Abgelaufen ist das laut der Berliner Polizei so. Der geflüchtete 21-jährige Abdul B. wurde in der Kleingartenkolonie in Berlin-Spandau von der Polizei aufgespürt. Als er mit einer Stichwaffe auf die Spezialeinsatzkräfte zugegangen ist, haben diese ihn mit einem Schuss gestoppt. Daraufhin ist der mutmaßliche CSD-Attentäter gestorben. Nach dem Mann war unter Hochdruck gefahndet worden. Jetzt übernimmt eine Mordkommission die Ermittlungen rund um den Tod des mutmaßlichen Attentäters. Alle weiteren Ermittlungen in dem Fall übernimmt die Bundesanwaltschaft.
1: Verkehrsminister Schnieder hat Kanzler Merz um seine Entlassung gebeten. Er wolle den unwürdigen Zustand beenden. Merz hatte Schnieder schon am Donnerstag mitgeteilt, dass er ihn absetzen wolle. Der gewünschte Nachfolger hatte dann aber abgesagt. Jetzt wurde laut Regierungssprecher Cornelius ein neuer Verkehrsminister gefunden. Aus Berlin Jakob Mayer.
3: Der CDU-Politiker Steffen Bilger soll es machen. Also der Kanzler hat wohl weitergesucht, nachdem ihm Günzler abgesagt hatte, und hat jetzt jemanden gefunden. Und er hat auch einen wirklichen Experten gefunden. Also bei Günzler ist es so, der ist für Wirtschaft und Finanzen zuständig, hat selber gesagt, ich kann das nicht. Bilger kann's, der ist Verkehrsexperte, saß lange Zeit, viele Jahre im Verkehrsausschuss des Bundestages, war sogar schon mal bis 2021 parlamentarischer Staatssekretär im Verkehrsministerium und der gilt auch als jemand, der Minister kann.
1: Im Südwesten Frankreichs kämpfen die Einsatzkräfte weiter gegen viele Brände, die sich unkontrolliert ausbreiten. Besonders betroffen ist Bordeaux. Über der gesamten Stadt liegt ein starker Brandgeruch. Nach Angaben von Bürgermeister Cazenave ist eine Evakuierung der Stadt zwar derzeit nicht geplant, aber einige der Ausläufer des Feuers sind nur noch rund 15 Kilometer vom Stadtzentrum entfernt. Präsident Macron hat für heute ein weiteres Krisentreffen anberaumt. Auf Mallorca sind wieder tausende Menschen gegen Massentourismus auf die Straße gegangen. Sie versammelten sich zunächst im Zentrum von Palma, der Hauptstadt der Mittelmeerinsel. Von dort zog ein Demonstrationszug zur Kathedrale. Die Polizei schätzte die Teilnehmerzahl auf 25.000. Die Demonstrierenden beklagten vor allem, dass sich viele Menschen auf Mallorca kaum noch eine Wohnung leisten könnten, wegen der steigenden Zahl von Ferienwohnungen. Das Wetter in Deutschland. Am Tage in der Osthälfte Schauer und Gewitter, im Verlauf nachlassend. Sonst sonnig oder leicht bewölkt mit einzelnen Schauern bei von Nord nach Süd 18 bis 30 Grad. Morgen dann locker bewölkt bis sonnig bei 21 bis 34 Grad. Und am Mittwoch viel Sonne, meist trocken 23 bis 38 Grad. Es ist 4.03 Uhr.
4: Dankeschön an die Kollegen von den Nachrichten und wir machen gleich weiter mit dem aktuellen Blick auf die Straßen. Hier ist der Verkehrsservice in der ARD-Hitnacht. A40 Duisburg-Essen zwischen Mülheim-Winkhausen und Dreieck Essen-Ost, Bauarbeiten. Das Ganze noch bis Donnerstag in beiden Richtungen Fahrbahn gesperrt. A63 Kaiserslautern Richtung Mainz zwischen Dreieck Kaiserslautern und Sembach. Wegen einer Baustelle noch bis 5 Uhr die Fahrbahn komplett gesperrt. Hamburg, die B4 stadteinwärts, ist im Deichtortunnel nach einem Unfall aktuell gesperrt. Bitte Vorsicht, wenn Sie dort unterwegs sind. Falschfahrer haben wir keine zu vermelden, auch keine Blitzer. Das freut uns sehr und wünschen Ihnen schon mal eine gute und sichere Fahrt.
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4: Schönen guten Morgen aus dem Studio. Am Mikrofon Ronny Krappmann.

Also diesen Song, den muss man einfach stehen lassen. Wants to Live Forever. Musik von Queen in der ARD-Hitnacht. Inzwischen 4.15 Uhr, Viertel 5. Wir wünschen Ihnen einen guten Start in den neuen Tag, gutes Aufstehen, kraftvollen Start, dass alles gelingt, was Sie sich vorgenommen haben. Wir, das ist die Nachtfamilie, das Team der ARD-Hitnacht.

Also wenn jetzt Ihr Radiowecker angeht und Sie hören diese Musik, dann wissen Sie ganz genau, jetzt müssen Sie aufstehen. Ich habe mir gerade eine frische Tasse Kaffee geholt, ein paar Liegestütze gemacht im Studio, ein paar Kniebeugen, damit ich genauso munter und fit bin wie Sie. Also raus aus den Federn, ab unter die Dusche. Ein neuer Tag wartet mit tollen Erlebnissen, schwungvoll, kraftvoll und Hauptsache die Kaffeemaschine geht. Das ist immer das Wichtigste, jedenfalls für mich am frühen Morgen. Wenn das Ding nicht funktioniert, dann könnte es sein, ich werde ein bisschen grillig. Aber uns hat gerade der Achim geschrieben, der freut sich sehr über einen schönen guten Morgengruß. Den geben wir gern zurück nach Münchberg in Oberfranken, der muss gleich auf Arbeit und er könnte sich vorstellen, dass es ein bisschen schwungvoller mit Musik geht. Unsere Morgenmoderatoren auch, die sind schon fleißig am Werkeln, denn um 5 Uhr geht's zum Teil los in Deutschland und was wir hier machen bei der ARD Hitnacht, das nennt sich so eine Art Warm-up. Genau, also jetzt wackeln wir schön vom Bett rüber in die Dusche, machen Hahn auf und erstmal kalt duschen. Das fetzt, Freunde, das fetzt wirklich. Los geht's.

0: und wir schauen auf die Straßen in Deutschland. Das Ganze jetzt um 4.30 Uhr, halb fünf. Guten Morgen, liebe Autofahrer. Wir wünschen Ihnen erstmal eine gute und sichere Fahrt an dieser Stelle. Es geht los mit einer Meldung von der A40 Duisburg-Essen. Da ist zwischen Mülheim-Winkhausen und Dreieck Essen-Ost wegen Bauarbeiten bis Donnerstag noch in beiden Richtungen die Fahrbahn gesperrt. Weiter geht's mit der A63 Kaiserslautern Richtung Mainz. Da ist die Fahrbahn zwischen Dreieck Kaiserslautern und Sembach wegen einer Baustelle bis heute Morgen 5 Uhr noch in beiden Richtungen gesperrt. Soweit unser Blick auf die Straßen in Deutschland.
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0: 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Am Mikrofon Ronny Krappmann wünschen Ihnen einen guten Start in den neuen Morgen. Jetzt mit Musik vom Electric Light Orchestra.

It's all over now, baby blue, in der ARD-Hitnacht. So kann man auch ganz entspannt wach werden, oder? Was meint ihr, Freunde? 10 Minuten nach halb 5, mittlerweile 11 Minuten nach halb 5. Manch einer fragt mich ständig, warum sagst du so oft die Zeit? Naja, mein Gott, manche Schlummer. Kennen Sie das mit der Schlummertaste, wenn Sie da so draufdrücken? Es geht los, früh, der Wecker klingelt. Dann denkt man, oh nee, noch eine Minute. Ne? Schlummertaste und dann bist du irgendwie voll weg. Dann läuft das Radio so nebenbei und dann denkt man sich, ach, kannst du mal still sein? Nein, eben nicht. Hier ist die freundliche Stimme aus dem Radio, die sagt, aufstehen. Dusche ruft, Kaffee ruft, Arbeit ruft oder was auch immer. Also, schön raus aus den Federn. Neuer Tag, neues Glück. Wir wünschen bestmöglichen Start in den Montag.

0: Musik von Milo hier bei uns in der ARD-Hitnacht. Gerade hat noch der Dominik geschrieben, der ist unterwegs, so im Sendegebiet von WDR4, wo er uns hören kann. Und mit seinen Erinnerungen, ja, da ist er auch so in Gedanken beim König der Löwen und bei Simbas Papa. Und tja, so ist es mit den Gedanken, ne? Wenn man da unterwegs ist, dann lässt man die ganz einfach kreisen. Und dann schreibt man sich das von der Seele. Also, gute Fahrt allen Truckerfahrern überhaupt, die gerade unterwegs sind und dafür sorgen, dass es uns allen in Deutschland gut geht. Ihnen wird es noch besser gehen gleich, denn in 10 Minuten starten zum Teil in Deutschland die Morningshows bei den Kollegen. Die Kollegen haben sich schon vorbereitet, sitzen schon fast am Pult, bauen die Musik, bauen schöne Beiträge und haben so manche Überraschung auf Lager. Sie dürfen gespannt sein. Und wir, als Team der ARD-Hitnacht, wünschen Ihnen natürlich einen bestmöglichen Start, einen kraftvollen Start in die neue Woche, den neuen Tag. Machen Sie was draus, lassen Sie sich treiben, denken Sie dran, jeder Moment ist wirklich ein Geschenk.
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1: Um 5 Uhr mit Marc Geißler. Nach dem mutmaßlich islamistisch motivierten Terroranschlag im Zusammenhang mit dem CSD in Berlin setzt die Hauptstadt ein Zeichen. Das Brandenburger Tor leuchtet seit dem Abend in den Regenbogenfarben als Symbol für Vielfalt und Toleranz. Bei der Gewalttat am Samstagabend wurde eine Frau getötet, 29 Menschen verletzt. Der 21 Jahre alte Tatverdächtige wurde bei einem Polizeieinsatz in Berlin-Spandau erschossen. Er soll der islamistischen Szene angehört haben. Die Bundesanwaltschaft in Karlsruhe hat am Abend die Ermittlungen übernommen. In Frankreich und Spanien kämpfen die Einsatzkräfte weiter gegen schwere Waldbrände. Der französische Innenminister Núñez spricht von zuletzt unkontrollierten Flammen, die sich bis auf etwa 15 Kilometer an den Großraum Bordeaux herangeschoben haben. Auch in Spanien bleibt die Lage angespannt. Aus Madrid, Hans-Günther Kellner.
2: Bei den drei eng zusammenliegenden Bränden mit insgesamt 77.000 Hektar Fläche handelt es sich um das schlimmste und aggressivste Feuer in der jüngeren Geschichte Spaniens. Ähnlich hat sich zudem die Situation im Val de Uyjar im Norden der Region Valencia entwickelt. Auch hier ist der am Samstag ausgebrochene Brand für die Behörden zwar noch nicht unter Kontrolle, doch breitet sich das Feuer auf einer Front von zeitweise 48 Kilometern nicht mehr weiter aus. Spaniens König Felipe VI. Hat dazu aufgerufen, künftig mehr zur Vorbeugung solcher Waldbrände zu unternehmen.
1: Das US-Verteidigungsministerium soll die offizielle Opferbilanz zum Iran-Krieg geändert haben und sorgt damit für Kritik. Wie die Nachrichtenagentur AP berichtet, wurden 4 zuletzt getötete US-Soldaten aus der bisherigen Statistik entfernt und einer neuen Kategorie für Auslandseinsätze zugeordnet. Auch Dutzende Verwundete tauchen dort nun auf. Das Pentagon weist den Vorwurf zurück, Opferzahlen verschleiern zu wollen und spricht von einer technischen Umstellung. Die Stadt Venedig hat mit seiner Eintrittsgebühr für Tagestouristen in diesem Jahr bereits mehr als 5 Millionen Euro eingenommen, so viel wie noch nie. Rund 650.000 Touristen zahlten meistens 10 Euro, bei früher Buchung 5 Euro Eintritt, um die Lagunenstadt zu besuchen. Eigentlich war die Gebühr nur als Test gedacht, doch wegen des großen Besucherandrangs soll sie fortgesetzt werden. Dem neuen Bürgermeister Venturini gehen die Eintrittspreise aber noch nicht weit genug. Er selbst hatte sogar höhere Preise ins Gespräch gebracht, von bis zu 50 Euro. Das waren die Nachrichten mit Marc Geißler.
3: Schönen Dank und guten Morgen. Hallo, es ist gleich 5:03 und wir schauen mal zusammen auf die Straßen.
4: Da sieht's gut aus. Schönen guten Morgen. Also freie Fahrt für Sie. Kommen Sie gut an.
5: Es hat ein bisschen Regen gegeben.
4: Ja, ich bin tatsächlich heute Morgen raus und auf meinem Auto waren Regentropfen.
5: Ja.
4: Ich glaube, es war nicht wahnsinnig viel.
5: Nee.
4: Es kommt auch nicht mehr ganz so viel nach. Vielleicht ganz vereinzelt heute im Laufe des Tages. Im Süden immer noch mal einzelne Schauer. Nee, im Süden bleibt es trocken, ansonsten einzelne Schauer. Sonne und Wolken wechseln sich miteinander ab. Die Temperaturen, die liegen heute zwischen 21 und 27 Grad maximal.
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3: So, neue Woche. Hallo, schönen guten Morgen.
4: Huhu.
3: Das ist die vorletzte Sommerferienwoche, oder? Bin ich da richtig informiert?
4: Fünfte, ja.
3: Fünfte. Also wir hoffen, dass bei Ihnen die Erholung schon eingesetzt hat. Wie auch immer, auch wenn Sie noch arbeiten. Aber schauen Sie mal, wir geben wirklich alles, damit es Ihnen gut geht.
4: Völlig.
3: Jetzt schon die Pet Shop
4: Boys. Selbstlos.
3: Das ist doch was. Das ist doch ein Angebot.

0: Police in diesem Montagmorgen, 5:12. Ich finde, Tina Turner hat ja nun wirklich, also die Stimme schlechthin, oder? Aber die kommt in unterschiedlichen Songs hier unterschiedlich zur Geltung.
1: Und da ist sie sehr gefühlvoll bei dem Song.
0: Finde ich auch.
1: Und das ist, also,
0: allein
1: das
0: schon
1: matcht.
0: I don't wanna lose you.

0: News ZZ Top. Genau 20 Minuten nach 5. Hallo, schönen guten Morgen.
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0: Der kommt diese Woche von Tanja Griesel von der Evangelischen Kirche in Fritzlar.
2: Zwei Menschen stehen im Stau. Die Mittagssonne knallt auf die Windschutzscheibe. Die Klimaanlage läuft volle Pulle. Seit 20 Minuten geht nichts mehr. Kein Vorankommen, gar nichts. Die eine trommelt nervös auf dem Lenkrad. Sie kommt zu spät. Den Termin wird sie nicht einhalten können. Kollegen warten auf sie, aber sie sitzt hier fest. Jede Minute fühlt sich wie verlorene Zeit an. Der andere hat die Musik aufgedreht. Im Radio läuft ein Lied, das er seit Jahren liebt. Er singt lauthals mit. Den Text kennt er in- und auswendig. Irgendwann fährt das Auto vor ihm an und er merkt es fast nicht. Derselbe Stau, dieselbe Hitze, zwei völlig verschiedene Erfahrungen. Ich kenne das von mir selbst. Es gibt Tage, da bin ich genervt und Tage, an denen ich auch im Stau gelassen bleibe. Was macht den Unterschied? Es ist die Art, wie ich die Welt wahrnehme. Manchmal sehe ich zuerst, was fehlt. Mein Blick bleibt an dem hängen, was gerade schief läuft, was nicht klappt. Dann rückt alles andere in den Hintergrund. Dabei ist da noch mehr. Der andere im Stau ist vielleicht genau

0: Aber das ist nicht alles. Manchmal ist es nur ein Lied im Radio. Aber das reicht, um wieder wahrzunehmen, was sonst noch da ist.
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0: Es ist 5:30 gleich. Guten Morgen. Simone hat die Straßen im Blick für Sie.
1: Ja, und da sieht's gut aus aktuell, nämlich keine Verkehrsmeldung.
0: Sehr gut. Okay, dann können wir direkt zum Wetter rüberschalten.
1: So langsam wird's auch. Hell draußen ist ein bisschen später schon, man merkt's, gell?
0: Ja,
1: es wird später hell und früher tatsächlich dunkel. Die Tage werden kürzer, dennoch der Sommer ist da. Sonne und Wolken im Wechsel heute, vereinzelt vielleicht den ein oder anderen Schauer. Die Temperaturen reichen von 20 Grad im Upland bis zu 28 Grad im Ried, also so 27 in Trebur, 26 werden es heute in Gelnhausen im Main-Kinzig-Kreis.
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0: Hallo. Am Wochenende hatte ich es wieder, dass mir jemand gesagt hat, ich bin immer ganz, ganz früh wach und ich höre euch gerne schon. Mhm. Ich bin sogar schon vor euch wach. Also wir fangen ja ab 5 an. Das heißt, davor läuft ja noch die ARD-Hitnacht und das hören dann viele Menschen. Und er sagte, ich könnte eigentlich auch mal bei dem 5-Uhr-Club anrufen, weil ich bin ja schon wach.
1: Aber ich mach's nicht, weil... es gibt gar keinen Grund.
0: Sag ich, ja, mach doch. Ja. Ruf doch an.
1: Also 069 155 4x1. Einfach anrufen, wir gehen ran. Dann quatschen wir ein bisschen genau darüber, warum sie denn schon so früh wach sind. Und dann bekommen sie noch ein Zertifikat und sind Mitglied im 5-Uhr-Club. Zack.
0: Und ich sag mal, so ein Anruf beim Radio, das kickt eben morgens auch ein bisschen ein wach, wenn sie jetzt so ein bisschen schläft.
1: Den zweiten Kaffee kann man weglassen.
0: Gelle?
1: Ja.
0: So, deswegen, wir freuen uns auf Sie wirklich unter 069 155 4x1.
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0: 5.39 Uhr. Und das ist jetzt wirklich einer der schönsten Zufälle, weil jeder Simpsons-Fan wäre jetzt richtig glücklich, denn wir haben Radioactive Man am Telefon. Also ich hab's ein bisschen über... Jürgen, hallo!
1: Ja, hi! Grüß euch.
0: So, ich glaube, Das musst du jetzt unseren Hörerinnen und Hörern mal kurz erklären, warum ich dich so genannt habe.
1: Ja, das ist also so. Ja, ich fahre für eine Firma am Flughafen radioaktives Material. Ja, ausschließlich arbeiten die dort mit. Das heißt, die Sendungen kommen nachts mit dem Flieger rein, ja, oder am Abend und müssen dann am nächsten Tag ausgefahren werden, entweder direkt ans Krankenhaus. Jetzt in diesem Falle fahre ich gleich nach Dresden.
0: Ah.
1: Und da ist eine Nuklearstation und die brauchen das Material. Verändern das ein bisschen noch im Labor und dann kriegt das der krebskranke Patient.
0: Ah, okay. Also das heißt, das sind keine Brennstäbe, die du durch die Gegend fährst,
1: sondern
0: Medizin.
1: Ja, das ist Medizin, aber es gibt auch andere Sachen, die wir fahren, wo zum Beispiel Material gebraucht wird in irgendwelchen Maschinen, zum Beispiel Papierfabriken. Dann ist das also ein Industrieteil, wo also auch ein radioaktives Material im Kern drin ist, der gebraucht wird.
0: Okay.
1: Man muss sich vorstellen, wenn in einer Papierfabrik, wo das Papier geschnitten wird, auf was weiß ich wie viel Mühe, da wird das also auch eingesetzt.
0: Ah, Wahnsinn.
1: Ja. Okay. Und ich fahre also fast täglich, kann man sagen. War jetzt am Samstag war ich noch in Garching bei München. Da ist also auch die Firma, die dieses Material, diese Medizin herstellen. Mhm. Und die habe ich dann an dem Flughafen nach Leipzig gefahren. Da fliegt dann die DHL, das Material, in dem Falle am Samstag nach Barcelona und nach Manchester und so weiter.
2: Wow. Boah, das heißt, du bist wirklich bundesweit dann unterwegs?
1: Ich bin bundesweit unterwegs, ja. Vor Jahren noch europaweit.
0: Boah.
1: Die Firma, für die ich arbeite, die macht also die Logistik und praktisch die Dokumente, wenn etwas an die Flughäfen geht, machen die also die Papiere für die Flughäfen dann.
0: Wahnsinn, super.
1: Erkennt
0: man dein Auto denn daran irgendwie, dass da so ein Warnschild drauf ist, hier radioaktiv und so, oder?
1: Ich habe meine Warnschilder vorne und hinten das große und an den Seiten und hinten jeweils das Radioaktivschild mit Klasse 7.
0: Ja. Okay. Das heißt, liebe andere Hörerinnen und Hörer, wenn Sie das Auto heute sehen, freundlich winken, das ist der Mann aus dem 5-Uhr-Club.
1: Ja, ich fahre jetzt, wie gesagt, Kelsterbach und dann fahre ich über die A5 Richtung Kassel weiter nach Dresden.
0: Einmal quer durch Hessen. Wir werden dich sehen, das Auto leuchtet ja wahrscheinlich.
1: Ja, ich habe HR1 habe ich also immer an.
0: Sehr gut.
2: Sehr gut. Schön laut. Ja.
0: Lieber Jürgen, dann freuen wir uns, dass du dich gemeldet hast und wünschen dir eine gute Fahrt und einen schönen Tag wünschen wir. Ja,
1: das ist doch lieb von euch.
0: Okay. Sehr schön. Mach's gut, mein Lieber.
1: Danke. Bis dann.
0: Tschüss. Danke.
2: Ciao.
1: Ciao.

0: Dieser Jahrhundertstimme geht es in den Montagmorgen. Das ist Barry White. Wir haben es gleich 10 Minuten vor 6, Simone. Sollen wir es krachen lassen?
1: Aber sowas von.
0: Wir freuen uns wie verrückt über den nächsten Song, der jetzt hier gleich kommt. Die 90er in richtig schön laut.

0: Guten Morgen. Es ist 6:04. Das läuft jetzt Musik von Steve Perry. Oh, Sherry. Und um ehrlich zu sein, uns hatte der zunächst gar nichts gesagt. Ich habe es nachgelesen. Das war der Sänger lange Zeit von Journey.
1: Ah.
0: Yes. So kreist sich der Schließ.

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1: 6 Uhr. Verdächtiger nach Anschlag in Berlin erschossen. Bilger will neuer Verkehrsminister werden. Trockenheit in Hessen wird immer gefährlicher. Das Wetter, mal Sonne, mal Wolken. Einzelne Schauer, 20 bis 28 Grad. Die Nachrichten mit Volker Kinkel. Guten Morgen. Nach dem Anschlag auf den Christopher Street Day in Berlin ist der gesuchte Tatverdächtige bei einem Polizeieinsatz erschossen worden. Ein Polizeisprecher hat gesagt, Beamte hätten den 21-jährigen Islamisten in einer Kleingartenanlage in Berlin-Spandau aufgespürt. Ein Spezialeinsatzkommando habe dann versucht, ihn zu stellen. AD-Reporter Nico Hecht.
2: Der Tatverdächtige sei dabei aber auf die Einsatzkräfte zugelaufen mit einer Stichwaffe in der Hand. Daraufhin hätten die Polizisten geschossen. Wie oft, konnte der Sprecher nicht sagen. Der Tatverdächtige sei dabei so schwer verletzt worden, dass er noch vor Ort verstorben sei. Polizei und Feuerwehr hätten versucht, den Mann wiederzubeleben, aber erfolglos.
1: Bei dem Anschlag war eine Frau getötet worden. Dutzende Menschen sind verletzt. Gestern Abend haben in ganz Deutschland deshalb Menschen an die Opfer erinnert. Auch in Frankfurt, Darmstadt und Kassel. Von da HR-Reporter Marcel Ruge.
3: Schock, Trauer, Wut nach dem Anschlag auf den Berliner Christopher Street Day auch in Nordhessen. Rund 100 Menschen haben gestern Abend in Kassel ein Zeichen gesetzt bei einer Kundgebung in der Innenstadt. Die Teilnehmer singen gemeinsam, legen auf dem Königsplatz Blumen nieder, zünden Kerzen an, gesichert von mehreren Polizeifahrzeugen.
1: Neuer Bundesverkehrsminister soll der CDU-Politiker Steffen Bilger werden. Das hat Regierungssprecher Cornelius angekündigt. Bilger ist noch parlamentarischer Geschäftsführer der Union im Bundestag. Vorher hatte er 12 Jahre lang Verkehrspolitik gemacht, unter anderem als Staatssekretär im Ministerium. Der bisherige Verkehrsminister Schnieder war zurückgetreten, weil er keinen Rückhalt bei Kanzler Merz mehr hat. In Spanien und Frankreich kämpfen die Einsatzkräfte weiter gegen Waldbrände. In Spanien kommen die Löscharbeiten langsam voran. Unter Kontrolle sind die Feuer rund um Madrid. Dafür ist nahe Valencia ein neuer ausgebrochen. In Frankreich sind die Flammen bis auf 15 Kilometer an den Stadtkern von Bordeaux herangekommen. ARD-Korrespondent Kai Rienecker.
4: Ein starker Brandgeruch liegt über der gesamten Stadt Bordeaux und zieht durch alle Öffnungen in die Häuser ein. Die Feinstaubwerte sind über die zulässigen Schwellenwerte gestiegen. Noch sieht es in der historischen Altstadt von Bordeaux nach Normalität aus, aber die Stimmung ist angespannt. Viele Menschen sind besorgt und wissen nicht, was da in den nächsten Tagen noch auf sie zukommen wird. Bürgermeister Cazenave hat erklärt, dass eine Evakuierung der Stadt Bordeaux nicht geplant sei.
1: Auch in Hessen wird die Trockenheit immer gefährlicher. Seit Tagen schon brechen immer wieder kleine Feldbrände aus. In vielen Regionen wird das Trinkwasser knapp und die Flüsse und Bäche trocknen immer mehr aus. Gartenbesitzern empfehlen Experten, ihre Beete zu mulchen und die Bepflanzung auf Dauer der Trockenheit anzupassen. Das passiert heute noch. Bundeskanzler Merz will bekannt geben, wer Carsten Linnemann als CDU-Generalsekretär ablöst. Als gesetzt gilt die bisherige Schatzmeisterin Franziska Hoppermann. In Frankfurt beginnt der Prozess gegen einen früheren Hausverwalter. Er soll von Eigentümergemeinschaften mehr als 700.000 Euro für sich abgezweigt haben. Und auf der A49 und der A66 kommt es zu Verkehrsbehinderungen. Im Tunnel Frankenhain bei Schwalmstadt bzw. an der Talbrücke Steinaubach gibt es Bauarbeiten. Das waren die Nachrichten.
5: Guten Morgen, 6:03. Die Verkehrsübersicht mit Simone.
6: Aktuell liegen uns keine Verkehrsmeldungen vor. Ihnen allen eine gute und sichere Fahrt wünschen wir.
5: Dann geht's doch direkt zum Wetter rüber.
6: Sonnenwolken gibt's heute im Wechsel. Ganz vereinzelt kann es mal einen Regenschauer geben. Gab ja heute Nacht auch mal den einen oder anderen. Bei uns war es kurz nass. Im Süden bleibt es aber heute meist trocken. Eher gibt es im Norden so die letzte Möglichkeit noch auf ein bisschen Regen. Die Temperaturen, die liegen heute zwischen 21 und 27 Grad. Die nächsten Tage wird es dann immer heißer. Morgen bis 31, Mittwoch schon bis 37 und der Donnerstag bis 39 Grad.
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5: Guck mal, da läuft gleich Starship, Simone.
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5: Und da kann man ja auch hinkommen, wenn man nicht mit dem Fahrrad mitfährt.
6: Nee, genau. Oder man einfach kann ein bisschen einfach hinkommen, Party machen. Man könnte dann auch am nächsten Tag mit uns ein bisschen Radfahren, aber muss nicht. Man kann auch abends einfach vorbeikommen und einen schönen, lauen Sommerabend genießen.
5: Hier kommen sie.
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0: Immer wenn die Band kommt, die jetzt hier gleich kommt, denke ich an Gitarrenschülerinnen und Gitarrenschüler, die es irgendwann auch mal dazu bringen wollen,
1: die so Gitarre, gut, die so Gitarre genau. zu spielen wie Mark Knopfler.
0: Ja.
1: Weich, dynamisch, sofort erkennbar.
0: Da stimmt alles.

0: Der Montagmorgen um 20 Minuten nach 6 hier in hr1. Schock und Entsetzen nach dem tödlichen Anschlag auf den CSD in Berlin gestern Abend sind bei uns in Hessen viele Menschen auf die Straße gekommen. Zu Mahnwachen in Frankfurt, in Darmstadt oder auch hier in Kassel.
1: Das hätte ich sein können, das hätte meine Freunde und meine Familie sein können.
2: Man weiß, dass es überall passieren kann und da muss man sich natürlich fragen, bekommt man da auch den Schutz, der einem gegeben werden sollte?
3: Meine Freundin meinte heute, wie schlimm ist es eigentlich, dass Menschen, die selber kaputt sind, anfangen, andere Menschen kaputt zu machen?
0: Ja, ein mutmaßlicher Islamist ist am Wochenende am Rande vom CSD im Tiergarten mit einem Auto in eine Menschenmenge gefahren. Abdul B. war das. Eine Frau ist dabei gestorben. 29 Menschen wurden teilweise schwer verletzt. Abdul B. ist dann geflohen und ziemlich genau zu der Zeit der Mahnwachen gestern Abend, da haben die Polizisten ihn dann gestellt in einer Gartenanlage in Berlin. Da hatte er sich versteckt und da hat die Polizei ihn erschossen, als er wohl mit einem Messer bewaffnet auf die Polizisten losgegangen ist. Abdul B. war Polizei bekannt, er sollte ein sogenanntes Deradikalisierungsprogramm durchlaufen. Es gab wohl schon zwei Treffen, aber er konnte die Mitarbeiter nicht überzeugen. Thomas Mücke vom Violence Prevention Network sagt, er machte
4: einen sehr gefassten, einen sehr vorsichtigen, einen sehr kontrollierten, einen sehr freundlichen Eindruck. Und das sind genau die Kriterien, wo wir halt merken, da kommen wir nicht wirklich an die Person heran.
0: Kommen wir nicht ran und trotzdem ist auch in diesem Fall wieder nichts passiert. Trotz offensichtlicher Sympathien mit dem IS und Vorstrafenregister. Innenminister Alexander Dobrindt sagt deswegen,
5: allein auf Deradikalisierung zu setzen, das wäre sicherlich naiv. Das kann im Einzelfall funktionieren, wird aber auch in vielen Fällen nicht funktionieren. Deswegen ist es ja umso unverständlicher, dass bei diesem Register an Straftaten, das wir hier sehen, eine Strafe auf Bewährung ausgesetzt wird.
0: Also wird da offensichtlich noch eine politische Diskussion anschließen an diesen schrecklichen Anschlag, den es am Wochenende gegeben hat auf dem Christopher Street Day in Berlin. Aktuell

0: Wir haben noch eine schnelle Warnmeldung um 6.28 Uhr.
1: Vorsicht auf der A3 Köln Richtung Frankfurt zwischen Itzstein und Niedernhausen. Da befinden sich Personen im Bereich der Fahrbahn und außerdem steht dort auch ein defektes Auto auf dem Standstreifen.
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0: Einen schönen guten Morgen. Es ist jetzt 6:30. Hier ist HR1. Das hat uns am Wochenende geschockt. Ein Auto rast in die Feiern zum Christopher Street Day in Berlin. Der mutmaßliche Täter ist jetzt tot. Volker Kinkel aus unseren Nachrichten fasst den ganzen Ablauf nochmal zusammen.
10: Ja, Samstagabend war ja der Anschlag. Ein Auto ist dabei in die Menschenmenge gefahren. Dann soll der Täter noch mit einer Machete auf die Feiernden losgegangen sein. Eine Frau wird getötet, 29 Menschen verletzt. Ihr Zustand ist laut Polizei mittlerweile nicht mehr lebensbedrohlich. Der mutmaßliche Täter, Abdul B., 21 Jahre alt, 2005 in Deutschland geboren und hier aufgewachsen. Er radikalisiert sich und will sich den Terroristen vom IS anschließen. Deshalb wird er im Libanon festgenommen, kehrt dann nach Deutschland zurück. Hier kommt er in Haft. Seit Mai ist er wieder frei, denn das Verfahren, das lief noch. Gestern wollen Beamte ihn dann festnehmen. Er soll ein Messer gezogen haben. Die Polizei schießt. Abdul B. stirbt. Außerdem Thema in ganz Deutschland ist an die Opfer beim CSD erinnert worden. Gestern Abend auch in mehreren Städten bei uns in Hessen. Und der CDU-Politiker Steffen Bilger soll neuer Verkehrsminister werden. Der bisherige Minister Schnieder war zurückgetreten, weil er keinen Rückhalt beim Kanzler mehr hat.
0: Und jetzt gibt's mehr Aktuelles aus unseren Regionalstudios.
11: Hier ist das Studio Gießen.
12: Mit Gebärden lernen die Kids in der Kita am Zwingel in Dillenburg die Farben. Die Einrichtung ist eine von hessenweit über 400 sogenannten Sprachkitas. Ende des Jahres läuft das Förderprogramm aber aus. Kita-Leiterin Eva Füg.
13: Das bringt natürlich viel Unsicherheit mit sich, wie das jetzt weitergeht. Vor allem für unsere Kita ist die sprachliche Bildung von besonderer Bedeutung.
12: Das Geld, was die Sprachkitas zurzeit bekommen, soll laut Sozialministerium ab nächstem Jahr auf alle über 4.000 hessischen Kitas aufgeteilt werden. Ein neues Gesetz zur Sprachförderung ist im nächsten Jahr geplant. Die Finanzierung dafür ist noch nicht geklärt. Katinka Mumme, Dillenburg.
14: Der Festplatz am Rathaus, das ehemalige Feuerwehrhaus und das Ufer vom Stausee. In Hirzenhain in der Wetterau soll all das noch schöner werden. Die Gemeindevertreter haben jetzt die letzten Feinheiten für die Planung der neuen Ortsmitte abgeschlossen. Insgesamt sollen knapp 2,2 Millionen Euro investiert werden. Rund 3/4 davon sind Fördergelder. Durch die Entscheidung der Gemeindevertreter können jetzt die Arbeiten ausgeschrieben werden. Das ist wichtig, denn die Zeit drängt. Schon im April 2027 soll die neue Erlebnismeile eröffnet werden. Dann startet nämlich die Landesgartenschau in Hirzenhain und 10 weiteren Kommunen aus Oberhessen, darunter Büdingen oder Nidda. Marc Klug, Hirzenhain.
0: 6.32 Uhr, schönen guten Morgen. Die Verkehrsübersicht hat Simone.
1: Die A3 Köln Richtung Frankfurt zwischen Itzstein und Niedernhausen. Da steht ein defektes Fahrzeug auf dem rechten Fahrstreifen und dem Standstreifen. Ansonsten keine Meldung. Ihnen eine gute und sichere Fahrt wünschen wir.
0: Es hat ja tatsächlich hier und da mal wieder ein bisschen mehr geregnet. Das ist sehr, sehr gut für die Natur. Ein ganz klein wenig könnte da heute auch noch mal mit dabei sein. Die Einzelheiten von Martin Gutt.
15: Es geht hier in Mittelhessen bunt gemischt in die neue Woche. Dabei ist dieser Montag einer der wenigen Tage in diesem Juli, der ein bisschen Regen bringen kann. Ein paar sehr örtliche Schauer sind hier zwischen dem Westerwald und dem Vogelsberg heute Vormittag unterwegs und vielleicht auch noch ein bisschen während des Nachmittags. Dazwischen putzt aber auch der Wind den Himmel frei und die Sonne scheint immer mal. Bis zum Nachmittag geht es hoch auf 18 bis 25 Grad. Es wird im Laufe des Tages bei uns also wieder halbwegs warm.
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17: Der Montagmorgen und wir sind trotzdem ganz gut drauf, oder?
18: Komm, ja, auf jeden Fall. Hin, ja, klar.
17: Volker?
19: Ja.
17: Frisch erholt, oder, bei dir?
19: Genau, trotzdem nicht müde.
17: Was? Ja gut, aber gerade wenn man frei gehabt hat und dann plötzlich wieder früh raus muss, ne? Das ist das Problem.
19: Genau, das ist es.
17: Deswegen am besten durcharbeiten. Einfach nie frei machen. Riesentipp.
18: Was?
17: Stark, Tim. Toll.

0: guten Morgen mit den Cornells um 18 Minuten vor 7. Hier ist hr1. Es macht in diesem Sommer irgendwie nicht so richtig Spaß, in den Süden in Urlaub zu fahren. Es ist zu heiß und vielerorts brennt es. Die schlimmen Waldbrände momentan in Frankreich, bei Bordeaux, in Spanien, bei Madrid. Es ist, ja, was wir da sehen, ein richtiges Flammenmeer, heftige Bilder. Aber was passiert eigentlich danach, wenn gelöscht ist und die Feuerwehr weg ist? Darum geht's heute Abend im Ersten in der Doku Aus der Asche. Jens Schröder ist Waldökologe und er sagt, es gibt verschiedene Möglichkeiten, wie aus einer Brandfläche wieder ein stabiler Wald werden kann.
1: Es gibt eine Möglichkeit, sofort künstlich zu pflügen, zu pflanzen und den Wald wirklich mit Maximum Input zu erstellen. Und das andere Extrem ist, erstmal zuzuschauen und zu warten, was kommt von allein. Und das vergleichen wir dann miteinander. Ne?
0: Genau, also einfach das Totholz liegen lassen, das klingt blöd, aber genau das kann gerade bei sandigen Böden ohne viele Nährstoffe sogar ziemlich gut sein, sagt der Bodenexperte Werner Gerwin.
2: Wenn hier so ein Waldbrandgebiet wirklich völlig ausgeräumt wird, geht so viel Bodenfruchtbarkeit verloren, dass die Gefahr durchaus besteht, dass letztlich die Funktionalität der Böden ganz auf der Strecke bleibt.
0: Weil es also auch ein Wasserspeicher ist und das den Boden schützt. Dadurch entstehen Temperaturunterschiede und die könnten helfen, den neuen Waldboden nicht so schnell austrocknen zu lassen. Unsere Reporterin Katharina Wilhelm aus unserer Umweltredaktion hat noch eine sehr ausgefallene Strategie aufgetan, wie wir die Wälder vor diesen großflächigen Bränden schützen könnten.
3: Manche Fachleute schlagen tatsächlich vor, vorsorglich Brände zu legen. Das hört sich erstmal ganz drastisch an, aber in einigen Ländern wird das bereits gemacht. Zum Beispiel in Teilen von Australien oder auch in Kalifornien in den USA. Was bedeutet das? Die Feuerwehr legt dabei gezielt Brände, wenn die Bedingungen dazu gut sind, also wenig Wind und hohe Luftfeuchtigkeit. Und die Idee ist, dass man Geäst, trockenes Gehölz und vor allem das Grasland, also sprich Futter für das Feuer, gezielt verbrennt, aber eben kontrolliert. Manche Fachleute nennen das sogar Impfen, um so das Risiko großer Waldbrände zu verringern. Viele indigene Völker übrigens haben das schon jahrhundertelang so gemacht. Das ist dann oftmals in Vergessenheit geraten oder wurde sogar verboten. Bei uns ist das tatsächlich auch eher unbekannt und keine übliche Praxis. Aber da wir weiterhin mit Bränden und sogar mehr Bränden rechnen müssen, ist das vielleicht eine Option, die mehr erforscht werden muss.
0: Und das war ja genau eins der Probleme. In Spanien hatte es im Frühjahr viel geregnet. Es gab viel, viel Gras, das gewachsen ist. Das ist dann vertrocknet und das ist eben ein richtiger Brandbeschleuniger. Heute Abend, 22.30 Uhr im Ersten Aus der Asche. Was kommt nach dem Waldbrand? So heißt die Doku, die hinter die vielen Waldbrände schaut und was eben daraus entstehen kann. Und wir behalten natürlich alles für Sie im Blick, was da momentan passiert in Frankreich und Spanien und sprechen nachher hier auch nochmal mit unserem Wetterexperten Martin Gutt, wie es weitergehen könnte.

0: Es ist 7:08 und wir haben eine Warnmeldung.
1: Vorsicht bitte auf der A66 Wiesbaden Richtung Frankfurt zwischen Wiesbaden-Mainzer Straße und Wiesbaden-Erbenheim. Da befindet sich eine Person im Bereich der Fahrbahn. Bitte fahren Sie hier vorsichtig.
0: Es gibt ja so Songs, wo du weißt, okay, wenn der Anfang schon so klingt,
1: ist es Top Gun.
0: Dann kann es nur gut bleiben. Sein und bleiben.
1: Mega.

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1: 7 Uhr. Verdächtiger nach Anschlag in Berlin erschossen. Bilger soll neuer Verkehrsminister werden. Prozess in Frankfurt gegen Hausverwalter. Das Wetter mal Sonne, mal Wolken. Einzelne Schauer, 20 bis 28 Grad. Die Nachrichten mit Volker Kinkel. Guten Morgen. Nach dem Anschlag auf den Christopher Street Day ist der mutmaßliche Täter tot. Er soll bei der Festnahme auf die Beamten losgegangen sein. Die hätten daraufhin geschossen. Politisch steht jetzt die Frage im Mittelpunkt, warum der Mann die Tat überhaupt begehen konnte. Dazu hat sich Bundesinnenminister Dobrindt gestern in der ARD geäußert. Hauptstadtkorrespondent Jakob Mayer.
2: Dobrindt verwies auf ein hohes Maß an Straftaten des Mannes und nannte es unverständlich, dass eine Haftstrafe gegen ihn auf Bewährung ausgesetzt wurde. Dem werde detailliert nachgegangen. Die Bundesanwaltschaft hat die Ermittlungen übernommen. Der Tatverdächtige soll am Samstagabend mit einem Transporter am Rande des Christopher Street Day in eine Menschenmenge gerast und danach mit einer Stichwaffe auf Passanten losgegangen sein. Dabei wurde eine Frau getötet. 29 Menschen wurden teilweise schwer verletzt. Sie sind außer Lebensgefahr.
1: Berlin hat zur Erinnerung an die Opfer das Brandenburger Tor in Regenbogenfarben beleuchtet. Bundesweit hat es gestern Abend auch Gedenkveranstaltungen gegeben. In Hessen zum Beispiel, in Kassel, in Darmstadt und auf dem Frankfurter Römerberg. HR-Reporterin Jutta Nieswand.
3: Laut Polizei sind dem Aufruf von CSD und Fridays for Future in Frankfurt rund 700 Menschen gefolgt. Mit einer Schweigeminute haben sie auf dem Römerberg der Opfer und den Angehörigen des Anschlags in Berlin gedacht. Die Veranstalter sagen, ihnen sei es wichtig gewesen, einen Ort zu schaffen, an dem queere Menschen sich treffen können, um diesen schweren Tag gemeinsam durchzustehen. Aber auch, um zu zeigen, dass sie sichtbar bleiben und sich trotz aller Angst nicht von den Straßen vertreiben lassen.
1: Der parlamentarische Geschäftsführer der Unionsfraktion Steffen Bilger soll neuer Verkehrsminister werden. Das hat Regierungssprecher Cornelius mitgeteilt. Für den ganzen Vorgang gibt es viel Kritik an Kanzler Merz, auch aus der CDU. Denn der bisherige Verkehrsminister Schnieder hatte im Urlaub von seiner geplanten Entlassung erfahren. AD-Korrespondent Frank Eichmann.
4: Allerdings sagte der angefragte Nachfolger für das Ministeramt kurzfristig ab. Merz konnte den Wechsel am Freitag nicht verkünden. Gestern bat Minister Schnieder selbst um seine Entlassung, um, wie er schrieb, den unwürdigen Zustand zu beenden. Inzwischen telefonierte Merz mit Schnieder und bedauerte die unvorhergesehenen Umstände beim Amtswechsel. Öffentlich bleibt weiter unklar, was genau Merz seinem bisherigen Verkehrsminister anlastet.
1: Müll, Lärm, Staus und kaum noch bezahlbare Wohnungen. Auf der spanischen Mittelmeerinsel Mallorca haben tausende Menschen gegen Massentourismus protestiert. Laut Polizei zogen am Abend rund 25.000 Demonstranten durch das Zentrum der Hauptstadt Palma. Ihre Forderung, die Besucherzahlen sollen in Zukunft begrenzt werden. Prozessauftakt in Frankfurt gegen einen früheren Hausverwalter. Der Mann soll Eigentümer in Frankfurt und im Taunus um 730.000 Euro betrogen haben. Der 46-Jährige sollte das Geld eigentlich verwalten, überwies es aber auf sein eigenes Konto und gab fiktive Rechnungsnummern an. Die Anklage wirft ihm gewerbsmäßige Untreue in über 400 Fällen vor. Und das passiert auch noch. Die CSU im Bundestag startet ihre traditionelle Sommerklausur. Die 44 Abgeordneten treffen sich im fränkischen Kloster Benz. In Hessen gibt es weitere Baustellen. In Frankfurt wird an der U-Bahn 5 gearbeitet. Auf der Autobahn 49 wird der Tunnel Frankenhain bei Schwalmstadt gesperrt. Und auf der A66 gibt es Einschränkungen zwischen Steinau und der Straße und Schlüchtern Süd. Und in Mainz beruhten rund 1.400 Trainer über die Zukunft des Fußballs in Deutschland. Für den DFB soll nicht Bundestrainer Klopp sprechen, sondern Sportdirektor Völler. Das waren die Nachrichten.
5: Guten Morgen, 7:03. Hier kommt die Verkehrsübersicht mit Simone.
6: Hallo und Vorsicht bitte auf der A66 Wiesbaden Richtung Frankfurt zwischen Wiesbaden-Mainzer Straße und Wiesbaden-Erbenheim. Da befindet sich eine Person im Bereich der Fahrbahn. Die 3 Köln Richtung Frankfurt zwischen Itstein und Niedernhausen. Da steht ein defektes Fahrzeug auf dem rechten Fahrstreifen und dem Standstreifen. Und eine Meldung haben wir noch von der A7 Würzburg Richtung Fulda zwischen Bad Kissingen-Oberthulber und Bad Brückenau-Wildflecken. Da gab es einen Unfall. Wenn Sie unterwegs sind, kommen Sie bitte gut und sicher an Ihr Ziel.
5: Heute dürfte wohl schon der kühlste Tag der Woche sein. Danach geht die Hitzewelle los. Was wir ansonsten vom Wetter wissen müssen, Martin Gutt.
7: Bunt gemischt und halbwegs warm, so sieht es hier in der Mitte von Hessen heute aus. Bunt gemischt heißt Wolken, Wind und vereinzelt auch mal Schauer. Hier zwischen dem Siegerland und der Wetterau gelegentlich heute Vormittag, danach nur noch ganz selten. Und dazwischen scheint eben auch immer mal die Sonne. Halbwegs warm heißt nachher 18 bis 25 Grad, das sind angenehme Werte. Und trotzdem ist dieser Montag damit bei uns der kühlste Tag der Woche. Ab morgen geht es steil nach oben.
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5: Schönen guten Morgen. Hallo. Ich bin gestern mit meinem E-Bike. Ich bin ja jetzt im E-Bike-Alter, ne? Hatte ich ja schon erzählt. 102 Kilometer gefahren.
8: Das ist stark.
5: Das ist stark, oder? Einmal quer durch den Odenwald mit dem Zug bis nach Gernsheim am Rhein, Bensheim, Heppenheim und dann rein in den Wald. Zack, Reichelsheim. Hoch, höchst im Odenwald, also mehrere Pässe auch. Also da kann man schon von Pässen reden, ja. Zack, noch der nächste Pass bis
8: schon eine starke Leistung mit so einem Moped.
5: Das ist kein Moped, da muss man immer noch selbst treten. Und heute Morgen würde ich am liebsten im Stehen moderieren.
8: Was denn, tut der Hintern weh? Hast du keine Radhose?
5: Doch, bringt nicht viel bei 100 Kilometern.
8: Das ist das Training. Du musst es öfter machen, dann tut es auch nicht mehr weh.
5: Dann kommt Hornhaut.

0: Achtung, ich mache eine Metapher auf. Hm? Also wenn dieser Song jetzt ein Getriebe wäre, ja?
1: Ja.
0: Dann würde man sagen, okay, zweiter Gang vielleicht so ein bisschen, ne? Und, ne? Oder? Jetzt aber hier mal vierter oder fünfter, oder?
1: Mindestens.
0: Ja,
1: ja. Turbo rein jetzt.
0: Jetzt geht's ab mit Meat Love.

0: 7.21 Uhr, schönen guten Morgen. In der Bundesregierung, da haben sich die Ereignisse letzte Woche schon fast überschlagen. Neue Minister, neue Staatssekretäre, das Ganze sollte eine konzertierte Regierungsumbildung werden. Aber jetzt gestern Abend der Hammer. Der Verkehrsminister sagt von sich aus Tschüss. Patrick Schnieder bittet um seine Entlassung. Unser Hauptstadtkorrespondent ist Frank Eichmann. Schnieder spricht ja von einem unwürdigen Zustand, den er damit beenden will. Das klingt nach viel Enttäuschung, oder?
1: Ja, und meine Ferndiagnose, das ist wahnsinnig viel Enttäuschung, denn was hat er sich denn als Minister vorzuwerfen? Er hat fleißig gearbeitet, Grenzen setzen ihm einfach die finanziellen Mittel, der Spardruck und natürlich Fehler der Vergangenheit, insbesondere bei der Bahn. Und wenn man dann noch abgelöst werden soll von jemandem, der dann kurz vor der Ernennung am vergangenen Freitag sagt, ich will den Job gar nicht, dann wäre ich auch sauer. Naja, immerhin, jetzt ist ein Nachfolger gefunden.
0: Jetzt hast du damit gerade Fritz Günzler angesprochen, der eben gesagt hat, nee, will ich nicht. Mhm. Jetzt soll es stattdessen Steffen Bilger richten. Der saß über Jahre im parlamentarischen Verkehrsausschuss und war auch Staatssekretär im Verkehrsministerium. Warum nicht gleich der?
1: Das ist eine Top-Frage. Also die einzige Erklärung wäre vielleicht, dass Merz nicht noch eine Perge. Also die einzige Erklärung wäre vielleicht, dass Merz nicht noch eine Personalie lostreten wollte. In der Bundestagsfraktion ist ja Bilger bis

0: Populismus, aber auch generell möchte man auch in der CDU gerne wissen, was treibt denn eigentlich den Bundeskanzler? Warum macht er das? Und warum kommuniziert er so wenig und so schlecht? Und warum nimmt er die Leute nicht mit? Warum stößt er seine Wegbegleiter da vor dem Kopf? Hoffen wir mal, dass er heute Mittag, wenn er sich dann vor die Presse stellt, wenigstens diesmal Fragen der Journalisten beantwortet, die auch in diese Richtung gehen, dass wir dann wirklich Antworten kriegen. Am vergangenen Freitag, da ist er nach der Vorstellung der drei, die er da ernannt hat, jedenfalls gleich gegangen, ohne ein Wort zu sagen, weil er gemerkt hat, die Stimmung, die ist gerade gegen mich.
1: Ein ziemlicher Stress also wegen der Besetzung unter anderem des Verkehrsministers momentan. Frank Eichmann, unser Korrespondent in Berlin zum Kabinettsumbau in der Bundesregierung.
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2: Es ist gleich 19:30. Einen schönen guten Morgen. Hier ist HR1. Der mutmaßliche Angreifer auf den CSD in Berlin ist tot. Volker Kinkel aus unseren Nachrichten mit dem aktuellen Stand.
3: Abdul B. sollte in einer Kleingartenanlage festgenommen werden, ist dann aber wohl mit einem Messer auf die Beamten losgegangen. Die haben geschossen. Kurz danach ist der 21-Jährige tot. Politisch wird die Frage diskutiert, wieso er überhaupt auf freiem Fuß war. Nachdem er im Libanon als Islamist in Haft war, ist er nach Deutschland zurückgekehrt und war hier auch erst in Haft, ist dann aber im Mai auf Bewährung freigekommen. Am Samstag soll er dann mit einem Auto in eine Gruppe Menschen gefahren sein. Eine Frau ist tot, viele sind verletzt. Außerdem Thema heute, es gibt viel Kritik an Kanzler Merz und seinem Umgang mit dem bisherigen Verkehrsminister Schnieder. Nachfolger soll der CDU-Politiker Bilger werden. Und in Frankreich und Spanien kämpfen die Einsatzkräfte weiter gegen Waldbrände, unter anderem in der Nähe der Städte Madrid, Valencia und Bordeaux.
2: Und jetzt gibt's mehr Aktuelles aus unseren Regionalstudios.
4: Hier ist das Studio Gießen.
5: In Marburg gibt es kein systematisches Frühwarnsystem, um Schleusern, die mit falsch ausgestellten Wohnungsdokumenten arbeiten, das Handwerk zu legen. Das hat mir die Stadt auf Anfrage mitgeteilt. Über dieses Kontrolldefizit hatte ich bereits im Zusammenhang mit einem Gerichtsprozess in Frankfurt berichtet. Ein Kommunalpolitiker hatte Migranten Wohnungsdokumente verkauft, damit diese eine Aufenthaltsgenehmigung erhielten. Er wurde inzwischen zu einer Haftstrafe verurteilt. Innenminister Posek will nun alle hessischen Kommunen auf Schlupflöcher bei den Einwohnermeldeämtern prüfen. In Marburg dürfte er demnach ein solches Schlupfloch finden. Volker Siefert, Studio Mittelhessen.
6: Mit Gebärden lernen die Kids in der Kita am Zwingel in Dillenburg die Farben. Die Einrichtung ist eine von hessenweit über 400 sogenannten Sprachkitas. Ende des Jahres läuft das Förderprogramm aber aus. Kita-Leiterin Eva Füg.
7: Das bringt natürlich viel Unsicherheit mit sich, wie das jetzt weitergeht. Vor allem für unsere Kita ist die sprachliche Bildung von besonderer Bedeutung.
6: Das Geld, was die Sprachkitas zurzeit bekommen, soll laut Sozialministerium ab nächstem Jahr auf alle über 4000 hessischen Kitas aufgeteilt werden. Ein neues Gesetz zur Sprachförderung ist im nächsten Jahr geplant. Die Finanzierung dafür ist noch nicht geklärt. Katinka Mumme, Dillenburg.
2: Guten Morgen. 7.31 Uhr, hier kommt die Verkehrsübersicht mit Simone.
8: Hallo und guten Morgen und Vorsicht auf der A5 Darmstadt Richtung Frankfurt zwischen der Amstetter Nordkreuz und der Ausfahrt Weiterstadt. Da steht ein defektes Auto auf dem Verzögerungsstreifen und die A7 Würzburg Richtung Fulda zwischen Bad Kissingen, Obertulba und Bad Brückenau-Wildflecken ist der rechte Fahrstreifen nach einem Unfall gesperrt. Gutes Ankommen wünschen wir.
2: Es hat tatsächlich mal ein bisschen Regen gegeben und der ist auch heute Vormittag vor allen Dingen noch möglich, aber wohl nicht überall. Martin Gutt.
9: Es geht hier in Mittelhessen bunt gemischt in die neue Woche. Dabei ist dieser Montag einer der wenigen Tage in diesem Juli, der ein bisschen Regen bringen kann. Ein paar sehr örtliche Schauer sind hier zwischen dem Westerwald und dem Vogelsberg heute Vormittag unterwegs und vielleicht auch noch ein bisschen während des Nachmittags. Dazwischen putzt aber auch der Wind den Himmel frei und die Sonne scheint immer mal. Bis zum Nachmittag geht es hoch auf 18 bis 25 Grad. Es wird im Laufe des Tages bei uns also wieder halbwegs warm.
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0: Nee, jetzt war ich gerade abgelenkt.
1: Was ist denn los?
2: Na, ich habe geguckt, wann der 8.8. denn eigentlich genau ist.
1: Ah ja,
2: ist.
1: Samstag in einer Woche.
2: So kann man sagen. Ja, richtig. Und da würden wir sehr gerne einige von den hr1-Hörerinnen und Hörern zur geilen 80er-Live-Party schicken im Deutsche Bank Park. Und in Leitung 2 wurde mir eine gut gelaunte Sabine versprochen. Hallo?
3: Ja, hallo, guten Morgen.
2: Da ist sie. Hallo Sabine.
3: Guten Morgen.
2: Was steht sonst so an am heutigen Tag, außer dass du vielleicht im Radio gleich Karten gewinnst?
3: Ich bin jetzt gerade schon auf dem Weg zur Arbeit, stehe jetzt gerade schon vor meiner Arbeitsstelle und habe heute wieder meinen ersten Arbeitstag.
1: Oh, nach dem Urlaub.
3: Ja.
2: Oh. Wo warst du? Warst du weg?
3: Nee. Zu Hause und so ein bisschen Freizeitpark und solche Geschichten.
2: Das ist auch nicht nötig, weil wenn man aus Allendorf-Eder kommt, wohnt man da, wo andere Menschen Urlaub machen.
3: Genau.
2: Ne? Schöne Gegend, alles fein, sehr schön. So.
3: Richtig.
2: Du würdest aber übernächsten Samstag mal eine kleine Reise antreten nach Frankfurt?
3: Ja, sehr gern.
2: Hast du eine Begleitung?
3: Entweder mein Freund oder eine Freundin, je nachdem, wer Zeit hat.
2: Dann gibt's auf jeden Fall 2 Karten für euch.
3: Oh, super, vielen, vielen Dank. Da freue ich mich aber. Dann fängt die Woche gut an.
2: Sehr gut. Hast du die 80er musikalisch live so auch noch alles miterlebt?
3: Ja.
2: Sehr gut.
3: Ich höre die total gerne.
2: Grundvoraussetzung. Und der hier wird nämlich unter anderem auch mit dabei sein. Holly Johnson. Den erlebst du live auf der Bühne und viele, viele, viele anderen Stars. Und wir wünschen dir ganz viel Spaß dabei.
3: Vielen lieben Dank.
2: Eine gute Woche. Tschüss.
3: Ebenso. Ciao.

0: von wegen hier Social Media, belauscht uns nicht und hört uns nicht ab. Der Song startet und ich kriege hier bei Facebook in dem Moment eingespielt, das ist ja immer so random, ne, was man da so bekommt, man weiß ja nie, das ist ja auch viel Werbung. Achtung, von der Gießener Allgemeinen Zeitung: Uriah Heep spielten vor 43 Jahren schon mal in Langgöns. Damals für 16 Mark Eintritt im Bürgerhaus Langgöns, so eine große Band, der Hammer, oder?
1: Heute kosten die Tickets ein bisschen mehr, aber
0: jetzt?
1: Sie kommen wieder. Und zwar am 25. August zum Kultursommer ins Kloster Schiffenberg Open Air in Gießen. Ja, kann man Uriah Heep wieder live sehen.
0: Und die werden bestimmt noch sagen, oh, we remember Langgöns. Yes, we've been there. 43 years ago, it was great and so on.
1: For some marks.
0: For only 16 marks. Naja, okay, jetzt muss man ein bisschen tiefer in die Tasche greifen, aber ich glaube, für Uriah Heep, da wird es sich schon lohnen, oder? Hier, Achtung, das ist auch Musik, die sich schwer lohnt und uns gut in diesen Tag bringt. Hier kommt Melissa Etheridge in HR1. 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
8: 8 Uhr. Verdächtiger nach Anschlag in Berlin erschossen. Bilger soll neuer Verkehrsminister werden. Trockenheit in Hessen wird immer gefährlicher. Das Wetter mal Sonne mal Wolken. Einzelne Schauer 20 bis 28 Grad. Die Nachrichten mit Volker Kinkel. Guten Morgen. Berlin trauert nach der Attacke auf den Christopher Street Day. Das Brandenburger Tor leuchtete am Abend in den Regenbogenfarben als Zeichen der Solidarität. Der tatverdächtige 21-Jährige wurde bei einem Polizeieinsatz getötet. ARD-Korrespondent Jan Menzel.
9: Nach dem bisherigen Stand der Ermittlungen soll er am späten Samstagabend einen weißen Kleintransporter in den Berliner Tiergarten gesteuert und dabei Menschen überfahren haben. Danach soll er mit einer Stichwaffe auf Passanten losgegangen sein. Eine Frau starb, 29 Personen wurden zum Teil schwer verletzt. Die Ermittler gehen von einem islamistisch motivierten Anschlag aus. Diskutiert wird nun auch über politische Konsequenzen. Abdul B. war der Polizei als Straftäter und Gefährder bekannt. Bundesinnenminister Dobrindt, CSU, nannte es nicht nachvollziehbar, dass er mit einer Bewährungsstrafe weiter auf freiem Fuß war.
8: Nach dem Angriff auf den Berliner CSD hat es in Hessen mehrere Mahnwachen gegeben. Allein auf dem Frankfurter Römerberg trafen sich am Abend rund 700 Menschen zu einem friedlichen Gedenken. Eingeladen hatten der CSD Frankfurt und Fridays for Future. In den Reden der Veranstalter ging es nicht nur um die Trauer, sondern auch darum, dass queere Menschen besser geschützt werden müssen. Weitere Mahnwachen gab es in Kassel auf dem Königsplatz und auf dem Luisenplatz in Darmstadt. Neuer Bundesverkehrsminister soll der CDU-Politiker Steffen Bilger werden. Das hat Regierungssprecher Cornelius angekündigt. Bilger ist noch parlamentarischer Geschäftsführer der Union im Bundestag. Vorher hatte er 12 Jahre lang Verkehrspolitik gemacht, unter anderem als Staatssekretär im Ministerium. Der bisherige Verkehrsminister Schnieder war zurückgetreten, weil er keinen Rückhalt bei Kanzler Merz mehr hatte. Die Waldbrände im Süden und Westen Europas sind noch nicht unter Kontrolle. In Frankreich sind die Flammen mittlerweile bis auf 15 Kilometer ans Zentrum von Bordeaux herangekommen. In Spanien kommen die Löscharbeiten zwar voran, die Brände rund um Madrid sind aber noch nicht gelöscht. ARD-Korrespondent Hans-Günter Kellner.
10: Die Brandbekämpfung verlaufe langsam, aber positiv, hat der spanische Innenminister Fernando Grande Marlaska erklärt. Die Löschmannschaften hätten zwar eine weitere Ausbreitung des Feuers verhindern können, doch der Wind mit Böen aus häufig wechselnden Richtungen erschwere ihre Arbeit. Ähnlich hat sich zudem die Situation im Val de Uixó im Norden der Region Valencia entwickelt. Auch hier ist der am Samstag ausgebrochene Brand für die Behörden zwar noch nicht unter Kontrolle, doch breite sich das Feuer auf einer Front von zeitweise 48 Kilometern nicht mehr weiter aus.
8: Auch in Hessen wird die Trockenheit immer gefährlicher. Seit Tagen schon brechen immer wieder kleine Brände aus. In vielen Regionen wird das Trinkwasser knapp und die Flüsse und Bäche trocknen immer mehr aus. Gartenbesitzern empfehlen Experten, ihre Beete zu mulchen und die Bepflanzung auf Dauer der Trockenheit anzupassen. Das passiert heute noch. Bundeskanzler Merz will bekannt geben, wer Carsten Linnemann als CDU-Generalsekretär ablöst. Als gesetzt gilt die bisherige Schatzmeisterin Franziska Hoppermann. In Frankfurt beginnt der Prozess gegen einen früheren Hausverwalter. Er soll von Eigentümergemeinschaften mehr als 700.000 Euro für sich abgezweigt haben. Und auf der A49 und der A66 kommt es zu Verkehrsbehinderungen. Im Tunnel Frankenhain bei Schwalmstadt bzw. an der Talbrücke Steinaubach bei Eichenzell gibt es Bauarbeiten. Das waren die Nachrichten.
11: Einen schönen guten Morgen. Um 8:03 schauen wir mit Simone auf die Straßen.
12: Vorsicht bitte auf der A3 Frankfurt Richtung Köln zwischen Bad Camberg und Limburg Süd. Da befindet sich eine ungesicherte Unfallstelle auf dem rechten Fahrstreifen und dem Standstreifen. Und Fahrzeugteile liegen da außerdem noch auf der Fahrbahn. Vorsicht auch auf der A67 Darmstadt Richtung Mönchhof-Dreieck in Höhe Rüsselsheim-Ost. Da ist immer noch ein Hund auf der Fahrbahn unterwegs. Bitte fahren Sie hier vorsichtig. Und Vorsicht auch auf der A661 Oberursel Richtung Egelsbach zwischen Frankfurt-Niedereschbach und Frankfurt-Heddernheim. Da liegen Gegenstände auf dem linken Fahrstreifen. Die A5 Darmstadt Richtung Frankfurt in Höhe der Abfahrt Weiterstadt. Da steht ein defektes Fahrzeug auf dem Verzögerungsstreifen. Und eine Meldung haben wir noch von der A7 Kassel Richtung Hannover zwischen Kassel-Nord und Hannmünden-Lutherberg. Da ist der linke Fahrstreifen nach einem Unfall gesperrt. Deshalb hier 3 Kilometer Stau. Gutes Ankommen wünschen wir.
11: Heute gibt es Sonne, Wolken und vielleicht auch noch ein bisschen Regen. Die Einzelheiten von Martin Gutt.
13: Bunt gemischt und halbwegs warm. So sieht es hier in der Mitte von Hessen heute aus. Bunt gemischt heißt Wolken, Wind und vereinzelt auch mal Schauer. Hier zwischen dem Siegerland und der Wetterau gelegentlich heute Vormittag, danach nur noch ganz selten. Und dazwischen scheint eben auch immer mal die Sonne. Halbwegs warm heißt nachher 18 bis 25 Grad. Das sind angenehme Werte. Und trotzdem ist dieser Montag damit bei uns der kühlste Tag der Woche. Ab morgen geht es steil nach oben.
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11: Ja, Simone, du hast unseren Hörerinnen und Hörern ja noch gar nicht von deinem Fußballturnier am Wochenende erzählt.
12: Oh, wir hatten süddeutsche Meisterschaften mit meiner Fußballfrauenmannschaft. Und das war leider... Es hat Spaß gemacht, sagen wir mal so. So. Der olympische Gedanke zählt, dabei sein ist alles.
11: Genau.
12: Wir waren nicht so gut drauf.
11: Nicht so, ja.
12: Wir haben den letzten Platz gemacht.
11: Okay. Ihr habt euch an der deutschen Männernationalmannschaft ein bisschen orientiert.
12: Nein, das würden wir nie
11: schon mal
12: tun.
11: Gewonnen, ne?
12: Das würden wir nie tun. Aber es hat Spaß gemacht.
11: Und das
12: mir
11: ist
12: tut
11: das
12: heute
11: Wichtigste.
12: Alles weh, aber egal.
11: Schon mal über altersgerechten Sport nachgedacht?
12: Soll ich mir jetzt ein E-Bike holen oder
11: Zum
12: was?
11: Zum Beispiel.

0: und am Schluss nochmal alles hier bei JJ Cale. Hier ist HR1 um 8:11. Jetzt kommt ein Simone-Lied, glaube ich, oder? Das magst du.
1: Das kann man vor allen Dingen mitsingen. Das also die 90er-Kinder können das in- und auswendig
0: mitsingen. Hold on, little girl. So.
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0: Sag ich doch.
1: Besser.

0: Es ist gleich 20 Minuten nach 8. Einen schönen guten Morgen wünschen wir an diesem Montag hier in HR1. Viele Menschen sind immer noch entsetzt und schockiert über den offenbar islamistischen Terroranschlag auf den Christopher Street Day in Berlin. Seit gestern Abend ist klar, der mutmaßliche Täter ist tot. Abdul B. Er war in eine Menschenmenge gefahren. Eine Frau wurde getötet, viele Menschen dabei verletzt. Die Ermittler fahnden nach dem 21-jährigen Tatverdächtigen und haben ihn dann gefunden. In einer kleinen Gartenanlage. Dort kam es dann eben auch zu diesen Schüssen. ARD-Terrorismus-Experte Holger Schmidt, wie ist man denn auf die Spur von ihm gekommen?
1: Es ging mit dem Fahrzeug los. Die Polizei hat natürlich als allererstes versucht zu klären, was ist das für ein weißer Lieferwagen von Citroën, wem gehört der, wo kommt der her? Und so ist man, wenn ich es richtig sehe, auf eine Frau im Land Brandenburg vor den Toren Berlins gekommen. Und die hat dann einen Hinweis auf ihn gegeben. Ich muss das so vorsichtig formulieren. Ich bin gestern mal eine Zeit lang davon ausgegangen, dass das ein gemietetes Fahrzeug gewesen ist. Möglicherweise ist es auch nur geliehen gewesen. Aber jedenfalls über die Halterin dieses Fahrzeuges ist man dann von Seiten der Polizei sehr schnell auf Abdul B. gekommen. Und da haben dann die Systeme sofort in den grellsten Farben geblinkt. Der war halt bekannt. Da war dann sofort klar, mit wem es die Polizei zu tun hat, wie die Vorgeschichte ist und damit auch, wie das sehr, sehr wahrscheinliche Motiv ist, nämlich islamistischer Terror.
0: Jetzt ist der mutmaßliche Attentäter tot, erschossen vom SEK, als er wohl mit einem Messer auf die Beamten losgegangen ist. Kann man jetzt sagen, der Fall ist mehr oder weniger geklärt damit jetzt?
1: Also da müssen wir ein bisschen vorsichtig sein. Es ist klar, dass er mit dem Besorgen dieses Fahrzeugs zu tun hat. Und es ist durchaus naheliegend, auch wenn wir uns jetzt sein Ende in der Schrebergartensiedlung angucken, dass er das gewesen sein könnte, der diesen Wagen gefahren hat. Aber das ist kriminalistisch noch nicht sicher. Es ist nicht sicher, wie viele Leute waren in dem Fahrzeug, wer hatte welche Funktion. Es ist eine Hypothese, dass er der Fahrer gewesen ist, aber richtig sicher feststehen tut das noch nicht.
0: Gut, also muss man da wohl auch in der Berichterstattung noch vorsichtig sein. Da muss noch einiges passieren. Die Ermittlungen sind jetzt an den Generalbundesanwalt übergegangen. Das war unser ARD-Terrorismus-Experte Holger Schmidt. Vielen Dank für diese Einschätzungen.
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9: Es ist jetzt 8:30. Schönen guten Morgen. Hier ist HR1. Das ist das große Thema vom Wochenende. Ein Auto rast in die Feiern zum CSD in Berlin. Jetzt ist der mutmaßliche Täter tot. Volker Kinkel aus unseren Nachrichten fasst nochmal alles zusammen.
10: Ja, Samstagabend war der Anschlag. Ein Auto ist dabei in die Menschenmenge gefahren. Dann soll der Täter ausgestiegen und mit einer Stichwaffe auf die Feiernden losgegangen sein. Eine Frau wird getötet, 29 Menschen verletzt. Ihr Zustand ist laut Polizei mittlerweile nicht mehr lebensbedrohlich. Der mutmaßliche Täter, Abdul B., 21 Jahre alt, 2005 in Deutschland geboren und hier aufgewachsen. Er radikalisiert sich und will sich den Terroristen vom IS anschließen. Deshalb wird er im Libanon festgenommen, kehrt dann nach Deutschland zurück. Hier kommt er erst in Haft. Seit Mai ist er aber wieder frei. Gestern wollten Beamte ihn dann festnehmen. Er soll ein Messer gezogen haben. Die Polizei schießt. Abdul B. stirbt. Außerdem Thema in ganz Deutschland ist an die Opfer beim CSD erinnert worden. Auch in mehreren Städten bei uns in Hessen, zum Beispiel in Darmstadt, Gießen, Frankfurt und Kassel. Und der CDU-Politiker Steffen Bilger soll neuer Verkehrsminister werden. Der bisherige Minister Schnieder war zurückgetreten, weil er keinen Rückhalt beim Kanzler mehr hat.
9: Und jetzt gibt's mehr Aktuelles aus unseren Regionalstudios.
0: Hier ist das Studio Gießen.
11: Welche Gründungsideen von welcher hessischen Hochschule sind die innovativsten und besten? Um das rauszubekommen, hat der Hessen-Ideenwettbewerb aktuell ein Online-Voting gestartet. Und auch aus Mittelhessen sind da einige ziemlich spannende Projekte dabei. Hier geht es zum Beispiel um neue Antibiotika gegen resistente Erreger, um eine App für Frauen mit ADHS oder um ein neues Videosprechstundenkonzept für Hausarztpraxen. Das Online-Voting ist öffentlich und geht noch bis zum 13. August. Insgesamt sind von den 14 hessischen Hochschulen 30 Gründungsideen nominiert. Der erste Platz bekommt 10.000 Euro. Die Preisverleihung ist im September. Eva Rösler, Studio Mittelhessen.
12: Der Festplatz am Rathaus, das ehemalige Feuerwehrhaus und das Ufer vom Stausee. In Hirzenhain in der Wetterau soll all das noch schöner werden. Die Gemeindevertreter haben jetzt die letzten Feinheiten für die Planung der neuen Ortsmitte abgeschlossen. Insgesamt sollen knapp 2,2 Millionen Euro investiert werden. Rund 3/4 davon sind Fördergelder. Durch die Entscheidung der Gemeindevertreter können jetzt die Arbeiten ausgeschrieben werden. Das ist wichtig, denn die Zeit drängt. Schon im April 2027 soll die neue Erlebnismeile eröffnet werden. Dann startet nämlich die Landesgartenschau in Hirzenhain und 10 weiteren Kommunen aus Oberhessen, darunter Büdingen oder Nidda. Marc Klug, Hirzenhain.
9: Um 8.33 Uhr die Verkehrsübersicht mit Simone.
13: Hallo und Vorsicht bitte auf der A66, Fulda Richtung Frankfurt, zwischen Gelnhausen West und Gründau lieblos. Da liegen Gummimatten auf der Fahrbahn. A7, Kassel Richtung Hannover, zwischen Kassel Nord und Hannmünden-Lutherberg. Da ist der linke Fahrstreifen nach einem Unfall gesperrt, deshalb hier 3 Kilometer Stau. Und die A67, Darmstadt Richtung Mönchhof-Dreieck, zwischen Groß-Gerau und Rüsselsheimer Dreieck, 3 Kilometer Stau. Und in der Gegenrichtung zwischen Rüsselsheimer Dreieck und Groß-Gerau, 2 Kilometer Stau. Kommen Sie gut und sicher an Ihr Ziel.
9: Ja, noch ist es nicht so heiß, aber das soll sich im Laufe der Woche noch ändern. Was heute passiert, weiß Martin Gutt.
14: Es geht hier in Mittelhessen bunt gemischt in die neue Woche. Dabei ist dieser Montag einer der wenigen Tage in diesem Juli, der ein bisschen Regen bringen kann. Ein paar sehr örtliche Schauer sind hier zwischen dem Westerwald und dem Vogelsberg heute Vormittag unterwegs und vielleicht auch noch ein bisschen während des Nachmittags. Dazwischen putzt aber auch der Wind den Himmel frei und die Sonne scheint immer mal. Bis zum Nachmittag geht es hoch auf 18 bis 25 Grad. Es wird im Laufe des Tages bei uns also wieder halbwegs warm.
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9: Ist euch eigentlich aufgefallen, dass die neue Bundesregierung deutlich schwäbischer geworden ist?
13: Ja, hast recht.
9: Machen wir uns nichts vor, Torsten Frey aus Donaueschingen.
13: Ja.
9: Und jetzt auch noch Steffen Bilger aus Baggerner.
13: Ja.
9: Backnang.
13: Ja.
9: Bei uns sagt man Baggerner. Und ich glaube, wenn das so weitergeht, dann ist es wahrscheinlich eine Pflicht, dass man im Radio so schwätzt, wie ihr jetzt gerade schwätzt. Das kommt noch irgendwann. Da kommt der Kulturstaatsminister und sagt, das ist die offizielle Sprache. From the land,
13: weiß,
9: now everywhere.
13: Ich weiß jetzt nicht, ob das so gut ankommt hier.
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9: Nee. Na,
13: nein.
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13: Nee, ich auch.
9: Jetzt wäre er auf, Napoleon.

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0: Hier ist HR1, einen schönen guten Morgen um 18 Minuten vor 9. Es ist ein großes Hin und Her im Kanzleramt. Erst sollte Fritz Günzler Verkehrsminister werden und damit Patrick Schnieder ablösen. Günzler sagte wohl auch erst zu, dann hat er aber wieder abgesagt. So, und dann gab es ein bisschen eine Hängepartie, bis Bundesverkehrsminister Patrick Schnieder selbst um seine Entlassung gebeten hat. Er spricht von einem unwürdigen Zustand, den er damit beenden will. Hauptstadtkorrespondent Frank Eichmann kann die Enttäuschung von Schnieder auf jeden Fall nachvollziehen.
1: Wir wissen ja bis heute nicht, was Merz wirklich seinem Bundesverkehrsminister vorwirft. Ist er zu langsam? Kann der mit Geld nicht umgehen? Wissen wir nicht. Aber es ist ein Nachfolger immerhin gefunden worden, nachdem Schnieder gesagt hat, ich bitte um die Entlassung. Der Nachfolger wird Steffen Bilger werden. Wieder ein neuer Name. Der ist bislang parlamentarischer Geschäftsführer und immerhin, er kennt sich aus mit Verkehr, anders als der Mann, der überraschend am Freitag ganz früh abgesagt hat. Er war Staatssekretär im Bundesverkehrsministerium unter CSU-Minister Scheuer im Verkehrsausschuss des Bundestags. Ja, jetzt muss er noch in die Personalie gebracht werden, aber die Unzufriedenheit ist natürlich groß.
0: Ja, und so könnte sich der Umgang mit der Schnieder-Nachfolge möglicherweise noch rächen, meint Frank Eichmann.
1: Natürlich darf Merz das machen. Er kann sein Kabinett umbauen, ausbessern. Aber was wir da erlebt haben, das war etwas, das hat Merz schlecht kommuniziert. Und es gibt so eine Art Seismograph. Mittwoch, Sondersitzung CDU-CSU-Bundestagsfraktion. Da wird der neue Fraktionschef gewählt, der eigentlich sehr beliebte Thorsten Frey. Wenn das Ergebnis nicht gut ausfällt, dann zeigt das, hier gärt es auch in der Fraktion.
0: Die holprige Besetzung vom Posten des Verkehrsministers sorgt für Stress in der Unionsfraktion. So die Einschätzung von unserem Hauptstadtkorrespondenten Frank Eichmann. Und wir werden diese ganze Geschichte hier natürlich in HR1 für Sie weiter verfolgen. Und wenn es was Neues gibt, wissen Sie, hören Sie es bei uns zuerst.
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0: Achtung, Simone, Haltung, wir haben eine Warnmeldung.
1: Vorsicht bitte auf der R45 Aschaffenburg Richtung Gießen. Zwischen Lang-Selbold-West und Hammersbach. Da liegt eine Stoßstange, ist kein kleines Ding, auf der Fahrbahn. Also bitte fahren Sie hier unbedingt vorsichtig.

0: Guten Morgen um 9:09. Hier ist HR1 und wir haben in der ganzen Sendung noch gar nicht die Gratulation in den Vogelsberg geschickt, ne?
1: Genauer gesagt nach Alsfeld, denn da hat jemand Gold geholt und zwar im Säbelfechten. Herzlichen Glückwunsch an Larissa Eifler. Sensationell Gold bei der WM in Hongkong.
0: Cool.
1: Wahnsinn. Wir haben eine gute Fechterin.
0: Jawohl, ja. Sehr schön. Anja Fichtel.
1: Also, ich glaube, die war im Florett, oder? War die nicht eher...
0: Ach, da gibt es Unterschiede?
1: Ja, Florett und Säbel.
0: Ah, okay, egal.
1: Das erzähle ich dir gleich.
0: Gold.
1: Ja, Gold.
0: Merke ich
1: zählt.
0: Mir. Sehr, sehr gut. Auch bei uns hat es auf der Planche einen Kampf gegeben. Und zwar darum, wer die Vormittagsmoderation heute übernehmen darf. Und nach einem wirklich spannenden En Garde gab es den entscheidenden Stich für Jürgen Rasper.
1: Gleich ab 9.
0: So sieht's aus. Und jetzt gibt's übrigens hier noch den Augendoppelpack. Ist mir gerade aufgefallen. Guck mal hier. Black Eyed Boy und Hungry Eyes.
1: Ach, ganz schön viele Augen.
0: Oho. Texas, Eric Carmen, Simone und Tim Morgan.

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6: 9 Uhr. Diskussion über Umgang mit Islamisten. Bilga soll neuer Verkehrsminister werden. Noch mehr Bauarbeiten in Hessen. Das Wetter, mal Sonne, mal Wolken, einzelne Schauer, 20 bis 28 Grad. Die Nachrichten mit Volker Kinkel, guten Morgen. Wieso war der mutmaßliche Attentäter vom Christopher Street Day auf freiem Fuß, obwohl die Behörden wussten, dass er sich radikalisiert hat und gefährlich ist? Diese Frage wird nach dem Anschlag in Berlin diskutiert. Der SPD-Innenexperte Stegner hat dazu in hr-info gesagt:
7: Das ist ja offenbar eine gravierende Fehleinschätzung von handelnden Personen, dem muss nachgegangen werden. Man hat klare Anzeichen auf die Gefährlichkeit und dann ist er auf Bewährung unterwegs, das passt nicht zusammen. Und deswegen muss man diesem Einzelfall nachgehen, aber auch natürlich fragen, ob es strukturelle Gründe gibt, auch in der Berliner Justiz, die dazu beigetragen haben können.
6: Bei dem Anschlag am Samstag war eine Frau getötet und 29 Menschen verletzt worden. Nach dem Angriff auf dem Berliner CSD hat es in Hessen mehrere Mahnwachen gegeben. Auf dem Frankfurter Römerberg mit rund 700 Menschen, außerdem in Kassel, in Gießen und auf dem Luisenplatz in Darmstadt. Der parlamentarische Geschäftsführer der Unionsfraktion Steffen Bilger soll neuer Verkehrsminister werden. Das hat Regierungssprecher Cornelius mitgeteilt. Für den ganzen Vorgang gibt es viel Kritik an Kanzler Merz, auch aus der CDU. Denn der bisherige Verkehrsminister Schnieder hatte im Urlaub von seiner geplanten Entlassung erfahren. AD-Korrespondent Frank Eichmann.
8: Allerdings sagte der angefragte Nachfolger für das Ministeramt kurzfristig ab. Merz konnte den Wechsel am Freitag nicht verkünden. Gestern bat Minister Schnieder selbst um seine Entlassung, um, wie er schrieb, den unwürdigen Zustand zu beenden. Inzwischen telefonierte Merz mit Schnieder und bedauerte die unvorhergesehenen Umstände beim Amtswechsel. Öffentlich bleibt weiter unklar, was genau Merz seinem bisherigen Verkehrsminister anlastet.
6: Am Wochenende hat es in Hessen mehrere Waldbrände gegeben und ein Großfeuer in einer Mülldeponie in Hofgeismar in Nordhessen. Der Brand ist seit heute früh gelöscht, muss aber noch überwacht werden. 500 Kubikmeter geschredderter Müll hatten in einer Halle Feuer gefangen. Er musste nach draußen gefahren werden, um abzukühlen. Über dem Brandort gab es dicke Rauchwolken. Verletzt wurde niemand, aber vor dem Rauch wurde gewarnt. In Frankfurt gibt es ab heute wieder Einschränkungen und Behinderungen bei Bus und Bahn und auf den Straßen. Weil an den Gleisen gearbeitet wird, fährt die U-Bahn 5 in den nächsten zwei Wochen verkürzt, nämlich nur zwischen Hauptbahnhof und Hauptfriedhof. HR-Reporterin Saskia Klingelschmidt.
9: Grund dafür sind Bauarbeiten im Bereich Marbachweg, Gießener Straße und auch an der Eckenheimer Landstraße. Hier werden jeweils die Gleise bzw. der Boden ausgetauscht. Eine dritte Baustelle gibt es in Frankfurt-Enkheim am Busbahnhof. Hier werden ab heute keine Busse mehr fahren, sondern links und rechts der Borsigallee sind die Haltestellen. Der U-Bahn-Verkehr ist nicht beeinträchtigt.
6: Und das passiert heute noch. Die CSU im Bundestag startet ihre traditionelle Sommerklausur. Die 44 Abgeordneten treffen sich im fränkischen Kloster Banz. In Hessen gibt es noch mehr Baustellen. Auf der Autobahn 49 wird der Tunnel Frankenhain bei Schwalmstadt gesperrt. Und auf der A66 gibt es Einschränkungen zwischen Steinau an der Straße und Schlüchtern Süd. Und in Mainz beraten rund 1400 Trainer über die Zukunft des Fußballs in Deutschland. Für den DFB soll nicht Bundestrainer Klopp sprechen, sondern Sportdirektor Völler. Das waren die Nachrichten.
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10: Schönen guten Morgen, es ist 9:03 Uhr. Vorsicht bitte auf der A66 Fulda Richtung Frankfurt zwischen Gelnhausen West und Gründau-Lieblos, da liegen Gummimatten auf der Fahrbahn. Außerdem die A5 Kassel Richtung Frankfurt zwischen Friedberg und dem Nordwestkreuz Frankfurt, 5 Kilometer Stau. A7 Kassel Richtung Hannover zwischen Kassel Nord und Hahnmünden-Lutherberg, 3 Kilometer Stau, die Unfallstelle, die ist geräumt. Und A67 Darmstadt Richtung Mönchhof-Dreieck zwischen Groß-Gerau und dem Rüsselsheimer Dreieck, 2 Kilometer Stau. Wo immer Sie unterwegs sind, bitte fahren Sie vorsichtig.
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10: Ja, heute wechseln sich dichtere Wolken mit Sonnenschein am Himmel ab. Es treten einzelne Schauer auf. Daneben ist es aber oft trocken. Im Süden, da gibt es ohnehin kaum Schauer. Die Höchstwerte, die reichen von 20 Grad im Upland und 28 Grad im Ried. Und morgen ist es dann oft sonnig. Also heute eigentlich der kühlste Tag der Woche zum Wochenstart. Morgen dann sonnig bis 31 Grad.
11: Bunt gemischt und halbwegs warm. So sieht es hier in der Mitte von Hessen heute aus. Bunt gemischt heißt Wolken, Wind und vereinzelt auch mal Schauer. Hier zwischen dem Siegerland und der Wetterau gelegentlich heute Vormittag, danach nur noch ganz selten. Und dazwischen scheint eben auch immer mal die Sonne. Halbwegs warm heißt nachher 18 bis 25 Grad. Das sind angenehme Werte. Und trotzdem ist dieser Montag damit bei uns der kühlste Tag der Woche. Ab morgen geht es steil nach oben.
10: Dankeschön, Martin. Der kann es halt besser als ich.
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10: Hi zusammen, schönen Montagvormittag. Wir legen los mit einfach guter Musik und allem, was gut ist für den Start in die neue Woche. Wir beginnen direkt mit einem dieser Songs, bei denen man schon im ersten Moment weiß, was kommt. Nämlich das hier.

Einen schönen Montagvormittag, hier ist HR1. Amanda Marshall war ja immer so ein bisschen ein Geheimtipp. Also der Titel hier zum Beispiel, Fall from a Grace, ist für mich einer dieser Songs, bei denen man sich wirklich fragt, warum wurde das kein Mega-Hit? Potenzial hat er. Und für mich ist das Amanda Marshall jetzt in HR1. Fall from Grace.

0: Status Quo und You're in the Army Now bei uns in HR1. 3 Wochen Tour de France sind vorbei. 21 Etappen, Berge, Hitze, Stürze und gestern dann das große Finale in Paris. Tadej Pogacar aus Slowenien hat zum 5. Mal gewonnen, der absolute Wahnsinn. Und damit natürlich auch Zeit für ein Fazit. ARD-Radsport-Experte Florian Nass ist bei mir in der Leitung. Schönen guten Morgen, Florian.
1: Einen schönen guten Morgen aus Paris.
0: Florian, 3 Wochen Radsport. Was bleibt von dieser Tour hängen, habe ich mich gefragt.
1: Oh, eine ganze Menge. Natürlich der historische Sieg von Tadej Pogacar. Er hat jetzt 5-mal die Tour de France gewonnen. Das schafften wenige zuvor. Eddy Merckx ist natürlich der bekannteste Name dabei, auch Bernard Hinault. 5-mal die Tour de France zu gewinnen, ist außergewöhnlich. Allerdings hat der Mann auch die Chance, noch ein 6. oder vielleicht auch 7. Mal die Tour de France zu gewinnen. Aber mir bleiben haften vor allem Bilder, insbesondere die Etappe im Elsass mit den vielen deutschen Fans. Und beide Etappen eigentlich nach L'Alpe d'Huez. Also es sind viele Momente, die bleiben.
0: Wenn du dir jetzt die letzten Wochen anschaust, diese Hitze bei den Etappen, die heftige Belastung für die Sportler, kann das so bleiben oder muss sich da grundsätzlich was ändern?
1: Es kann sich durchaus etwas ändern und Tadej Pogacar selbst hat das ja angeregt, möglicherweise die Tour de France in andere Monate zu verlegen, beispielsweise in den Herbst oder dass man Etappen verkürzt. Auch das ist ja in dieser Tour de France geschehen. Also man muss darüber nachdenken. Die Zukunft wird das zeigen, was möglich ist, aber diese Bedingungen, die wir in diesem Jahr erlebt haben, waren wirklich extrem.
0: Jetzt mal aus deutscher Sicht, wie fällt dein Fazit aus? War das erfreulich oder war es schon bitter?
1: Ja, es war natürlich schon bitter, vor allem der Sturz von Florian Lipowitz, ein Mann, der im letzten Jahr noch Platz 3 belegt hat. Ich hätte ihm das auch in diesem Jahr zugetraut, aber das gehört zum Radsport dazu. Wir haben tatsächlich natürlich wiederholt keinen deutschen Etappensieg feiern können, das 5. Jahr in Folge. Aber es gibt durchaus Hoffnungsträger, wie beispielsweise Max Kanter gestern in Paris 4. geworden, wie beispielsweise Max Kanter gestern in Paris 4. geworden. Er hat auch eine Sprintetappe auf Platz 2 beendet. Also es gibt durchaus Hoffnung.

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1: Es ist 9.30 Uhr jetzt.
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1: Und hier ist Volker Kinkel.
3: Nach dem Anschlag auf den CSD in Berlin wird in der Politik diskutiert, wieso der Islamist Abdul B. auf Bewährung frei war. Ihm wird vorgeworfen, mit einem Auto in die Menge von Feiernden gefahren zu sein. Eine Frau ist tot, 29 Menschen wurden verletzt. Bei der Festnahme ist der 21-Jährige dann erschossen worden. Neuer Verkehrsminister soll der CDU-Politiker Bilger werden, das hat ein Regierungssprecher gesagt. Gleichzeitig gibt es viel Kritik an Kanzler Merz und seinem Umgang mit dem bisherigen Verkehrsminister Schnieder. Der hatte im Urlaub von seiner geplanten Entlassung erfahren, war letztlich aber selbst zurückgetreten. In Frankreich und Spanien kämpfen die Einsatzkräfte weiter gegen Waldbrände, unter anderem in der Nähe der Städte Madrid, Valencia und Bordeaux. Und jetzt mehr Aktuelles aus unseren Regionalstudios.
2: Hier ist das Studio Gießen.
4: Welche Gründungsideen von welcher hessischen Hochschule sind die innovativsten und besten? Um das rauszubekommen, hat der Hessen-Ideenwettbewerb aktuell ein Online-Voting gestartet. Und auch aus Mittelhessen sind da einige ziemlich spannende Projekte dabei. Hier geht es zum Beispiel um neue Antibiotika gegen resistente Erreger, um eine App für Frauen mit ADHS oder um ein neues Videosprechstundenkonzept für Hausarztpraxen. Das Online-Voting ist öffentlich und geht noch bis zum 13. August. Insgesamt sind von den 14 hessischen Hochschulen 30 Gründungsideen nominiert. Der erste Platz bekommt 10.000 Euro. Die Preisverleihung ist im September. Eva Rösler, Studio Mittelhessen.
5: In Marburg gibt es kein systematisches Frühwarnsystem, um Schleusern, die mit falsch ausgestellten Wohnungsdokumenten arbeiten, das Handwerk zu legen. Das hat mir die Stadt auf Anfrage mitgeteilt. Über dieses Kontrolldefizit hatte ich bereits im Zusammenhang mit einem Gerichtsprozess in Frankfurt berichtet. Ein Kommunalpolitiker hatte Migranten Wohnungsdokumente verkauft, damit diese eine Aufenthaltsgenehmigung erhielten. Er wurde inzwischen zu einer Haftstrafe verurteilt. Innenminister Posek will nun alle hessischen Kommunen auf Schlupflöcher bei den Einwohnermeldeämtern prüfen. In Marburg dürfte er demnach ein solches Schlupfloch finden. Volker Siefert, Studio Mittelhessen.
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1: Vorsicht bitte auf der B40 Frankfurt-Nied in Richtung Schwanheim. In Höhe der Schwanheimer Brücke, da liegt ein Müllsack auf der Fahrbahn. Die weiteren Meldungen: A5 Kassel Richtung Frankfurt zwischen Friedberg und der Bad Homburger Kreuz, 6 Kilometer Stau. A7 Fulda Richtung Würzburg zwischen Fulderer Dreieck und Bad Brückenau-Volkers, 2 Kilometer Stau. Und die A643 Wiesbaden Richtung Mainz zwischen Mainz-Mombach und Dreieck Mainz, 2 Kilometer stockender Verkehr. Fahren Sie vorsichtig, wo immer Sie unterwegs sind.
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1: Derzeit haben wir hessenweit ein Gemisch aus Sonne und Wolken und es gibt tatsächlich auch noch ein paar Regenschauer. Wie es weitergeht, das weiß Martin Gutt.
6: Bei uns in Mittelhessen bleibt es heute bunt gemischt. Mit dem Wind kommen jetzt noch vereinzelt Schauer heran, vielleicht auch noch am Nachmittag, aber dazwischen scheint auch immer mal wieder die Sonne. 18 Grad kriegen wir im Hohen Vogelsberg zusammen, bis zu 25 werden es in der Wetterau. Ab morgen allerdings geht es deutlich nach oben. Bis zu 28 Grad sind morgen Nachmittag schon mal drin und ab Mittwoch wird es dann hier bei uns in Mittelhessen mit viel Sonnenschein wieder so richtig, richtig heiß.
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1: Hallo zusammen, einen schönen Montagvormittag.

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0: Genesis in HR1. Ja, in dieser Woche das Wetter, die Sonne scheint. Da gehört natürlich zum Grillen einfach auch. Das gehört zum Sommer dazu. Aber bei der Trockenheit derzeit, da geht das nur noch im Garten zu Hause. Also viele Städte haben das Grillen auf öffentlichen Plätzen wegen der hohen Brandgefahr längst untersagt. So zum Beispiel auch die Stadt Wiesbaden. Also gerade im Wiesbadener Stadtwald und am Waldrand, da gibt's derzeit ganz verstärkt Kontrollen.
1: Es wirbelt Staubwolken auf, das Auto von Sabine Rittel weg. Die Waldwege in Wiesbaden sind trocken.
2: Ich bin heute auf einer Waldbrandkontrolle und schaue, ob es vielleicht Leute gibt, die rauchen im Wald, was ganzjährig verboten ist, beziehungsweise ob illegal gegrillt wird. Gibt es verschiedene Hotspots in Wiesbaden und die fahren wir heute ab.
1: Regelmäßig kontrollieren die Forstwirtin und ein weiterer Kollege vom Wiesbadener Grünflächenamt den Stadtwald. Zu unterschiedlichen Uhrzeiten, aufgeteilt in Gebiete. Und das ist im Moment besonders nötig.
2: Ja, wir sind schon bei Waldbrandstufe 4. 5 würde bedeuten, wenn wir es nochmal hochschrauben, dass es eigentlich schon ein Betretungsverbot für den Wald gibt. Also es ist wirklich knochentrocken.
1: Ihre erste Station ist die sogenannte Platte im Norden von Wiesbaden, eine Aussichtsstelle. 2 Bänke, eine Sicht bis Mainz, ein beliebter Treffpunkt, besonders bei Jugendlichen. Ein Pärchen sitzt auf der Bank, geht dann aber weiter.
3: Die 2, die eben hier gesessen haben, haben auch nicht geraucht. Aber das ist so ein Plätzchen, wo gern gesessen wird und auch geraucht wird. Und das, was hier liegt, das ist Nadelstreu, das brennt wie Zunder.
1: Neben den Bänken auf dem Boden alte Kippen, kalte Kippen.
2: Also wenn man rauchen will, kann man das gerne draußen tun, aber nicht im Wald.
1: Der nächste Kontrollpunkt, eine Wanderhütte. Jemand hat hier neulich ein Lagerfeuer davor gemacht. Der Boden ist noch verkohlt. Aber jetzt ist hier niemand. Auch nicht an der Grillhütte, die wegen Brandgefahr geschlossen ist. Doch auch an der Grillstelle vor der Hütte findet Sabine Rickelberg Asche.
2: Hier war tatsächlich vor einer Woche eine Gruppe Jugendlicher, die hier gegrillt haben.
1: Es kommt immer wieder vor, dass sie ausrücken müssen, weil verlassene Feuerstellen, die aber noch glimmen oder brennen, Brände auslösen, sagt Jörg Heck von der Wiesbadener Feuerwehr.
4: Ich glaube, manchen Leuten fehlt da tatsächlich so ein bisschen das Problembewusstsein, da lässt man eine Feuerstelle einfach brennen und denkt sich nichts dabei. Das ist ähnlich wie das Wegwerfen von Zigarettenkippen. Das macht man so gedankenverloren und bei der Trockenheit, da reicht halt ein kleiner Funke, um ein Feuer zu entfachen.
0: So ist es. Im Wiesbadener Stadtwald, da wird das Grillverbot regelmäßig kontrolliert. Corinna Tertel war für uns unterwegs.
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1: Alle, die Gebrüder Gallagher, Oasis. Don't look back in anger bei uns. 9.52 Uhr, es ist guten Morgen. Kurzer Blick auf Hessen Straßen, wichtige sofort. Vorsicht bitte auf der A44 Kassel Richtung Dortmund zwischen Bräuner und Warburg. Da liegen mehrere Rutschmatten auf der Fahrbahn. Und Vorsicht auch auf der A648 Eschborn Richtung Frankfurt. Zwischen Frankfurt-Rebstock und dem Katharinenkreisel gibt es eine ungesicherte Unfallstelle auf der rechten Fahrspur. Fahren Sie vorsichtig dort.

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1: 10 Uhr. Prozess gegen Hausverwalter in Frankfurt. Immer weniger Geburtskliniken in Hessen. Diskussion über Umgang mit Islamisten. Das Wetter, mal Sonne, mal Wolken, einzelne Schauer, 20 bis 28 Grad. Die Nachrichten mit Volker Kinkel. Ein Hausverwalter soll die Konten von Eigentümern in Frankfurt und im Taunus geplündert und dabei mehr als 730.000 Euro in die eigene Tasche gewirtschaftet haben. Ab heute steht der 46-Jährige vor dem Frankfurter Landgericht. HR-Reporterin Heike Borufka.
2: Eigentlich sollte der Angeklagte die Konten der Eigentümer verwalten, Zahlungen entgegen oder vornehmen. Laut Anklage hat er aber über 5 Jahre lang Beträge von 58 Hausgeld-, Giro- und Rücklagenkonten auf sein eigenes Konto transferiert. Eigentümer hatten den 46-Jährigen angezeigt. Er sitzt seit März in Untersuchungshaft.
1: In Hessen gibt es immer weniger Krankenhäuser, die auch eine Entbindungsstation haben. Die FDP hat beim Familienministerium nachgefragt und danach haben seit 2019 13 Kliniken ihre Geburtshilfestationen geschlossen. Aktuell haben noch 39 hessische Kliniken einen Kreißsaal. Das Ministerium sagt aber, von Engpässen sei nichts bekannt. Die meisten Frauen könnten innerhalb einer halben Stunde ein gut eingerichtetes Krankenhaus erreichen. Nach dem Anschlag auf den Christopher Street Day ist der mutmaßliche Täter tot. Er soll bei der Festnahme auf die Beamten losgegangen sein. Die hätten daraufhin geschossen. Politisch steht jetzt die Frage im Mittelpunkt, warum der Mann die Tat überhaupt begehen konnte. Dazu hat sich Bundesinnenminister Dobrindt gestern in der ARD geäußert. ARD-Hauptstadtkorrespondent Jakob Mayer.
3: Dobrindt verwies auf ein hohes Maß an Straftaten des Mannes und nannte es unverständlich, dass eine Haftstrafe gegen ihn auf Bewährung ausgesetzt wurde. Dem werde detailliert nachgegangen. Die Bundesanwaltschaft hat die Ermittlungen übernommen. Der Tatverdächtige soll am Samstagabend mit einem Transporter am Rande des Christopher Street Day in eine Menschenmenge gerast und danach mit einer Stichwaffe auf Passanten losgegangen sein. Dabei wurde eine Frau getötet. 29 Menschen wurden teilweise schwer verletzt. Sie sind außer Lebensgefahr.
1: In Glückstadt in Schleswig-Holstein hat offenbar ein Tornado gewütet. Dächer wurden abgedeckt, Oberleitungen beschädigt und Gartenhäuser aus ihrer Verankerung gerissen. Die Polizei schätzt den Schaden auf eine 6- bis 7-stellige Summe. Insgesamt seien 40 bis 50 Häuser beschädigt worden. Der Deutsche Wetterdienst will im Laufe des Tages seine Einschätzung abgeben, ob es wirklich ein Tornado war. Venedig hat dieses Jahr mit der Eintrittsgebühr für Touristen mehr als 5 Millionen Euro eingenommen, so viel wie noch nie. Über 650.000 Tagesbesucher mussten an bestimmten Tagen 10 Euro zahlen, um in die Stadt zu besuchen. Der neue Bürgermeister von Venedig hat angedeutet, dass es im nächsten Jahr deutlich teurer werden könnte. Zuschauerrekord bei den Finals in Hannover. Die Veranstalter melden, dass sich in Hannover und am Steinhuder Meer 480.000 Menschen die Wettbewerbe angeschaut haben. ARD-Sportreporterin Verena Zellmer.
4: Große Namen wie Schwimm-Olympiasieger Lukas Mertens, Triathletin Laura Lindemann und die rhythmische Sportgymnastin Daya Varfolomejew sorgten für emotionale Höhepunkte. Hagen Bosdorf, der Finals-Geschäftsführer, hat von großer Begeisterung für den Sport gesprochen. Viele Sportlerinnen und Sportler haben die Energie in Hannover gelobt. Und Hannovers Oberbürgermeister Belit Onay nennt die Finals ein Sommermärchen für die Stadt. Mehr als 95% der Besucher haben sich in einer Umfrage der Veranstalter zufrieden oder sehr zufrieden gezeigt.
1: Das waren die Nachrichten.
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5: 3:50 ist es schon. Guten Morgen. Vorsicht bitte auf der A5 Frankfurt-Kassel zwischen dem Rastplatz Schäferborn und der Raststätte Wetterau. Da sind Pferde auf der Fahrbahn. Und Vorsicht auf der A5 Frankfurt Richtung Kassel zwischen Frankfurt-Niederrad und Frankfurt-Westhafen liegt ein langes Metallteil auf dem rechten Fahrstreifen. Und Vorsicht auf der A44 Kassel Richtung Dortmund zwischen Bräuner und Warburg. Noch immer mehrere Rutschmatten auf der Fahrbahn. Und nochmal Vorsicht auf der A648 Eschborn Richtung Frankfurt zwischen Frankfurt-Rebstock und dem Katharinen. In Greisel gibt es eine ungesicherte Unfallstelle auf der rechten Fahrspur. Die weiteren Meldungen: A5 Kassel Richtung Frankfurt zwischen Friedberg und dem Bad Homburger Kreuz 6 Kilometer Stau. A7 Fulda Richtung Würzburg zwischen Fulderer Dreieck und Bad Brückenau-Volkers 2 Kilometer Stau. Und A44 Dortmund Richtung Kassel zwischen Lichtenau-Westfalen und Marsberg 5 Kilometer Stau. Das war's.
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5: Mal Sonne, mal einige Schauerwolken. Damit ist der Montag einer der wenigen Tage im Juli, an denen es mal Regen geben kann. Und die Aussichten für Ihre Region, die gibt's jetzt von Martin Gutt.
6: Heute Nachmittag gibt es vereinzelt noch mal ein paar Schauer, bevor es ab morgen bei uns wieder trocken weitergeht. Und dabei bringt dieser Montag hier in Mittelhessen nicht nur örtliches Nass, sondern mit 18 bis 25 Grad auch halbwegs warmes Wetter. Und trotzdem ist er der kühlste Tag der Woche. Denn ab morgen geht's bei uns steil nach oben. Alle Schauerwolken haben sich verzogen, die Sonne scheint den ganzen Tag über und es wird rund um Gießen morgen Nachmittag mit bis zu 28 Grad wieder sehr warm.
5: Dankeschön, Martin. Einen schönen Montagvormittag. Jürgen Rasper ist hier und Musik gibt's jetzt von den Proclaimers und Jim Kerr mit den Simple Minds. Viel Spaß.
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ein Titel, der sich einbrennt, oder? Die Proclaimers mit I'm Gonna Be. Und wir haben noch so einen. Achtung, Ohrwurmgefahr. Es gibt ja so Songs, die bohren sich tatsächlich förmlich in den Gehörgang und bleiben dann bei mir zumindest immer den ganzen Tag sitzen. Bei dem Titel ist es nicht anders. Hier ist France Gall.

0: Das macht immer gute Laune. Racy und Some Girls in HR1. Und was war denn das gestern Nachmittag für ein schöner Moment?
1: Clear as day, Larissa Eifler is the world champion. And who would have thought that?
0: Ja, wer hat damit gerechnet? Hessen ist Weltmeister. Im Fechten hat Larissa Eifler bei der WM Gold geholt und macht Alsfeld damit sozusagen zur Weltmeisterstadt. Mathis Hohm aus unserer Sportredaktion. Mathis, da wart selbst ihr Sportkriegs gestern mal so richtig überrascht, oder?
2: Ja, komplett. Das kam wirklich einfach wie aus dem, nicht nur aus dem Nichts, sondern quasi aus dem Nichts. Das deutsche Fechten, früher ja mal wirklich Medaillenbank, ging durch eine tiefe Krise, ist gerade so im Neuaufbau. Naja, das scheint offenbar erste Erfolge zu geben. Larissa Eifler ist an Rang 33 ins Turnier gegangen, hat zahlreiche Weltklasse-Fechterinnen aus dem Weg geräumt und im Finale auch noch einen 0-5-Rückstand aufgeholt. Wirklich absoluter Wahnsinn. Vor 2 Jahren die Olympischen Spiele verpasst, nicht qualifiziert, jetzt Weltmeisterin und damit die erste deutsche Fechtweltmeisterin seit Britta Heidemann. Die Älteren unter uns werden sich erinnern, 2007 war das. Respekt, Larissa.
0: Ja, und die hat sich so toll gefreut. Larissa Eifler kommt aus Alsfeld. Was müssen wir denn noch wissen über unsere neue Weltmeisterin?
2: 27 Jahre ist sie jung, geboren in Lauterbach, aufgewachsen in Alsfeld, hat trainiert beim TV Wetzlar. Trainer damals übrigens ihr Papa, Peter. Der hat selbst mit 10 mit dem Fechten angefangen und später dann also seine Tochter mit dem Fechtvirus angesteckt. Naja, und mittlerweile ist Larissa Eifler in und um Köln unterwegs, studiert an der Uni Psychologie. Für die mentale Seite ihres Sports natürlich eine super Sache. Und sie ist Linkshänderin. So, Jürgen, warum könnte das denn so spannend und wichtig sein?
0: Das ist eine gute Frage. Wahrscheinlich, weil alle anderen Rechtshänderinnen sind, oder?
2: Bingo, weil viele andere nämlich Rechtshänder sind und es damit für die Gegnerinnen natürlich immer sehr ungewohnt ist, gegen eine Linkshänderin zu kämpfen, weil natürlich der Säbel ja dann von der anderen Seite angreift, ne? Also wenn die Linke
0: natürlich,
2: statt der rechten
0: ganz genau, na klar.
2: Und das ist so ein kleiner Vorteil, den sie natürlich schon hat gegenüber den anderen.
0: Also jetzt fahre ich den nächsten Titel mal mit der linken Hand ab. Sportsensation am Wochenende. Die Hessin Larissa Eifler holt bei den Weltmeisterschaften im Fechten völlig überraschend Gold. Dankeschön, Mathis.
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4: Es ist 10.30 Uhr jetzt.
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4: Und hier ist Volker Kinkel.
5: In Frankfurt soll jetzt ein Prozess beginnen gegen einen früheren Hausverwalter. Er soll von Eigentümergemeinschaften über 700.000 Euro auf sein eigenes Konto überwiesen haben. 5 Jahre lang soll das gegangen sein, bis Eigentümer Skep

0: skeptisch geworden sind und ihn angezeigt haben. Seit März sitzt er in Untersuchungshaft. In immer weniger Krankenhäusern in Hessen können Frauen ihre Kinder auf die Welt bringen. Die FDP hat beim Familienministerium nachgefragt. Danach haben seit 2019 13 Kliniken ihre Kreissäle geschlossen. In 39 hessischen Kliniken gibt es aktuell noch welche. Laut Land kann aber jede Frau in einer halben Stunde eine Klinik erreichen. Wieso war der mutmaßliche Attentäter vom CSD in Berlin auf freiem Fuß, obwohl die Behörden wussten, dass er sich radikalisiert hat? Die Frage wird nach dem Anschlag diskutiert, denn der 21-Jährige war auf Bewährung auf freiem Fuß. Hirzenhain in der Wetterau soll schöner werden. Die Gemeindevertreter haben jetzt die letzten Feinheiten für die Planung der neuen Ortsmitte abgeschlossen. Damit können die Arbeiten ausgeschrieben werden. Im nächsten April soll schon alles fertig sein. Dann startet nämlich die Landesgartenschau in Oberhessen. Das waren die HR1 Nachrichten.
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2: Der Blick auf Hessen Straßen, es ist 10.31 Uhr. Guten Morgen. Vorsicht bitte auf der A67 Mannheim Richtung Darmstadt. Zwischen Firnheimer Dreieck und Lorsch Fahrzeugteile auf der Fahrbahn. Die A5 Kassel Richtung Frankfurt zwischen Friedberg und dem Bad Homburger Kreuz 6 Kilometer Stau. A7 Fulda Richtung Würzburg zwischen Fuldaer Dreieck und Bad Brückenau-Volkers 2 Kilometer Stau. A44 Dortmund Richtung Kassel zwischen Lichtenau-Westfalen und Marsberg 5 Kilometer Stau. Und die A648 Eschborn Richtung Frankfurt zwischen Frankfurt-Rebstock und dem Katharinenkreisel ein Unfall auf der rechten Fahrspur. Das war's.
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2: Ja, derzeit haben wir in Hessen so ein Gemisch aus Sonne und Wolken und es gibt tatsächlich auch ein paar Regenschauer. Wie es weitergeht, das weiß Martin Gutt.
3: Bei uns in Mittelhessen bleibt es heute bunt gemischt. Mit dem Wind kommen jetzt noch vereinzelt Schauer heran, vielleicht auch noch am Nachmittag, aber dazwischen scheint auch immer mal wieder die Sonne. 18 Grad kriegen wir am Hohen Vogelsberg zusammen, bis zu 25 werden es in der Wetterau. Ab morgen allerdings geht es deutlich nach oben. Bis zu 28 Grad sind morgen Nachmittag schon mal drin und ab Mittwoch wird es dann hier bei uns in Mittelhessen mit viel Sonnenschein wieder so richtig, richtig heiß.
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2: Hallo zusammen und Musik von David Bowie sowie Robbie Williams. Hier ist Supreme. Schön, dass Sie dabei sind.
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0: David Bowie und Absolute Beginners in HR1. Das hier sind T-Rex. Heute wäre jede Band glücklich über einen zweiten Platz in den Charts. Für T-Rex war genau das damals fast schon eine Enttäuschung. Die Geschichte zu diesem Song gibt's jetzt.
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2: In Wembley, in der Empire Pool Arena, steht im Frühling 1972 Englands erfolgreichste Band auf der Bühne. T-Rex, die Band von Mark Bolan. Und das wird gefilmt. Dafür sorgt Marks alter Kumpel, Ex-Beatle Ringo Starr. Der ist ein Riesenfan. Er hält Mark für einen großartigen Musiker, Komponisten, Gitarristen, aber auch einen Poeten. Das sagt Ringo Jahrzehnte später, 2020, bei der Laudatio für Mark in der Rock'n'Roll Hall of Fame. In den 70er Jahren filmt Ringos Firma nun weitere T-Rex-Konzerte für den Dokumentarstreifen Born to Boogie. Der Film zeigt auch, wie Ringo mit Mark, Band und Elton John im Studio jammt und diesen Song spielt. Der wird sogar zur Single, aber in einer anderen Version, ohne die ganzen Stars. 1972 schafft es diese Nummer nur auf Platz 2, was für die erfolgsverwöhnte Band mit lauter Nummer 1-Hits eher ein Rückschlag ist. Über die Jahre hinweg wird der Song trotzdem ein Klassiker. T-Rex, Children of the Revolution.
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Platte, die habe ich früher meiner Schwester aus ihrem Zimmer geklaut. Das weiß ich noch. Kim Wilde, You Keep Me Hanging On bei uns in HR1. Hier ist der Montagvormittag und jetzt kommen ein paar harte Jungs, nämlich Aerosmith, so eine kraftvolle Rocknummer, aber mit ganz, ganz viel Gefühl.

Fair und Marie mit Listen to Your Heart. Wichtige sofort von Hessen Straßen. Hier ist HR1, die A7, Fulda Richtung Würzburg, zwischen dem Fulda A-Dreieck und Bad Brückenau-Volkers, 2 Kilometer Stau.

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4: 11 Uhr. Immer weniger Geburtsstationen in Hessen. Prozess gegen Hausverwalter in Frankfurt. Trockenheit in Hessen dauert an. Das Wetter, mal Sonne, mal Wolken. Einzelne Schauer, 20 bis 28 Grad. Die Nachrichten mit Volker Kinkel. In Hessen haben immer weniger Krankenhäuser eine Entbindungsstation. Nach einer Anfrage der FDP beim Familienministerium haben seit 2019 13 Kliniken ihre Geburtshilfestationen geschlossen. Aus der Nachrichtenredaktion Christine Schumann.
5: Im Moment haben noch 39 Kliniken einen Kreißsaal. Das Ministerium sagt, von Engpässen sei nichts bekannt. Die meisten Frauen könnten ein Krankenhaus mit Geburtsstation innerhalb einer halben Stunde erreichen. Teils dauere es auch nur 15 Minuten. Die Menschen in Hessen sehen das wohl anders. Erst letzte Woche gab es Proteste im nordhessischen Schwalmstadt. Dort will das Asklepios-Klinikum die Geburtshilfe Ende des Jahres schließen. Zur Begründung wird die Krankenhausreform genannt.
4: In Frankfurt steht ein ehemaliger Hausverwalter vor Gericht. Angeklagt ist er wegen gewerbsmäßiger Untreue. Denn der 46-Jährige soll jahrelang die Konten von Haus- und Wohnungseigentümern in Frankfurt und im Taunus geplündert haben. Er hat das Geld auf eigene Konten überwiesen. Der Schaden fasst eine Dreiviertelmillion Euro. Nach dem Anschlag auf den Christopher Street Day in Berlin gibt es eine Debatte über den Umgang mit Gefährdern. Der mutmaßliche Täter war den Behörden als Islamist bekannt, aber trotzdem auf freiem Fuß. Ein Gericht hatte ihn auf Bewährung freigelassen. Der SPD-Innenexperte Stegner sprach in HR Info von einer gravierenden Fehleinschätzung, der nun nachgegangen werden müsse. Ähnlich hatte sich gestern auch Bundesinnenminister Dobrindt geäußert. Israels Premierminister Netanyahu reist heute in die USA, um im Weißen Haus über die Sicherheitslage im Nahen Osten zu beraten. Netanyahu und US-Präsident Trump wollen ihren Kurs gegenüber dem Iran abstecken. Zuletzt hatten die beiden im Februar unter vier Augen gesprochen. Kurz darauf begannen beide Länder mit ihren Angriffen auf Ziele im Iran. AD-Korrespondentin Bettina Meyer.
6: Vor seinem Abflug verschärfte Netanyahu seinen Ton gegenüber dem Regime in Teheran. Es werde eine weitaus stärkere Antwort auf eine erneute Eskalation geben, so der Premier. Er werde nicht zulassen, dass der Iran sein Atom- und Raketenprogramm wieder aufbaut. Auch die Situation im Gazastreifen dürfte Teil der Gespräche in Washington sein. Seit Oktober 2025 herrscht eine Waffenruhe. Die ist allerdings brüchig. Fast täglich kommt es zu tödlichen Luftangriffen des israelischen Militärs im Gazastreifen.
4: Zu wenig Regen, Hitze und Trockenheit machen sich in Hessen bemerkbar. Laut Deutschem Wetterdienst sind die Böden stärker ausgetrocknet als sonst in dieser Jahreszeit. Mit Folgen zum Beispiel für die Landwirtschaft. HR-Reporter Ricardo Mastrocola.
7: Besonders in Südhessen und in Teilen Mittel- und Osthessens leiden die Böden und Pflanzen unter Trockenstress. Das betrifft Mais, Zuckerrüben, Ackerbohnen und auch den Winterweizen, laut Hessischem Bauernverband. Für diese Kulturen braucht es dringend Regen, um etwas zu retten, sagt eine Sprecherin. Sie mache sich auch Sorgen um die Futterversorgung der Tiere. Dringend benötigter Regen sei aber weiterhin nicht in Sicht, so die Prognose des Deutschen Wetterdienstes.
4: In Spanien gibt es erste Erfolge beim Kampf gegen die Waldbrände rund um Madrid. Ein Regierungsvertreter teilte mit, dass heute die ersten Evakuierten zurückkehren könnten, darunter Bewohner eines Seniorenheims und eines großen Campingplatzes im Westen der Stadt. Trotzdem sind die Brände noch nicht ganz unter Kontrolle. Das waren die Nachrichten.
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8: 11:03 ist es, die A7 Fulda Richtung Würzburg, zwischen Fulda A-Dreieck und Bad Brückenau-Volkers 2 Kilometer Stau und A44 Dortmund Richtung Kassel, zwischen Lichtenau-Westfalen und Marsberg 5 Kilometer Stau. Das war's.
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8: Mal Sonne, mal einige Schauerwolken. Damit ist der Montag einer der wenigen Tage im Juli, an denen es auch mal regnen kann. Die Aussichten für Ihre Region, die gibt's jetzt von Martin Gutt.
9: Heute Nachmittag gibt es vereinzelt noch mal ein paar Schauer, bevor es ab morgen bei uns wieder trocken weitergeht.
2: weitergeht. Und dabei bringt dieser Montag hier in Mittelhessen nicht nur örtliches Nass, sondern mit 18 bis 25 Grad auch halbwegs warmes Wetter. Und trotzdem ist er der kühlste Tag der Woche. Denn ab morgen geht's bei uns steil nach oben. Alle Schauerwolken haben sich verzogen, die Sonne scheint den ganzen Tag über und es wird rund um Gießen morgen Nachmittag mit bis zu 28 Grad wieder sehr warm.
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8: Hallo zusammen, einen schönen Montagvormittag. Einfach gute Musik für Sie. Gleich Kansas, Dust in the Wind. Und das hier ist Michael Zambello mit Maniac.
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immer wieder Gänsehaut, so schön, so verträumt Kansas mit Dust in the Wind bei uns in HR1. Yes. Der Montagvormittag mit Musik, ja, der Cranberries, diese Stimme einmalig. Zombie, jetzt in HR1.

0: Chris Rea und Josephine in HR1. In Frankreich ist der verheerende Waldbrand nahe Bordeaux bis 15 Kilometer an die Grenze des Großraums der Stadt herangerückt. Eine Evakuierung des rund 1 Million Einwohner zielenden Gebietes kommt aber nicht in Frage, hat der Bürgermeister der Metropole erklärt, weil sich das Feuer südlich befindet und nicht im Westen vorrückt. ARD-Reporter Kai Rienecker ist in Bordeaux. Wie ist denn die Lage aktuell?
1: Ja, das Feuer schreitet weiter voran und es schreitet weiter schnell voran. Wie die Präfektur heute Nacht in einer Mitteilung gegen 2 Uhr morgens gesagt hat. Und kennzeichnend für dieses Feuer ist einmal mehr, dass es sich völlig unkontrolliert ausbreitet, dass das immer wieder so eine Eigendynamik entwickelt mit eigenen Winden und geradezu Tornados innen drin, die für die Feuerwehr völlig unvorhersehbar sind. Jetzt werden weitere Ortschaften sind evakuiert worden in der Nacht zwischen Bordeaux und dem Becken von Arcachon. Und so langsam rückt der Brand näher heran an Bordeaux und der Brandgeruch, den kann ich hier deutlich wahrnehmen. Da liegt zwar jetzt nicht mehr so eine große Dunstglocke über der Stadt heute Morgen, man kann die Sonne sehen, aber dieser Brandgeruch, der ist über der ganzen Stadt.
0: Sie sind ja auch in den Notunterkünften unterwegs, sprechen dort mit den Menschen. Was hören Sie da?
1: Ja, ich habe gestern vor allen Dingen viel Erschöpfung auch wahrgenommen. Die Leute, die dort ankommen, das sind ja die, die oft schon etwas schwierige Verhältnisse haben. Also es sind ältere Menschen, die allein wohnen, es sind kranke Menschen. Das sind eben nicht die Touristen, die sind im Grunde schon lange weg, hätte ich fast gesagt, oder haben sich in Hotels untergebracht, wenn immer sie konnten. Das hier sind Leute, die aus ihren Häusern flüchten mussten und aus ihren Wohnungen und die teilweise schon mehrmals dann wieder auch aus den jeweiligen Auffangzentren flüchten mussten, weil die wieder aufgelöst wurden, weil das Feuer voranschritt. Und die waren einfach nur gestern erschöpft, haben sich auf diese Feldbetten gelegt und warten jetzt mit Ungewissheit auf das, was kommen mag.
0: Die Waldbrände an der französischen Atlantikküste sind weiter außer Kontrolle. Wir halten Sie natürlich auf dem Laufenden. Dankeschön an Kai Rienecker in Bordeaux.
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10: Es ist 11.30 Uhr jetzt.
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12: Und hier ist Volker Kinkel.
13: In immer weniger Krankenhäusern in Hessen können Frauen ihre Kinder auf die Welt bringen. Die FDP hat beim Familienministerium nachgefragt. Danach haben seit 2019 13 Kliniken ihre Kreissäle geschlossen. In 39 hessischen Kliniken gibt es aktuell noch welche. Laut Land kann aber jede Frau in einer halben Stunde eine Klinik erreichen. Nach dem Anschlag auf den CSD in Berlin wird in der Politik diskutiert, wieso der Islamist Abdul B. auf Bewährung frei war. Ihm wird vorgeworfen, mit einem Auto in die Menge von Feiernden gefahren zu sein. Eine Frau ist tot, 29 wurden verletzt. Bei der Festnahme ist der 21-Jährige erschossen worden. Wer löst Carsten Linnemann als CDU-Generalsekretär ab? Das will CDU-Chef Merz um 12 Uhr offiziell mitteilen. Aus der Partei heißt es, Kanzler Merz habe die bisherige Schatzmeisterin Franziska Hoppermann vorgeschlagen. Der Personalwechsel war wegen des Rücktritts von Unionsfraktionschef Spahn nötig geworden. Kanzler Merz hat daraufhin mehrere Wechsel vorgenommen. In Hessen gibt es weitere Baustellen. In Frankfurt wird an der U-Bahn 5 gearbeitet. Auf der Autobahn 49 wird der Tunnel Frankenhain bei Schwalmstadt gesperrt. Und auf der A66 gibt es Einschränkungen zwischen Steinau an der Straße und Schlichtern Süd. Das waren die hr1 Nachrichten.
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14: Der Blick auf Hessen Straßen, die A7 Würzburg Richtung Fulda, zwischen Bad Kissing, Opatulpa und Bad Brückenau-Volkers. 3 Kilometer Stau. A7 Fulda Richtung Würzburg, zwischen Fulda am Dreieck und Bad Brückenau-Volkers. 5 Kilometer Stau. Und die A44 Dortmund Richtung Kassel, zwischen Lichtenau-Westfalen und Marsberg. 5 Kilometer Stau.
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1: Derzeit haben wir hessenweit ein Gemisch aus Sonne und Wolken und es gibt tatsächlich noch ein paar Regenschauer. Wie es weitergeht, das weiß Martin Gutt.
2: Bei uns in Mittelhessen bleibt es heute bunt gemischt. Mit dem Wind kommen jetzt noch vereinzelt Schauer heran, vielleicht auch noch am Nachmittag, aber dazwischen scheint auch immer mal wieder die Sonne. 18 Grad kriegen wir am Hohen Vogelsberg zusammen, bis zu 25 werden es in der Wetterau. Ab morgen allerdings geht es deutlich nach oben. Bis zu 28 Grad sind morgen Nachmittag schon mal drin und ab Mittwoch wird es dann hier bei uns in Mittelhessen mit viel Sonnenschein wieder so richtig, richtig heiß.
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1: Hallo zusammen, schönen Montagmittag. Ich habe im Urlaub ein bisschen Gitarre angefangen zu lernen. Ja, ist gar nicht so einfach, aber ich habe mal das hier versucht. Ich gebe zu, es ist noch verbesserungswürdig, deshalb spielen wir lieber die Dire Straits, oder? Das klingt ja gleich ganz anders.

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Guns N' Roses, Knockin' on Heaven's Door in HR1. Einen schönen Montagmittag. Das hier, das sind Fleetwood Mac. Stevie Nicks, die Stimme von Fleetwood Mac, die feierte Anfang der 80er auch solo ja große Erfolge. Ihr Debütalbum, das hieß Belladonna, das kam 81 mal gleich in die Charts auf Platz Nummer 1. Der Titel, der spielt auf eine geheimnisvolle, starke Frau an. Und genau dieses Image, das verkörperte Stevie Nicks ja damals wie kaum eine andere. Unterstützung von Tom Petty bekam sie beispielsweise bei diesem Song hier. Das kennen wir. Damit ging es dann los mit der Solo-Karriere. Und auch dieser Song hier wurde zu einem ihrer größten Klassiker. Bis heute ein Markenzeichen der Rock-Ikone. Stevie Nicks und Edge of

Der kann einfach alles, ne? Bob Seger, Alltime Rock'n'Roll, immer wieder gut. 9:12 ist es. Das war der Vormittag in HR1 mit Jürgen Rasper. Gleich viel Spaß mit Klaus Reichert im Mittag. Wir hören uns morgen wieder. Und das hier sind Ugly Kid Joe.

Joan Jett und die Black Hearts in HR1. Wir haben noch eine aktuelle Verkehrsmeldung. Wichtiges sofort in HR1. Vorsicht bitte auf der A5 Darmstadt Richtung Frankfurt zwischen Frankfurt Flughafen Nord und Frankfurt Niederrad. Da steht ein defektes Fahrzeug. Fahren Sie bitte vorsichtig. Und das hier ist Percy Sledge.

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7: 12 Uhr. Zweiter Verdächtiger nach CSD-Anschlag wieder frei. Zahl der Kreissäle in Hessen geht zurück. Stimmung in der deutschen Wirtschaft wird etwas besser. Das Wetter, mal dichte Wolken, mal Sonne, einzelne Schauer bis 28 Grad. Mein Name ist Frank Vornhardt. Zwei Tage nach dem mutmaßlich islamistischen Anschlag in Berlin ist ein zweiter Verdächtiger wieder frei. Nach Angaben der Bundesanwaltschaft wurde der Mann aus dem Gewahrsam entlassen. Er war nach der Attacke auf den Christopher Street Day am Samstag gefasst worden. Der 21-jährige Hauptverdächtige war gestern bei einem Polizeieinsatz in Berlin erschossen worden. Die Behörden gehen davon aus, dass er aus islamistischen Motiven in die Menschenmenge gefahren war. Eine Frau wurde getötet. 29 Menschen wurden verletzt. Wer löst Carsten Linnemann als CDU-Generalsekretär ab? Das will Parteichef Merz in diesen Minuten mitteilen. Das ARD-Hauptstadtstudio meldet, in einer CDU-Präsidiumssitzung heute Morgen habe der Kanzler die Hamburger Bundestagsabgeordnete Franziska Hoppermann für das Amt vorgeschlagen. Aus Berlin Sabine Henkel.
8: Merz stärkt damit die Frauen in der CDU, die bisher unterrepräsentiert sind. Hoppermanns Aufgabe wird es unter anderem sein, die Parteizentrale zu lenken, die Positionen der CDU nach außen zu vertreten, Kontakt zu den Landesverbänden zu halten und Wahlkämpfe zu organisieren. Letzteres ist direkt eine besondere Herausforderung, weil im September schon in Sachsen-Anhalt, Mecklenburg-Vorpommern und Berlin gewählt wird.
7: In Hessen gibt es immer weniger Krankenhäuser, die auch eine Entbindungsstation haben. Die FDP hat beim Familienministerium nachgefragt. Danach haben seit 2019 13 Kliniken ihre Geburtshilfestationen geschlossen. Aktuell haben noch 39 hessische Kliniken einen Kreissaal. Das Ministerium sagt aber, von Engpässen sei nichts bekannt. Die meisten Frauen könnten innerhalb einer halben Stunde ein gut eingerichtetes Krankenhaus erreichen. Der Krieg im Iran dauert an, die Energiepreise sind weiter hoch. Trotzdem hat sich die Stimmung in der deutschen Wirtschaft weiter verbessert. Zum dritten Mal nacheinander ist der IFO-Geschäftsklimaindex im Juli gestiegen. ARD-Reporter Hans-Joachim Viehweger.
9: Für das Plus sorgen vor allem die gestiegenen Geschäftserwartungen in den befragten Unternehmen, gerade auch in der krisengeschüttelten Industrie. Hier beliebe sich die Nachfrage, der Materialmangel lasse nach. IFO-Präsident Clemens Fuest spricht angesichts der Daten von einer Stabilisierung der wirtschaftlichen Situation. Zugleich bleibe die Lage sehr volatil. Das Bild könne auch wieder ganz anders aussehen, wenn die Lage am Persischen Golf weiter eskaliere.
7: Am Wochenende hat es in Hessen mehrere Waldbrände gegeben und ein Großfeuer in einer Mülldeponie in Hofgeismar in Nordhessen. Der Brand ist seit heute früh gelöscht, muss aber noch überwacht werden. 500 Kubikmeter geschredderter Müll hatten in einer Halle Feuer gefangen. Er musste nach draußen gefahren werden, um abzukühlen. Über dem Brandort gab es dicke Rauchwolken. Verletzt wurde niemand, aber vor dem Rauch wurde gewarnt. In Glückstadt in Schleswig-Holstein hat offenbar ein Tornado gewütet. Dächer wurden abgedeckt, Oberleitungen beschädigt und Gartenhäuser aus ihrer Verankerung gerissen. Die Polizei schätzt den Schaden auf eine 6- bis 7-stellige Summe. Insgesamt seien 40 bis 50 Häuser beschädigt worden. Der Deutsche Wetterdienst will im Laufe des Tages eine Einschätzung abgeben, ob es wirklich ein Tornado war. Das waren die Nachrichten.
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11: A7 Würzburg Richtung Fulda, zwischen Bad Kissingen, Obertulba und Bad Brückenau-Volkers 3 Kilometer Stau. A7 Fulda Richtung Würzburg, zwischen Fuldaer Dreieck und Bad Brückenau-Volkers 5 Kilometer Stau. A44 Dortmund Richtung Kassel, zwischen Lichtenau und Marsberg 5 Kilometer Stau. Und die A5 Heidelberg Richtung Darmstadt, zwischen Kreuz Heidelberg und Ladenburg 4 Kilometer stockender Verkehr wegen einer Baustelle.
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11: Dichtere Wolken und Sonnenschein im Wechsel. Einzelne Schauer sind drin heute. In Südhessen bleibt es meist trocken. 20 Grad im Upland bei Willingen, 28 Grad im Ried bei Groß-Gerau. Auf dem Feldberg und dem Ettelsberg 17 bis 23 Grad. Heute ist der kühlste Tag der Woche. Morgen wird es wieder heiß. Morgen sonnig und trocken im Norden. Ab und zu Wolken, 24 bis 31 Grad.
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11: Der Anschlag auf den CSD in Berlin ist heute das beherrschende Thema. Der mutmaßliche Täter hat an einem Deradikalisierungskurs teilgenommen. Was passiert in einem solchen Kurs und warum hat es bei Abdullah B. nicht funktioniert? Dazu gleich mehr hier in hr1.
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Foreigner, Cold as Ice. Auch Visage schwören mit ihrem 80er-Kulthit Fade to Grey unwiderstehliche Kühler bei Melancholisch, aber Hauptsache cool war damals wichtig. Toller Song, da werden wir alle für ein paar Minuten zu New Romantics.

0: Marianne Faithfull, The Ballad of Lucy Jordan, 8:08.
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0: Der mutmaßliche Attentäter von Christopher Street Day war als Islamist bekannt, ein verurteilter Straftäter und trotzdem auf freiem Fuß, auf Bewährung. Abdul B. soll 26 Sitzungen in einem Deradikalisierungskurs absolvieren. ARD-Terrorismusexperte Holger Schmidt, an 2 Sitzungen hat der mutmaßliche Attentäter teilgenommen. Was passiert denn in so einem Deradikalisierungskurs?
2: Ich glaube, wir sollten dazu sagen, das Ganze ist ja auf der Basis einer Entscheidung einer Jugendstrafkammer nach seinem Versuch, sich islamistischen Terroristen anzuschließen, ausgeurteilt worden. Das heißt, die Jugendrichter waren der Meinung, das ist eine gute Idee. Und Jugendrichter sind Menschen, die ja eine gewisse Expertise, eine Erfahrung im Umgang mit jugendlichen Straftätern haben. Dann hat dieser Kurs begonnen. Der soll verhindern, dass junge Menschen ihrer kriminellen Neigung weiter nachgehen. Der soll sie auf den richtigen Weg bringen. Die Leute vom Präventionsprogramm waren selber skeptisch, ob das bei diesem Mann klappt. Und dann ist leider diese furchtbare Tat geschehen. Das wirkt jetzt alles sehr unglücklich. Grundsätzlich halte ich es aber für ganz wichtig, dass man versucht, solche Leute zu erreichen, denn sonst bleiben sie ja quasi ein Leben lang ein Thema für die Polizei, weil die Gefährlichkeit einfach dann immer noch da ist.
0: Wie erfolgreich sind denn solche Kurse? Gibt es da Erfahrungswerte?
2: Es ist sehr vom Einzelfall abhängig. Es gibt Menschen, die bringt das auf die richtige Spur. Und solche Kurse sind ja nicht nur für islamistische Gewalttäter, auch für Menschen, die in ihrer Jugend dauerkriminell sind oder die andere Neigungen haben. Und da kann das durchaus helfen. Und wie gesagt, es verhindert ja, dass solche Leute dann zu Dauerkunden der Justiz werden. Aber natürlich gibt es immer wieder Fälle, in denen es nicht klappt. Und hier hat es ganz offensichtlich nicht geklappt.
0: In dem Kurs wurde doch erkannt, dass Abdul B. nicht zu deradikalisieren ist. Warum wurde er nicht wieder aus dem Verkehr gezogen?
2: Dieser Weg ist theoretisch denkbar. Das Deradikalisierungsprogramm kann dem Gericht sagen, Leute, das funktioniert hier so nicht, und dann kann die entsprechende Strafe auch nochmal abgeändert werden. Aber ob das nach 2 Sitzungen schon für das Präventionsprogramm so klar war, wie sie es jetzt hinterher gesagt haben, das kann ich nicht wirklich beurteilen. Jetzt wissen wir, was danach passiert ist. Jetzt sieht das alles sehr klar aus. Aber wie die Entscheidung für die Menschen in dem Deradikalisierungsprogramm war, ob die noch Hoffnung hatten oder nicht, das kann ich nicht beurteilen.
0: In Berlin gibt es 2000 gewaltbereite Islamisten. Sind Deradikalisierungskurse der richtige Weg, mit diesen Menschen umzugehen? Bitte kurze Antwort.
2: Naja, möglicherweise nicht für jeden, aber jeden, den man erreicht, der reduziert diese Zahl und der reduziert die Belastung der Sicherheitsbehörden.
0: Wie umgehen mit der Bedrohung durch gewaltbereite Islamisten? ARD-Terrorismusexperte Holger Schmidt in HR1.
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2: Hier ist das Studio Gießen.
3: Sie speichern große Mengen an Kohlenstoffdioxid und sind wichtig für die Artenvielfalt, Niedermoore. In Hessen sind Niedermoore nur noch vereinzelt zu finden. Das hat Melisa-Marie Kreisel, die Pressereferentin des Landkreises Gießen, gesagt. Anfang Juli ist im Landkreis Gießen ein Niedermoor am Eichbusch bei Altenbuseck wiederhergestellt worden. 2019 wurde die Fläche bei einer Moorkartierung entdeckt und in mehreren Abschnitten wiederhergestellt. Die Kosten für das Projekt rund 200.000 Euro. In den dauerhaft nassen Böden können sich nicht nur spezielle Pflanzen und Tierarten entwickeln. Durch das Speichern von Wasser tragen Moore auch dazu bei, Auswirkungen von längeren Trockenperioden abzumildern. Lena Lachnit, Studio Mittelhessen.
4: Mit Gebärden lernen die Kids in der Kita am Zwingel in Dillenburg die Farben. Die Einrichtung ist eine von hessenweit über 400 sogenannten Sprachkitas. Ende des Jahres läuft das Förderprogramm aber aus. Kita-Leiterin Eva Füg.
5: Das bringt natürlich viel Unsicherheit mit sich, wie das jetzt weitergeht. Vor allem für unsere Kita ist die sprachliche Bildung von besonderer Bedeutung.
4: Das Geld, was die Sprachkitas zurzeit bekommen, soll laut Sozialministerium ab nächstem Jahr auf alle über 4.000 hessischen Kitas aufgeteilt werden. Ein neues Gesetz zur Sprachförderung ist im nächsten Jahr geplant. Die Finanzierung dafür ist noch nicht geklärt. Katinka Mumme, Dillenburg.
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6: A5 Heidelberg Richtung Darmstadt zwischen Kreuz Heidelberg und Ladenburg. 4 Kilometer stockender Verkehr wegen einer Baustelle. A7 Würzburg Richtung Fulda zwischen Bad Kissingen, Obertulba und Bad Brückenau-Volkers. 3 Kilometer Stau. A7 Fulda Richtung Würzburg zwischen Fulda Dreieck und Bad Brückenau-Volkers. 5 Kilometer Stau. Und die A44 Dortmund Richtung Kassel zwischen Lichtenau und Marsberg. 5 Kilometer Stau.
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6: Heute Sonne und Wolken im Wechsel. Dazu einzelne Schauer an der Bergstraße und im Odenwald. Bleibt es trocken. 20 Grad im Waldecker Land bis 28 Grad an der Bergstraße. Auf der Wasserkuppe und dem Hohe Rootskopf 17 bis 23 Grad. Morgen scheint munter die Sonne, 24 bis 31 Grad.
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6: Klaus Reichert ist hier. Schönen guten Tag wünsche ich Ihnen.

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0: Also es ist tierisch anstrengend, was da im Moment in Pfungstadt abgeht. Das Tierheim in Pfungstadt ruft um Hilfe. Es ist landunter. Das Tierheim ist randvoll, vor allem im Katzenhaus. Da sind alle Plätze belegt. Karin Muth leitet das Pfungstädter Tierheim. Guten Tag.
1: Hallo.
0: Wie voll ist denn voll? Wie sieht's bei euch aus?
1: Ja, natürlich sehr laut. Der Stresspegel ist sehr hoch. Die Gehege sind voll besetzt. Die Mitarbeiter im Stress. Das heißt, es ist natürlich auch sehr hektisch momentan bei uns und wirklich viel Trubel.
0: Wie geht ihr mit der Situation um?
1: Es ist für das Personal sehr herausfordernd. Es werden teilweise Doppelschichten gemacht, es wird teilweise länger geblieben. Für die ehrenamtlichen Helfer, die in den normalen Bereichen Zugang haben, ist es auch sehr, sehr viel Arbeit, weil wenn die Katzen aus den Quarantänebereichen raus sind, dürfen sie in die Vermittlungsräume. Da sind sehr viele ehrenamtliche Helfer, die uns unterstützen. Es sind viele Tierarzttermine zu erledigen, der Hygieneaufwand ist sehr hoch und das beansprucht natürlich sehr viel Zeit.
0: Warum habt ihr aktuell so enorm viele Katzen bei euch im Tierheim?
1: Also zum Teil merkt man, dass die Katzen durchaus Menschenkontakt bereits hatten. Sie sind zutraulich, sie sind verschmust. Es meldet sich aber einfach keiner, dem die Katzen gehören könnten. Wir haben hier bei uns in Pfungstadt und in den anliegenden Ortschaften eine Katzenschutzverordnung. Das heißt, Freigängerkatzen müssen kastriert, gekennzeichnet und registriert sein. Dann können die Besitzer zugeordnet werden. Leider ist es aber der Fall, dass es viele Katzen nicht sind. Ein anderer Teil der Katzen sind leider wirklich verwilderte Hauskatzen, die einfach aus einer nicht kastrierten Population entstanden sind und die sich Jahr für Jahr weiter vermehren.
0: Wie können denn die Leute euch und den Tierheimen bei Ihnen vor der Haustür helfen?
1: Wir freuen uns immer über engagierte, ehrenamtliche Helfer, die regelmäßig Zeit haben, uns unterstützen zu wollen. Ansonsten sind wir auch regelmäßig auf Futterspenden angewiesen. Und ansonsten ist es natürlich auch die finanzielle Unterstützung, auf die wir angewiesen sind, da wir rein spendenbasiert arbeiten und gerade die enormen Tierarztkosten das ganze Budget sprengen momentan.
0: Katrin Muth vom Tierheim in Pfungstadt, ich wünsche euch alles Gute und dass sich die Situation bald wieder entspannt.
1: Hoffen wir, ja. Tschüss.
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Die Drifters, Under the Boardwalk, hier ist HR1. Wenn es einen Song gibt, in dem Sehnsucht und was darauf folgt, wenn man ihr nachgibt, super beschreibt, dann ist es der nächste. Jennifer Warnes und Joe Cocker mit einem wunderbaren Song zum Thema: Komm, wir ziehen uns aus und spielen mit den Kleidern. Up where we belong.

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1: 13 Uhr. Merz macht neue Personalentscheidungen offiziell. Zweiter Verdächtiger nach CSD-Anschlag wieder frei. Stadt Venedig kassiert rund 5 Millionen Euro Eintritt. Das Wetter, mal dichte Wolken, mal Sonne, einzelne Schauer bis 28 Grad. Mein Name ist Frank Hornert. Neue Generalsekretärin der CDU wird die Hamburger Bundestagsabgeordnete Franziska Hoppermann. Das hat Parteichef Merz gerade in Berlin mitgeteilt. Er sagte über die 44-Jährige:
2: Sie kennt das Haus, sie kennt die CDU, sie kennt als Bundesschatzmeisterin und als gewähltes Mitglied im Präsidium der CDU Deutschlands die Partei. Sie hat gezeigt, dass sie die Partei kennt. Sie ist eine starke Stimme für unsere Partei nach innen und nach außen. Mit ihr gewinnt die CDU eine selbstbewusste, eine wertebewusste, eine moderne Generalsekretärin. Eine Generalsekretärin, die sowohl die Menschen in der Großstadt kennt, als auch die Menschen auf dem Land.
1: Gleichzeitig bestätigte Merz, dass der bisherige parlamentarische Geschäftsführer der Unionsfraktion Steffen Bilger Bundesverkehrsminister werden soll. Zwei Tage nach dem Anschlag beim CSD in Berlin geht es den vier schwerverletzten Opfern besser. Ein Charité-Sprecher sagte, nur einer der Patienten sei noch auf der Intensivstation, aber auch er befinde sich auf dem Weg der Besserung. In dem Fall ermittelt der Generalbundesanwalt. Der mutmaßliche Attentäter war gestern von der Polizei erschossen worden. ARD-Reporter Kolja Schwarz.
3: Bei den Ermittlungen wird es jetzt vor allem darauf ankommen, den genauen Tathergang zu ermitteln, um zu prüfen, ob es hinter Männer oder Mittäter gab. Ein am Samstagabend festgenommener Iraner wurde inzwischen wieder auf freien Fuß gesetzt, nachdem zwischenzeitlich spekuliert wurde, der Mann könnte auf dem Beifahrersitz des Tatfahrzeugs gesessen haben, teilte die Sprecherin der Bundesanwaltschaft nun mit. Der Verdacht, dass er mit der Tat zu tun habe, habe sich nicht bestätigt.
1: Unterstützung der Bundeswehr im Kampf gegen Waldbrände in Frankreich. Nach Angaben des Bundesverteidigungsministeriums wurden zwei Transporthubschrauber und Löschmaterial Richtung Bordeaux an der Atlantikküste geschickt. Dort versuchen Feuerwehrleute weiterhin, den Großbrand zu löschen. Die Flammen sind laut Behörden nur 15 Kilometer von der Stadt entfernt. In Frankfurt gibt es ab heute wieder Einschränkungen und Behinderungen bei Bus und Bahn und auf den Straßen. Weil an den Gleisen gearbeitet wird, fährt die U5 in den nächsten zwei Wochen verkürzt, nämlich nur zwischen Hauptbahnhof und Hauptfriedhof. HR-Reporterin Saskia Klingelschmidt.
4: Grund dafür sind Bauarbeiten im Bereich Marbachweg, Gießener Straße und auch an der Eckenheimer Landstraße. Hier werden jeweils die Gleise bzw. der Boden ausgetauscht. Eine dritte Baustelle gibt es in Frankfurt-Enkheim am Busbahnhof. Hier werden ab heute keine Busse mehr fahren, sondern links und rechts der Borsigallee sind die Haltestellen. Der U-Bahn-Verkehr ist nicht beeinträchtigt.
1: Venedig hat in diesem Jahr mehr als 5 Millionen Euro Eintrittsgelder eingenommen. Wie die Stadt mitteilte, haben 650.000 Besucher im Schnitt zwischen 5 und 10 Euro bezahlt, um einen Tag dort zu verbringen. Die Eintrittspreise gelten in der italienischen Lagunenstadt nur während der Hauptsaison. Die ist jetzt vorbei. Damit kann man Venedig ab heute wieder kostenlos besuchen, bis zum Start der nächsten Saison ab Ostern kommenden Jahres. Dann könnte der Eintritt auf bis zu 50 Euro steigen. Das waren die Nachrichten.
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5: Vorsicht auf der A5 Frankfurt Richtung Kassel am Nordwestkreuz Frankfurt. In der Verbindung zur A66 Richtung Frankfurt steht ein defektes Fahrzeug auf dem Beschleunigungsstreifen. A5 Heidelberg Richtung Darmstadt zwischen Kreuz Heidelberg und Ladenburg. 4 Kilometer stockender Verkehr wegen einer Baustelle. A7 Würzburg Richtung Fulda zwischen Bad Kissingen Obertulba und Bad Brückenau-Volkers. 3 Kilometer Stau. Die A7 Fulda Richtung Würzburg zwischen Fulda-Dreieck und Bad Brückenau-Volkers. 4 Kilometer Stau. A44 Dortmund Richtung Kassel zwischen Lichtenau und Marsberg 5 Kilometer Stau. A66 Frankfurt Richtung Wiesbaden in der Abfahrt Hattersheim eine ungesicherte Unfallstelle auf dem Verzögerungsstreifen.
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5: Heute mal Sonne, mal dichtere Wolken, einzelne Schauer. In Südhessen regnet es nicht. 20 Grad in Frankenberg, 28 Grad in Gernsheim. Im Taufstein und der Neunkircher Höhe 17 bis 23 Grad. Morgen dann viel Sonne und trocken, 24 bis 31 Grad.
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5: Wir haben einen neuen Verkehrsminister und auch Herr Söder findet die Entscheidung des Bundeskanzlers gut für das Ministerium, einen neuen Mann einzuwechseln.
6: Es ist wie beim Fußballtrainer, er muss ein- und auswechseln und er ist zu der Überzeugung gekommen, dass offenkundig eine Veränderung im Verkehrsministerium notwendig ist. Naja, wenn man mit jemandem am Abend ausmacht, dass er kommt und dann in der Früh um vier hört, dass es nicht klappt, das macht es manchmal nicht leicht. Da liegt also die Verantwortung sicher nicht beim Bundeskanzler. Das hätte vielleicht der Kollege vorher sich überlegen sollen.
5: Der Weg zum neuen Verkehrsminister war dann doch eher, na, sagen wir so, uneben. Hat sich die Situation beruhigt, nachdem Steffen Bilger jetzt als neuer Verkehrsminister feststeht? Da frage ich gleich mal nach.
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0: ist 12:01.
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2: Per SMS hatte sich Verkehrsminister Schnieder letzte Woche schon von seinen Mitarbeitern verabschiedet. Friedrich Merz wollte ihn entlassen. Es kam dann alles anders. Schnieders potenzieller Nachfolger wollte nämlich dann doch nicht Minister werden. Jetzt ist die Personalie geklärt und noch einige andere mehr. ARD-Hauptstadtkorrespondentin Katrin Aue. Neuer Minister wird der CDU-Politiker Steffen Bilger werden. Wenn ich mich richtig erinnere, war Herr Bilger mitverantwortlich für das Mautdesaster als damaliger Staatssekretär. Ist das klug von Friedrich Merz, Steffen Bilger zum Verkehrsminister zu machen?
3: Tja, Steffen Bilger selbst betont ja, dass er Expertise im Bereich Verkehr hat durch seine Zeit als Abgeordneter im Verkehrsausschuss und dann als Staatssekretär eben im Verkehrsministerium. Ich würde sagen, da ist schon ein bisschen was dran. Das macht die Einarbeitung leichter. Aber ja, er hat eben damals als Staatssekretär in Teilen die Weichen mitgestellt im Ministerium. Stichwort PKW-Maut, aber auch Stichwort Deutsche Bahn, die ja über viele Jahre vernachlässigt wurde. Auch dank der damaligen Verkehrsminister natürlich. Das heißt, diese Frage würde ich ihm als Opposition tatsächlich stellen. Wie geeignet ist er, um im Bereich Verkehr die Weichen jetzt richtig zu stellen?
2: In der CDU rumort es. Manche sprechen von einem würdelosen Vorgang, was den Umgang mit Patrick Schnieder angeht. Sind das nur Einzelstimmen oder verliert Merz damit bei seinen eigenen Leuten weiter an Rückhalt?
3: Also das Murren in der CDU wird langsam wirklich massiv. Es ging ja am Wochenende los mit Ex-Kanzleramtschef Peter Altmaier. Der hat den Umgang beklagt. Der hat Patrick Schnieder gesagt, das mache ihn betroffen und wütend, wie mit ihm umgegangen worden sei. Inhaltlich hat sich dann Karl-Philipp Sassenrath geäußert, CDU-Bundestagsabgeordnete. Der hat gesagt, wieso Positionen, die Patrick Schnieder vertritt, die haben doch Rückhalt in der Fraktion. Also was soll er denn falsch gemacht haben? Das kann man schon als Kritik an der Personalentscheidung von Friedrich Merz lesen. Und das sind ja nur zwei Stimmen, die sich nach draußen getraut haben. Also dass diese Stimmen insgesamt jetzt sofort ganz verstummen, das kann ich mir nicht vorstellen.
2: Warum wollte Friedrich Merz den Verkehrsminister eigentlich loswerden? Hat er dazu was gesagt heute während der Pressekonferenz?
3: Er hat ein bisschen was dazu gesagt, allerdings relativ vage. Er sagt, persönlich bestehe überhaupt kein Problem. Er möchte hier auch nicht öffentlich ausbreiten, warum er sozusagen unzufrieden mit Schnieder war. Aber umgekehrt hat er gesagt, was er vom Nachfolger von Steffen Bilger erwartet, nämlich, dass die immensen Investitionen in die Infrastruktur jetzt auch schnell Erfolge zeigen. So viele Milliarden Euro, die müssten doch langsam mal Resultate bringen, so sinngemäß. Und das deutet schon darauf hin, dass Merz nicht zufrieden war, vor allem mit der Schnelligkeit, mit der Patrick Schnieder Verbesserungen im Verkehrsbereich auf der Schiene, auf den Straßen vorangetrieben hat.
2: Steffen Bilger wird neuer Bundesverkehrsminister werden. Katrin Aue aus dem ARD-Hauptstadtstudio.
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0: Ein Song wie eine frische Brise. Camouflage waren damals die deutsche Antwort auf Depeche Mode. Liebe heilt ja so manches, besonders aber heilt sie Einsamkeit. Love is a shield.
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0: Das sind die Trucks mit Wild Thing.

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Ja, ich weiß, die Stones sind heilig, aber Bette Midler's Version von Beast of Burden ist wirklich nochmal eine Steigerung zum Original. So viel Selbstbewusstsein, so viel Stärke, ja, da kommt Mick Jagger nur fast dran. Bette Midler.

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15: Es ist 2:30.
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16: Vorsicht auf der A3, Frankfurt Richtung Köln, zwischen Kelsterbach und Mönchhofdreieck liegt ein Kanister auf der Fahrbahn. Dann die A5 Heidelberg Richtung Darmstadt, zwischen Kreuz Heidelberg und Ladenburg, 4 Kilometer stockender Verkehr wegen einer Baustelle. A7 Würzburg Richtung Fulda, zwischen Bad Kissingen Obertulba und Bad Brückenau-Volkers, 3 Kilometer Stau. Die A7 Fulda Richtung Würzburg, zwischen Fulda Dreieck und Bad Brückenau-Volkers, 4 Kilometer Stau. Und die A44 Dortmund Richtung Kassel, zwischen Lichtenau und Marsberg, 6 Kilometer Stau. Die A66 Frankfurt Richtung Wiesbaden, in der Abfahrt Hattersheim, eine ungesicherte Unfallstelle auf dem Verzögerungsstreifen.
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16: Dichtere Wolken und Sonnenschein im Wechsel heute. Einzelne Schauer sind drin, in Südhessen bleibt es aber meist trocken. 20 Grad im Upland bei Willingen, 28 Grad im Ried bei Groß-Gerau. Dem Feldberg und dem Ettelsberg 17 bis 23 Grad. Heute ist der kühlste Tag der Woche. Morgen wird es dann wieder heiß. Morgen sonnig und trocken. Im Norden ab und zu Wolken 24 bis 31 Grad.
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0: 20 Minuten vor 2.
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0: Vor 2 Stunden haben wir über die Waldbrände in Frankreich gesprochen, aber auch in Spanien brennt es, nördlich von Madrid. Der spanische Innenminister hat gestern Abend etwas Hoffnung gemacht. ARD-Spanien-Korrespondent Hans-Georg Kellner. Inwiefern, wie ist die Situation?
2: Die Brandbekämpfung verläuft langsam, aber positiv. Das hat er wörtlich so gesagt. Und was er damit gemeint hat, auf der einen Seite vergrößert sich die von den Flammen betroffene Fläche nicht weiter. Das Feuer breitet sich also nicht weiter aus. Aber innerhalb dieser Fläche von insgesamt 77.000 Hektar in Madrid und in den angrenzenden Provinzen Toledo und Ávila, da lodern die Flammen weiterhin. Und man befürchtet, dass sich das eben dann doch wieder ausbreiten könnte über diese Begrenzung, die bisherige Begrenzung dieser Brandherde. Darum heißt es eben auch, das Feuer ist noch nicht unter Kontrolle.
0: Und es sind immer noch sehr, sehr viele Menschen evakuiert, ne?
2: Ja, das ist richtig. Es sind immer noch mehr als 100.000 Menschen in ganz Spanien in Turnhallen untergebracht oder eben woanders, nur nicht in ihren Wohnungen. Oder sie sind dazu aufgerufen, ganz im Gegenteil, zu ihrer eigenen Sicherheit, ihre Häuser nicht zu verlassen. Das zeigt aber eben auch, dass die Brandexperten hier lieber vorsichtig sind und die Menschen lieber doch noch ein paar Tage in den Turnhallen behalten, als dass plötzlich starke Winde die Funken weitertragen und dass sich das Feuer dann doch wieder schnell wieder ausbreitet und dann auch Menschen zu Schaden kommen. Man darf ja nicht vergessen, vor wenigen Wochen erst sind in Almería am Mittelmeer bei einem solchen Flächenbrand 13 Menschen ums Leben gekommen. Das will man hier nicht riskieren und daher eben diese Vorsichtsmaßnahmen.
0: Also es besteht leichte Hoffnung, aber immer noch sind die Brände in Spanien nicht unter Kontrolle. Heute sollen die ersten Menschen zurückkehren können in ihre Häuser.
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Die Erstbesetzung. Ja, gut ausreden lassen. Die Erstbesetzung für den italienischen Liebhaber war ja immer Eros Ramazzotti. Aber es gab noch einen zweiten Mann, der einen ganz wuschig machen konnte. Sein Name Neck, sein großartiger Hit Laura Non C'è.

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1: 14 Uhr. Merz bestätigt neue Personalien in Partei und Kabinett. Zweiter Verdächtiger nach CSD-Anschlag wieder frei. Plastinator Gunther von Hagens ist gestorben. Das Wetter, mal Sonne, mal Wolken, einzelne Schauer bis 28 Grad. Mein Name ist Kevin Arnold. Bundeskanzler Merz hat weitere Personalentscheidungen bekannt gegeben, ausgelöst durch den Rücktritt von Unionsfraktionschef Spahn. Der CDU-Chef bestätigte unter anderem, dass Steffen Bilger neuer Verkehrsminister werden soll. Der 47-Jährige war bisher parlamentarischer Geschäftsführer der Unionsfraktion im Bundestag. Neue Generalsekretärin der CDU ist die bisherige Schatzmeisterin der Partei, Franziska Hoppermann. Nach Angaben von Merz hat der Parteivorstand sie einstimmig gewählt. Die 44 Jahre alte Bundestagsabgeordnete sagte:
2: Es ist für mich eine große Ehre und ich freue mich wirklich sehr auf diese Aufgabe. Politik ist für mich in allererster Form aber auch ein Dienst. Ein Dienst am Land und an den Menschen. Und so verstehe ich auch diese Aufgabe als Dienst an unserer Partei zum Wohle unseres Landes.
1: Zwei Tage nach dem mutmaßlich islamistischen Anschlag in Berlin ist ein zweiter Verdächtiger wieder frei. Nach Angaben der Bundesanwaltschaft wurde der Mann aus dem Gewahrsam entlassen. Er war nach der Attacke auf den Christopher Street Day am Samstag gefasst worden. Der 21-jährige Hauptverdächtige war gestern bei einem Polizeieinsatz in Berlin erschossen worden. Die Behörden gehen davon aus, dass er aus islamistischen Motiven in die Menschenmenge gefahren war. Eine Frau wurde getötet, 29 Menschen wurden verletzt. Der Krieg im Iran dauert an, die Energiepreise sind weiter hoch. Trotzdem hat sich die Stimmung in der deutschen Wirtschaft weiter verbessert. Zum dritten Mal nacheinander ist der IFO-Geschäftsklimaindex im Juli gestiegen. ARD-Reporter Hans-Joachim Viehweger.
3: Für das Plus sorgen vor allem die gestiegenen Geschäftserwartungen in den befragten Unternehmen, gerade auch in der krisengeschüttelten Industrie. Hier beliebe sich die Nachfrage, der Materialmangel lasse nach. IFO-Präsident Clemens Fuest spricht angesichts der Daten von einer Stabilisierung der wirtschaftlichen Situation. Zugleich bleibe die Lage sehr volatil. Das Bild könne auch wieder ganz anders aussehen, wenn die Lage am Persischen Golf weiter eskaliere.
1: Hitze und zu wenig Regen machen der hessischen Landwirtschaft zu schaffen. Laut Deutschem Wetterdienst sind die Böden stärker ausgetrocknet als sonst in dieser Jahreszeit. HR-Reporter Ricardo Mastrocola.
4: Besonders in Südhessen und in Teilen Mittel- und Osthessens leiden die Böden und Pflanzen unter Trockenstress. Das betrifft Mais, Zuckerrüben, Ackerbohnen und auch den Winterweizen, laut Hessischem Bauernverband. Für diese Kulturen braucht es dringend Regen, um etwas zu retten, sagt eine Sprecherin. Sie mache sich auch Sorgen um die Futterversorgung der Tiere. Dringend benötigter Regen sei aber weiterhin nicht in Sicht, so die Prognose des Deutschen Wetterdienstes.
1: Seine Ausstellung Körperwelten machte ihn berühmt, war aber auch umstritten. Jetzt ist der Mediziner und Anatom Gunther von Hagens im Alter von 81 Jahren gestorben. Das hat seine Familie mitgeteilt. Von Hagens hat die sogenannte Plastination entwickelt, also das Haltbarmachen von Körpern durch Kunststoff in den Zellen. Kritik gab es an von Hagens unter anderem, weil die Herkunft der präparierten Leichen teils unklar blieb. Seinen eigenen Körper hat der Mediziner für die Plastination zur Verfügung gestellt. Das waren die Nachrichten.
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5: A7 Würzburg Richtung Fulda, zwischen Bad Kissingen, Obertulba und Bad Brückenau-Wildflecken, 8 Kilometer Stau. A7 Fulda Richtung Würzburg, zwischen Fulda-Dreieck und Bad Brückenau-Wildflecken, 7 Kilometer Stau. A44 Dortmund Richtung Kassel, zwischen Lichtenau und Marsberg, 6 Kilometer Stau. Und A66 Frankfurt Richtung Wiesbaden, in der Abfahrt Hattersheim, ein Unfall auf dem Verzögerungsstreifen.
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5: Heute Sonne und Wolken im Wechsel, dazu einzelne Schauer. An der Bergstraße und im Odenwald bleibt es trocken. 20 Grad im Waldeckerland bis 28 Grad an der Bergstraße. Und auf der Wasserkuppe und im Hohe Rootskopf 17 bis 23 Grad. Morgen scheint munter die Sonne, 24 bis 31 Grad.
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5: Schönen guten Tag wünsche ich Ihnen. Tina Turner macht aus Du bist einfach der Beste. Keine kitschige Grußkarte, sondern eine Ansage mit ordentlich Glanz in der Stimme. Dass der Song für Bonnie Tyler gedacht war, hört man ihm nicht an. Ne? Tina Turner hat ihn sich einfach geschnappt damals, als wäre er immer für sie reserviert gewesen.
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Joey, Keep the Faith. Hier ist HR1, hingebungsvoll und verletzlich. Bryan Adams schafft es mit einer der Rockballaden der 90er nicht nur hierzulande auf Platz 1. Heute vor 35 Jahren erobert Everything I Do auch in Amerika Platz 1. Wer wünscht sich nicht einen Menschen, der sagt, alles was ich tue, tue ich nur für dich? Ja, aber keiner sagt es so schön wie der Schnuffi Bryan Adams.

0: Da beißt die Maus keinen Faden ab, sagt man so, aber sie nagt unter Umständen an einem Klavier herum. Ein putziges Nagetier ist dafür verantwortlich, dass die evangelische Kirche in Gladenbach-Erdhausen kein Klavier mehr hat. Am H1-Telefon ist Pfarrer Matthias Ulrich. Hallo Herr Ulrich, guten Tag.
1: Ja, schönen guten Tag, Herr Reichert.
0: Wer ist da außer den Gläubigen noch in Ihrer Kirche zu Hause?
1: Ach naja, unsere Kirche ist ein offenes Haus. Da sind viele zu Hause, es geht rein und raus.
0: Schön,
1: und
0: ja.
1: Offenbar hat auch diese Maus den Weg in den Eingang gefunden.
0: Was hat denn diese Maus mit ihrem Klavier veranstaltet?
1: Also ich muss Ihnen gleich sagen, die Saiten hat sie nicht angenagt, denn die sind ja aus Stahl. Aber alle anderen Innereien dieses Klaviers sind tatsächlich in Mitleidenschaft gezogen worden. Und ich wusste gar nicht vorher, wie kompliziert der Aufbau eines Klavieres innerlich ist. Da sind die Fänger, der Pilot, der Hammerkopf, der Hammerstiel, alles weggefressen. Die Hammerröllchen, die kleinen Filzteile. Es war ein Chaos, als wir das Klavier öffneten.
0: Herr Ulrich, das klingt, als wären Sie wirklich ein Klavierexperte, ein Mäuseexperte sind Sie wahrscheinlich nicht. Warum nagen Mäuse an einem Klavier herum? Ich als Maus würde mich an die Hostien halten.
1: Also, ja, natürlich, das würde ich auch denken. Die hat sie wahrscheinlich nicht gefunden, die waren ganz, ganz oben im Schrank versteckt. Ich vermute einmal tatsächlich, dass sie entweder irgendetwas bauen wollte, vielleicht ein Nest oder ähnliches, oder der Hunger sie tatsächlich so weit getrieben hat, dass sie Filz und Holz angefangen hat zu nagen. Das könnte sein. Sie haben ja selber zitiert, arm wie eine Kirchenmaus. Das ist nun mal so. In der Kirche findet man eben nicht wie in den Häusern Krümelreste oder anderes, was dann noch zu futtern da ist.
0: Naja, arm wie eine Kirchenmaus. Es läuft eine Spendenaktion für ein neues Instrument. Wie weit ist da der Zwischenstand?
1: Oh, das sieht gut aus, ja. Wir hoffen, dass wir das neue Instrument wird etwa 5.000 Euro kosten. Es wird ein besseres Instrument werden. Und es wird ein elektronisches Instrument werden, das nicht mehr gefressen werden kann.
0: Pfarrer Matthias Ulrich aus Gladenbach-Erdhausen, ich wünsche Ihnen alles Gute.
1: Ja, und wir hoffen, dass das neue Klavier im Herbst dann da ist, wenn die großen Konzerte wieder beginnen.
0: Dann haben wir das auch geklärt. Ich danke Ihnen.
1: Ich danke Ihnen auch.
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14: Mit Felix Wendt, guten Tag. Nach dem Anschlag auf den Christopher Street Day in Berlin hat der Generalbundesanwalt die Ermittlungen übernommen. Denn er sieht ein mutmaßlich islamistisches Motiv beim Täter, der von der Polizei erschossen worden war. Vorgestern war er mit einem Auto in eine Menschengruppe gefahren. Nachdem Unionsfraktionschef Spahn zurückgetreten ist, baut Kanzler Merz sein Kabinett weiter um. Steffen Bilger wird neuer Verkehrsminister. Neue Generalsekretärin der CDU ist Franziska Hoppermann. Und jetzt mehr Aktuelles aus unseren Regionalstudios.
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15: Der Anschlag auf den Berliner CSD mit einem Todesopfer und mehreren Verletzten bewegt auch die Menschen in Mittelhessen. Das zeigt eine Mahnwache gestern Abend auf dem Gießener Rathausplatz, an der laut offiziellen Zahlen der Polizei rund 200 Menschen teilnehmen. Mitorganisatorin Katharina Ferre-Büchner vom Bündnis Studis gegen Rechts schildert ihre Eindrücke.
16: Ich würde die Stimmung beschreiben als eine Mischung aus queere Freude, als Widerstand, aber auch Anteilnahme und Trauer. Und es war vor allem richtig schön, dass so viele Menschen da waren. Und dass wir eben diesen Raum zusammen hatten, um das zu verarbeiten, was da passiert ist.
15: Laut Polizei ist die Mahnwache auf dem Rathausplatz friedlich verlaufen. Katharina Wagner, Studio Mittelhessen.
17: Sie speichern große Mengen an Kohlenstoffdioxid und sind wichtig für die Artenvielfalt. Niedermoore. In Hessen sind Niedermoore nur noch vereinzelt zu finden. Das hat Melisa Marie Kreisel, die Pressereferentin des Landkreises Gießen, gesagt. Anfang Juli ist im Landkreis Gießen ein Niedermoor am Eichbusch bei Altenbuseck wiederhergestellt worden. 2019 wurde die Fläche bei einer Moorkartierung entdeckt und in mehreren Abschnitten wiederhergestellt. Die Kosten für das Projekt rund 200.000 Euro. In den dauerhaft nassen Böden können sich nicht nur spezielle Pflanzen und Tierarten entwickeln. Durch das Speichern von Wasser tragen Moore auch dazu bei, Auswirkungen von längeren Trockenperioden abzumildern. Lena Lachnit, Studio Mittelhessen.
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18: A6 Mannheim Richtung Heilbronn zwischen Mannheim-Schwetzingen und Dreieck-Hockenheim 6 Kilometer Stau wegen einer Baustelle. A7 Würzburg Richtung Fulda zwischen Bad Kissingen-Obertulba und Bad Brückenau-Wildflecken streckenweise stockender Verkehr. A7 Fulda Richtung Würzburg zwischen Fuldaer Dreieck und Bad Brückenau-Wildflecken 7 Kilometer Stau. A44 Dortmund Richtung Kassel zwischen Lichtenau und Marsberg 6 Kilometer Stau.
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18: Heute mal Sonne, mal dichtere Wolken, einzelne Schauer sind auch drin. In Südhessen regnet jetzt nicht. 20 Grad in Frankenberg, 28 Grad in Gernsheim, auf dem Taufstein und der Neunkircher Höhe 17 bis 23 Grad. Morgen viel Sonne und trocken, 24 bis 31 Grad.
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18: Klaus Reichert ist hier. Schönen guten Tag.

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1: Feuer, Rauch, Zerstörung, die schlimmen Waldbrände momentan in Frankreich, bei Bordeaux, in Spanien, bei Madrid, ein Flammenmeer. Das sind heftige Bilder, die wir da sehen. Aber was passiert eigentlich danach, wenn die Feuerwehr weg ist? Darum geht es heute Abend im Ersten in der Doku Aus der Asche. Jens Schröder ist Waldökologe und sagt, dass es verschiedene Möglichkeiten gibt, wie aus einer Brandfläche wieder ein stabiler Wald wird.
2: Es gibt eine Möglichkeit, sofort künstlich zu pflügen, zu pflanzen und den Wald wirklich mit Maximum Input praktisch zu erstellen. Und das andere Extrem ist, erstmal zuzuschauen und zu warten, was kommt von allein. Und das vergleichen wir dann miteinander. Ne?
1: Auf manchen Flächen wird geräumt, gepflügt und wieder was gepflanzt. Woanders bleibt das Totholz einfach liegend, klingt blöd, aber genau das kann gerade bei sandigen Böden ohne viel Nährstoffe sogar ziemlich gut sein, sagt Bodenexperte Werner Gerwin.
3: Wenn hier so ein Waldbrandgebiet wirklich völlig ausgeräumt wird, geht so viel Bodenfruchtbarkeit verloren, dass die Gefahr durchaus besteht, dass letztlich die Funktionalität der Böden ganz auf der Strecke bleibt.
1: Das ist also auch ein Wasserspeicher und schützt den Boden. Dadurch entstehen Temperaturunterschiede und helfen, dass der neue Waldboden nicht so schnell austrocknet. HR-Reporterin Katharina Wilhelm aus unserer Umweltredaktion hat eine sehr ausgefallene Strategie aufgetan, wie wir die Wälder vor diesen großflächigen Bränden schützen können.
4: Manche Fachleute schlagen tatsächlich vor, vorsorglich Brände zu legen. Das hört sich erstmal ganz drastisch an, aber in einigen Ländern wird das bereits gemacht. Zum Beispiel in Teilen von Australien oder auch in Kalifornien in den USA. Was bedeutet das? Die Feuerwehr legt dabei gezielt Brände. Und die Idee ist, dass man Geäst, trockenes Gehölz und vor allem das Grasland, also sprich Futter für das Feuer, gezielt verbrennt, aber eben kontrolliert, um so das Risiko großer Waldbrände zu verringern. Viele indigene Völker übrigens haben das schon jahrhundertelang so gemacht. Das ist dann oftmals in Vergessenheit geraten oder wurde sogar verboten. Bei uns ist das tatsächlich auch eher unbekannt und keine übliche Praxis. Aber da wir weiterhin mit Bränden und sogar mehr Bränden rechnen müssen, ist das vielleicht eine Option, die mehr erforscht werden muss.
1: Heute Abend um 22.30 Uhr im Ersten Aus der Asche. Was kommt nach dem Waldbrand? So heißt die Doku, die Sie auch in der ARD-Mediathek finden.
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Dieser Song hat dieses herrlich unruhige Gefühl von da wartet noch was und der Alltag kann heute kurz ohne uns weitermachen. Saga on the loose. Hier ist HR1. The Way to Your Heart hat dieses warme, unaufdringliche Verknalltsein. Ne? Nicht geschniegelt, nicht dramatisch, einfach unkompliziert. Und der Refrain hat alles, was es braucht. Ein bisschen Sehnsucht, viel Wärme. Und man kann sofort mitweben. Soul Sister, The Way to Your Heart.

T-Rex, Metal Guru, soweit H1 mit Klaus Reichert. Ich sage danke für Ihre Zeit, wünsche einen schönen Nachmittag. Bleiben Sie bei uns, geht gleich weiter hier in H1 mit Matthias Mönch.

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1: 15 Uhr. März gibt Personalentscheidungen bekannt. Porsche streicht rund um Stuttgart weitere 5000 Jobs. Wiener Altstadt gilt nicht länger als bedrohtes Welterbe. Das Wetter oft bewölkt und einzelne Schauer, 20 bis 28 Grad. Mein Name ist Kevin Arnold. Bundeskanzler Merz hat sich zum Wechsel an der Spitze des Bundesverkehrsministeriums geäußert. Der CDU-Chef machte offiziell, dass der CDU-Politiker Steffen Bilger Nachfolger von Verkehrsminister Schnieder werden soll. Bilger sei von 2018 bis 2021 parlamentarischer Staatssekretär im Verkehrsministerium gewesen und kenne alle Themen gut. Aus Berlin Sabine Henkel.
2: Bilger soll als Verkehrsminister schnell die Infrastruktur modernisieren. Das gilt für die Bahn und die Straße. So soll gerechtfertigt werden, dass die Regierung Merz so viele Schulden dafür aufgenommen hat. Das kann als indirekte Kritik am bisherigen Verkehrsminister Patrick Schnieder verstanden werden. Offenbar hat er Merz nicht schnell genug bestimmte Baumaßnahmen umgesetzt. Sanierungen, Renovierungen und Neubauten.
1: Als neue CDU-Generalsekretärin hat Merz Franziska Hoppermann vorgestellt. Die 44-Jährige war bisher Schatzmeisterin der Partei. Der Sportwagenhersteller Porsche baut in der Region Stuttgart in den nächsten Jahren weitere 5000 Arbeitsplätze ab. Das hat das Unternehmen nach einer Betriebsversammlung mitgeteilt. Die Beschäftigten sollten über Altersteilzeit ausscheiden oder Aufhebungsverträge angeboten bekommen. Betriebsbedingte Kündigungen wird es bis Ende 2035 nicht geben. Porsche steckt in der Krise. Das Geschäft in China bricht ein, die US-Zölle belasten und die Investitionen in Elektrofahrzeuge zahlen sich nicht aus. 2 Tage nach dem Anschlag beim CSD in Berlin geht es den 4 schwer verletzten Opfern besser. Ein Charité-Sprecher sagte, nur einer der Patienten sei noch auf der Intensivstation, aber auch er befinde sich auf dem Weg der Besserung. In dem Fall ermittelt der Generalbundesanwalt. Der mutmaßliche Attentäter war gestern von der Polizei erschossen worden. ARD-Reporter Kolja Schwarz.
3: Bei den Ermittlungen wird es jetzt vor allem darauf ankommen, den genauen Tathergang zu ermitteln, um zu prüfen, ob es Hintermänner oder Mittäter gab. Ein am Samstagabend festgenommener Iraner wurde inzwischen wieder auf freien Fuß gesetzt, nachdem zwischenzeitlich spekuliert wurde, der Mann könnte auf dem Beifahrersitz des Tatfahrzeugs gesessen haben, teilte die Sprecherin der Bundesanwaltschaft nun mit. Der Verdacht, dass er mit der Tat zu tun habe, habe sich nicht bestätigt.
1: Groß angelegte Kontrollen auf Flohmarkt in Frankfurt-Bergen-Enkheim. Wie die Polizei mitteilte, haben Polizei, Zoll- und Steuerfahndung dabei gestern am Hessen-Center etwa 20.000 Artikel beschlagnahmt. Dabei handelt es sich um gefälschte Markenware, vor allem Kleidung und Schuhe. Der Verkauf solcher Waren ist strafbar. Auch Käufer müssen bei offensichtlich gefälschten Markenartikeln mit strafrechtlichen Konsequenzen rechnen. Die UNESCO nimmt das historische Zentrum von Wien von der Liste der gefährdeten Welterbestätten. Diese Entscheidung hat das Welterbekomitee mitgeteilt. Es hatte sich Sorgen wegen eines Hochhauses gemacht, das in der Wiener Altstadt gebaut werden soll. Das Hochhaus soll jetzt deutlich niedriger werden als ursprünglich geplant. Das Zentrum der österreichischen Hauptstadt gilt seit 2001 zum UNESCO-Welterbe. Das waren die Nachrichten.
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4: Vorsicht bitte auf der A67 Darmstadt Richtung Mönchhof-Dreieck. Zwischen Büttelborn und Groß-Gerau liegt ein Metallteil auf der Fahrbahn. Die A5 Frankfurt Richtung Kassel. Zwischen Nordwestkreuz Frankfurt und Bad Homburger Kreuz 6 Kilometer stockender Verkehr. Die Unfallstelle ist geräumt. A7 Würzburg Richtung Fulda. Zwischen Bad Kissingen, Obertulba und Bad Brückenau Wildflecken. Streckenweise stockender Verkehr. A7 Fulda Richtung Würzburg. Zwischen Fulda Dreieck und Bad Brückenau Wildflecken 7 Kilometer Stau. Und die A44 Dortmund Richtung Kassel zwischen Lichtenau-Westfalen und Marsberg 6 Kilometer Stau.
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4: Der Wechsel aus Sonne und Wolken bleibt uns erhalten heute im Rest des Tages. Im Norden sind noch ein paar einzelne Schauer drin. Die Nacht kühlt dann nochmal schön runter auf 15 bis 8 Grad, bevor es morgen dann langsam wieder wärmer wird. Es bleibt trocken. Liebenau bekommt 27 Grad, Greifenstein 28, Biebesheim 30 Grad.
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4: Unsere HR1-Hörerin Eva Butz ist in Frankreich am Wochenende einer Feuerwalze entkommen.
5: Um 3:45 nachts kam es per Handy mit dem Alarmsystem. Dort stand dann ziemlich genau, wann und wo wir jetzt los müssen. Natürlich ist man sehr nervös, wenn man weiß, man muss jetzt durch die Feuerregion.
4: Was man tun kann, wenn man Urlaub in einer Feuerregion gebucht hat, welche Rechte man hat, das klären wir gleich hier in HR1.
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Ich weiß, ich sag's nicht zum ersten Mal, aber das war damals meine absolute Lieblingsballade als Teenager. Die Scorpions jetzt in HR1.

0: 15.20 Uhr, hier ist H1. Tja, wer seine Ferien in Südeuropa verbringen will, der wird sich Sorgen machen. Vielerorts brennt es. Auf Sizilien, an der Adria, nordwestlich von Madrid und bei Valencia und natürlich auch in einem großen Gebiet zwischen Bordeaux und dem Atlantik. Jakob Rhein aus unserer Verbraucherredaktion. Kann ich meinen Urlaub kostenlos stornieren, wenn es an meinem Reiseziel brennt?
1: Es kommt darauf an, ob man eine Pauschalreise gebucht hat. Pauschalreisende sind nämlich am besten abgesichert bei sogenannten unvermeidbaren außergewöhnlichen Umständen. Wenn die den Verlauf der Pauschalreise erheblich beeinträchtigen, dann haben Kunden das Recht, kostenlos von der Buchung zurückzutreten. Also Rauch und Asche in der Luft oder Brandherde ganz in der Nähe vom Urlaubsort, das können solche Gründe sein. Wichtig ist, die Umstände müssen unmittelbar am Urlaubsort auftreten. Das gilt auch, wenn Urlauber bereits vor Ort sind. Dann können sie unter solchen Umständen die Reise kündigen und nur die bis dahin genutzten Tage zahlen. Veranstalter müssen dann für ihre Rückreise sorgen. Es empfiehlt sich in jedem Fall aber erstmal zu schauen, welche Notfallangebote der Reiseveranstalter von sich aus bereitstellt.
0: Und wie sieht das aus, wenn ich alles selbst gebucht habe?
1: Auch Individualreisende haben zwar die Chance, Geld zurückzubekommen, aber nur dann, wenn die Leistung tatsächlich nicht erbracht werden kann. Wenn der Flug zum Beispiel storniert wurde, muss entweder Ersatz angeboten oder Geld erstattet werden. Das gilt schon nicht mehr bei Verspätungen wegen Asche oder Qualm in der Luft. Da kann sich die Airline auf außergewöhnliche Umstände berufen. Wenn die Ferienwohnung nicht bezogen werden kann oder auch der Campingplatz, dann kann man sein Geld zurückbekommen. Aber ist die Unterkunft bewohnbar oder erreichbar, dann hat der Vermieter erstmal seine Pflicht erfüllt. Für einen verrauchten Himmel oder nicht erreichbare Sehenswürdigkeiten kann er nicht verantwortlich gemacht werden. Individualreisende sollten also auch immer den Kontakt zur Unterkunft aufnehmen. Vor allem auch, weil in der Regel das Recht des Landes gilt, in dem die gebuchte Unterkunft liegt.
0: Also am besten, Sie informieren sich vorab, wie es aussieht in Ihrem Urlaubsgebiet in Frankreich, Spanien oder Italien. Und wir wollen alle hoffen, dass die Brände bald wieder unter Kontrolle sind.
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4: Mit Felix Wendt. Guten Tag. In Spanien und Frankreich kämpft die Feuerwehr weiter gegen die starken Waldbrände. Unterstützung kommt jetzt auch von der Bundeswehr. Sie hat zwei Hubschrauber und ein Transportflugzeug an die französische Atlantikküste geschickt. Nachdem Unionsfraktionschef Spahn zurückgetreten ist, baut Kanzler Merz sein Kabinett weiter um. Jetzt ist offiziell, dass der CDU-Politiker Steffen Bilger Verkehrsminister werden soll. Neue Generalsekretärin der CDU ist Franziska Hoppermann. Und jetzt mehr Aktuelles aus unseren Regionalstudios.
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5: Die evangelische Kirche in Gladenbach-Erdhausen im Kreis Marburg-Biedenkopf hat ein Problem mit Mäusen. Die haben nämlich ein Klavier kaputt gebissen. Das hat uns Pfarrer Matthias Ulrich gesagt. Ein bisschen was ist zwar von dem Instrument übrig, reparieren kann man es laut ihm aber nicht mehr.
6: Die Saiten hat sie nicht angenagt, denn die sind ja aus Stahl. Aber alle anderen Innereien dieses Klaviers sind tatsächlich in Mitleidenschaft gezogen worden. Und wir hoffen, dass das neue Klavier im Herbst dann da ist, wenn die großen Konzerte wieder beginnen.
5: Die Gemeinde will als Ersatz ein modernes elektronisches Piano holen. Die Kosten in Höhe von etwa 5.000 Euro sollen über Spenden finanziert werden. Mark Klug, Gladenbach-Erdhausen.
7: Der Anschlag auf den Berliner CSD mit einem Todesopfer und mehreren Verletzten bewegt auch die Menschen in Mittelhessen. Das zeigt eine Mahnwache gestern Abend auf dem Gießener Rathausplatz, an der laut offiziellen Zahlen der Polizei rund 200 Menschen teilnehmen. Mitorganisatorin Katharina Ferre-Büchner vom Bündnis Studis gegen Rechts schildert ihre Eindrücke.
8: Ich würde die Stimmung beschreiben als eine Mischung aus queere Freude, als Widerstand, aber auch Anteilnahme und Trauer. Und es war vor allem richtig schön, dass so viele Menschen da waren und dass wir eben diesen Raum zusammen hatten, um das zu verarbeiten, was da passiert ist.
7: Laut Polizei ist die Mahnwache auf dem Rathausplatz friedlich verlaufen. Katharina Wagner, Studio Mittelhessen.
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9: Die A7 Würzburg-Fulda zwischen Bad Brückenau, Wildflecken im Fulda-Dreieck. In beiden Richtungen streckenweise Stau und stockender Verkehr. Und die A44 Dortmund Richtung Kassel zwischen Lichtenau-Westfalen und Marsberg. 5 Kilometer Stau.
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9: Gibt weiter einen Wechsel aus Sonne und Wolken heute. Nur im Norden vielleicht noch ein paar wenige Schauer möglich. Heute Nacht kühlt es runter auf 15 bis 8 Grad und morgen wird es dann so langsam wieder wärmer. Bleibt auch trocken. Naumburg 27 Grad, morgen Rabenau 28 Grad, Stockstadt 31 Grad. Wir sind HR1. Schön, dass Sie Ihren Montagnachmittag mit uns bestreiten. Wir haben jetzt Alte Vox. Dancing with Tears in My Eyes für Sie.
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4: Ja, 7, Würzburg-Fulda erreicht uns gerade folgende Meldung. Zwischen Bad Brückener Wildflecken und dem Fulda Dreieck in beiden Richtungen streckenweise Stau und stockender Verkehr. Hat

0: Damit hatte Alanis Morissette ihren Durchbruch. Unerhörter Song, You Ought to Know. Wahnsinnige Geschichte.
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3: Schauspieler Dave Coulier fährt gemütlich im Auto. Im Radio läuft ein neuer Hit. Er lauscht dem Text und denkt, wow, diese Sängerin klingt echt sauer. Doch dann, Moment, das ist doch, geht's da etwa um mich? Denn es ist der neue Song von Alanis Morissette. Und die beiden waren ein Paar, Anfang der 90er. Er, damals erfolgreicher Fernsehdarsteller mit der Show Full House, sie ein Teenie-Star in Kanada und noch sehr jung. Irgendwann machte er jedoch Schluss, alles schon ein paar Jahre her. Doch jetzt, dieses Stück im Radio, eine wütende Abrechnung mit einem Ex. Dave ist ganz aufgewühlt, glaubt, er sei gemeint. Besorgt ruft er Alanis an, bittet um ein Treffen. Die zwei verabreden sich, reden einen ganzen Tag lang, er entschuldigt sich nochmal. Und sie sagt nicht genau, ob er gemeint sei, aber verspricht ihm, sie sei nicht mehr wütend. Das Kuriose aber, genau diese Wut war der Schlüssel. Denn genau die sorgte dafür, dass eine Plattenfirma im Jahr davor sagte, okay, Alanis, du hast so viel Power, hier ist dein Vertrag. Klug, denn Lied und Album werden extrem erfolgreich. Es hagelt Preise auf 4 Grammys. Alanis Morissette wird ein Weltstar, dank dieser Abrechnung namens You Ought to Know.
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Hier ist H1, jetzt gibt's einen der wichtigsten Hardrock-Gitarreros der 80er. Eddie Van Halen mit seiner Band Van Halen. Hier ist Why Can't This Be Love in H1.

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4: 16 Uhr. Nach CSD-Anschlag wird über elektronische Fußfesseln diskutiert. Merz gibt Personalentscheidungen bekannt. Körperweltenerfinder Gunther von Hagens ist tot. Das Wetter oft bewölkt, einzelne Schauer bis 28 Grad. Mein Name ist Kevin Arnold. Nach dem Anschlag auf den CSD in Berlin wird über einen härteren Kurs gegen Menschen gesprochen, die als gefährlich gelten, weil die Behörden wussten, dass der mutmaßliche Attentäter in der islamistischen Szene war. Der Bundesgerichtshof hat jetzt erklärt, eine elektronische Fußfessel bei Terrorrisiko ist möglich. Aus der Nachrichtenredaktion Katrin Gierewitz.
5: Der Fall hat nichts mit dem Attentat in Berlin zu tun. Die Entscheidung wurde aber heute veröffentlicht. Dabei ging es um einen abgelehnten Asylbewerber aus Afghanistan, der laut der Bundesbehörde in der Islamistenszene vernetzt war. Deshalb soll er mit einer Fußfessel überwacht werden. Das Amtsgericht Darmstadt hat das als rechtsmäßig beurteilt, das Oberlandesgericht Frankfurt dagegen nicht. Jetzt die Entscheidung des Bundesgerichtshofs. Eine Fußfessel ist möglich, auch wenn die Terrorgefahr nicht hinreichend wahrscheinlich sei.
4: Bundeskanzler Merz hat weitere Personalentscheidungen bekannt gegeben. Der CDU-Chef bestätigte unter anderem, dass Steffen Bilger neuer Verkehrsminister werden soll. Der 47-Jährige war bisher parlamentarischer Geschäftsführer der Unionsfraktion im Bundestag. Zur neuen Generalsekretärin der CDU hat der Parteivorstand die bisherige Schatzmeisterin der Partei, Franziska Hoppermann, gewählt. Sie ist 44 Jahre alt und ist Bundestagsabgeordnete aus Hamburg. Vorsichtige Hoffnung in Bordeaux. Der große Waldbrand in der Region im Südwesten Frankreichs hat sich laut Innenministerium stabilisiert. In den letzten Tagen war das Feuer immer weiter an die Stadt herangerückt. Mehr als 200.000 Menschen mussten ihre Häuser verlassen. ARD-Frankreich-Korrespondent Kai Rienecker.
6: Es könnte ein wichtiger Wendepunkt sein. Auch die Präfektur vor Ort in Bordeaux hat am Morgen davon gesprochen, dass es keine besondere Weiterentwicklung des Feuers gegeben habe. Ein wichtiger Faktor war das Wetter. Niedrigere Temperaturen, weniger Wind und etwas Regen haben den Feuerwehrleuten vor Ort eine Verschnaufpause gegeben. Nun soll sich die Zahl der Brandherde deutlich reduziert haben. Auch der starke Brandgeruch von gestern über dem Großraum Bordeaux ist heute kaum noch zu spüren.
4: Auch in Hessen hat es am Wochenende mehrere Waldbrände gegeben und ein Großfeuer in einer Mülldeponie in Hofgeismar in Nordhessen. Der Brand ist inzwischen gelöscht, muss aber noch überwacht werden. 500 Kubikmeter geschredderter Müll hatten in einer Halle Feuer gefangen. Er musste nach draußen gefahren werden, um abzukühlen. Verletzt wurde niemand. Seine Ausstellungen mit den Körpern verstorbener Menschen haben weltweit Millionen Besucher gesehen. Jetzt ist der Leichenpräparator und Anatom Gunther von Hagens gestorben, im Alter von 81 Jahren. ARD-Reporterin Martina Sengers.
7: Von Hagens hat an der Universität Heidelberg in den 70er Jahren ein spezielles Verfahren entwickelt, um menschliche Körperteile haltbar zu machen. Ab den 1990er Jahren hat er dann unter dem Titel Körperwelten Ausstellungen mit entsprechend präparierten Körpern und Körperteilen organisiert. Mit seiner Arbeit und den Ausstellungen sorgte der Leichenpräparator aber auch immer wieder für heftige Debatten. Ihm wurden Voyeurismus und kommerzielles Interesse vorgeworfen. Von Hagens litt seit Jahren an Parkinson. Seit seiner Erkrankung hatte seine Ehefrau die Körperwelten weitergeführt.
4: Wir unterbrechen die Nachrichten für eine wichtige Meldung von den Straßen. Achtung, Vorsicht auf der A661 Oberursel-Egelsbach zwischen Preungesheimer Dreieck und Frankfurt-Friedberger Landstraße sind Kinder in einem Lastenfahrrad auf der Fahrbahn. Vorsicht auf der A661 Oberursel-Egelsbach zwischen Preungesheimer Dreieck und Frankfurt-Friedberger Landstraße, Kinder in einem Lastenfahrrad auf der Fahrbahn. Und jetzt weiter mit den Nachrichten. Damit waren wir auch schon fertig. Jetzt das Wetter.
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2: Dann lassen wir das Wetter mal gleich machen, wie immer. Und ich mache jetzt mal den Verkehrsservice, so wie vorgesehen. Der A3 Frankfurt Richtung Würzburg zwischen Obertshausen und Hanau, 2 Kilometer stockender Verkehr. Dann die A7 Würzburg Richtung Fulda zwischen Bad Brückenau Wildflecken und der Raststätte Ulrichshausen Ost, streckenweise Stau und stockender Verkehr. Dann die A7 Fulda Richtung Würzburg zwischen Fulda Dreieck und Bad Brückenau Wildflecken, 7 Kilometer Stau. Und die A661 Oberursel Richtung Egelsbach zwischen Bad Homburger Kreuz und Frankfurt-Eckenheim, streckenweise stockender Verkehr. So, jetzt.
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2: Der Wechsel aus Sonnen und Wolken, der geht so weiter. An diesem Tag im Norden sind noch ein paar einzelne Schauer möglich. Meist bleibt es aber trocken. Die Nacht kühlt dann nochmal schön runter auf 15 bis 8 Grad. Ab morgen wird es dann langsam wärmer. Morgen ist aber noch alles im Rahmen. Bad Karlshafen 27 Grad, Bischofen 28 Grad, Biblis 31 Grad.
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2: Schön, dass Sie diesen Nachmittag mit uns verbringen. Gleich gibt's die Rainbirds und vorher ein bisschen Disco-Pop-Rock. Die Nick Straker Band, A Walk in the Park.
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0: Wichtige sofort bei uns in HR1. Vorsicht auf der A66 Frankfurt-Wiesbaden. Zwischen Diedenbergen und Wiesbadener Kreuz befindet sich eine Person auf der Fahrbahn. Nach dem Anschlag auf den Berliner CSD wird diskutiert, wie die unter uns, die tolerant durch ihr Leben gehen wollen, auf die Bedrohung durch die Intoleranten unter uns reagieren sollen. Am HR1-Telefon jetzt der Queer-Beauftragte im Berliner Senat, Alfonso Pantisano von der SPD. Herr Pantisano, der Berliner Spitzenkandidat der CDU, Stefan Evers, sagt, in meinen Augen ist der Islamismus gegenwärtig die größte Gefahr für die Community. Stimmen Sie zu?
1: Wir haben ein massives Problem mit dem radikalen Islamismus. Betone aber gleichzeitig auch, dass viele andere Religionen auch eine Radikalität, die sich anders darstellt, auch an den Tag legen. Und wir haben es mit einer ganz anderen Form der Ablehnung zu tun, die weit verbreitet ist unter vielen Demokratinnen. Unsere Würde wird jeden Tag angegriffen. Da brauchen wir nur auf die Zahlen zu schauen, der Angriffe, die wir in Berlin jeden Tag haben.
0: Wenn ich sagen darf, was die Frankfurter Community so empfindet, da wird die Würde auch angegriffen, aber eben in der Regel von muslimisch gelesenen jungen Männern und nicht von jungen Rechtsradikalen. Meinen Sie nicht, das müsste dann da auch nochmal deutlich gesagt werden, dass eben auch nicht die Islamisten, sondern die ganz normale muslimische Community doch häufig sehr homophob ist?
1: Dieses Ranking von 1 bis 10, wer jetzt am gefährlichsten sein soll, lehne ich ab. Weil es
0: Herr Community Pantisano, wenn ich da kurz dazwischen darf, Sie sind selber vorgeprescht und haben gesagt, das war so uns am meisten beschäftigt ist. Wir werden gerade politisch angegriffen von rechts und vor allem von konservativen Kräften, von Rechtsextremen und von Neonazis. Also Sie haben dieses Ranking ja selber aufgemacht, nur auf der anderen Seite.
1: Politisch beschäftigt uns das auch gerade sehr, weil wir sehen natürlich, wie sehr halt eben rechte Kräfte in unserem Land wieder das Sagen bekommen. Die Gewalt ist ja nicht nur die Gewalt, die wir auf der Straße erfahren, wenn jemand zuschlägt. Wir haben die Gewalt halt eben auch im Nichterlauben von Gleichheit vor dem Gesetz. Also wir haben an vielen Stellen Themen, die wir auch als Gewalt wahrnehmen gegenüber queeren Leuten und die halt oft aus dem Blick verloren werden, nur weil wir halt eben dann sagen, die Muslimen sind halt eben an allem schuld. Ich lehne diese Kategorisierung entschieden ab, weil ich Menschen kenne, die halt eben nicht islamistisch sind und die ihren Glauben leben im Frieden, ohne queeres Leben abzulehnen. Die sollen ihr Leben leben und ich will mein Leben leben. Wir wollen niemandem wehtun und wir wollen auch nicht, dass man uns wehtut. Wir wollen einfach akzeptiert werden, wie wir sind.
0: Sagt Alfonso Pantisano. Er ist der Queer-Beauftragte im Berliner Senat und SPD-Mitglied. Herr Pantisano, ganz herzlichen Dank.
1: Ich danke
2: Ihnen auch. 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

0: Mit Felix Wendt, guten Tag. Die Waldbrände in Frankreich nähern sich immer mehr der Stadt Bordeaux. Hilfe kommt jetzt von der Bundeswehr, die 2 Hubschrauber und ein Transportflugzeug schickt. Denn die Lage bleibt weiter angespannt. Ab morgen wird eine neue Hitzewelle erwartet. Nach dem Anschlag auf dem CSD in Berlin wird über einen härteren Kurs gegen Menschen gesprochen, die als gefährlich gelten, weil die Behörden wussten, dass der mutmaßliche Attentäter in der islamistischen Szene bekannt war. Der Bundesgerichtshof hat jetzt in einem anderen Fall erklärt, eine elektronische Fußfessel bei Terrorrisiko ist möglich. Und jetzt mehr Aktuelles aus unseren Regionalstudios.
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2: Es ist die nächste deutsche Meisterschaft für Gesa Krause. Die 33-Jährige aus Eringshausen im Lahn-Dill-Kreis belohnt sich gestern über 3000 Meter Hürdenlauf mit einer Goldmedaille. Bereits zwischen 2015 und 2021 hat sie 6-mal in Folge über 3000 Meter Hürden gewonnen. Es ist diesmal aber die beste Leistung bei einer deutschen Meisterschaft. Nach 9 Minuten und 24 Sekunden ist Gesa Krause in Wattenscheid im Ziel. Eine Minute schneller als noch 2017. Die gebürtige Mittelhessin hat sich damit nach ihrer Babypause jetzt erst recht zurückgemeldet. Die nächste Medaille will sie Mitte August holen, bei der Leichtathletik-Europameisterschaft in Birmingham. Marc Klug, Eringshausen.
3: Sie speichern große Mengen an Kohlenstoffdioxid und sind wichtig für die Artenvielfalt, Niedermoore. In Hessen sind Niedermoore nur noch vereinzelt zu finden. Das hat Melisa Marie Kreisel, die Pressereferentin des Landkreises Gießen, gesagt. Anfang Juli ist im Landkreis Gießen ein Niedermoor am Eichbusch bei Altenbuseck wiederhergestellt worden. 2019 wurde die Fläche bei einer Moorkartierung entdeckt und in mehreren Abschnitten wiederhergestellt. Die Kosten für das Projekt rund 200.000 Euro. In den dauerhaft nassen Böden können sich nicht nur spezielle Pflanzen und Tierarten entwickeln. Durch das Speichern von Wasser tragen Moore auch dazu bei, Auswirkungen von längeren Trockenperioden abzumildern. Lena Lachnit, Studio Mittelhessen.
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4: Vorsicht auf der A66 Frankfurt-Wiesbaden. Zwischen Diedenbergen und Wiesbadener Kreuz befindet sich eine Person auf der Fahrbahn. Vorsicht auf der A67 Darmstadt Richtung Mönchhof-Dreieck. Zwischen Griesheimer Dreieck und Büttelborn liegt ein Plastikteil auf dem rechten Fahrstreifen. A3 Frankfurt Richtung Würzburg zwischen Obertshausen und Hanau. 3 Kilometer stockender Verkehr wegen eines defekten Pkw auf dem Abbiegestreifen auf die B45 Richtung Dieburg. A7 Würzburg Richtung Fulda zwischen Bad Brückenau-Wildflecken und der Raststätte Utrichshausen Ost, streckenweise Stau und stockender Verkehr. Und die A7 Fulda Richtung Würzburg zwischen Fulda Dreieck und Bad Brückenau Wildflecken, 7 Kilometer Stau.
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4: Es geht weiter mit diesem Wechsel aus Sonne und Wolken am Hessenhimmel. Nur im Norden vielleicht der ein oder andere Schauer noch, meist bleibt es aber trocken. Die Nacht kühlt runter auf 15 bis 8 Grad und ab morgen wird es dann Tag für Tag langsam warm bis heiß. Morgen die Temperaturen zwischen 25 bis 31 Grad. Hallo zusammen, wir sind HR1. Ich bin Matthias Mönch, freue mich, dass Sie bei uns sind. Wir haben jetzt Mike and the Mechanics mit ihrem ersten großen Hit damals, Silent Running.
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0: 16:41 Uhr, hier ist HR1. Dr. Tod ist tot. Gunther von Hagens, der Macher der Körperweltenausstellung, verstarb am Wochenende. Vor fast 50 Jahren ist an der Uni Heidelberg etwas gelungen, was ihn weltberühmt machen sollte.
1: Ein Verfahren zu finden, bei dem Körperwasser und ein Teil des Körperfettes durch Kunststoff, und zwar härtenden Kunststoff, ersetzt wird. Und je nachdem, welchen Kunststoff man nimmt, werden die Präparate fest oder flexibel, natürlich aussehend oder transparent.
0: Von Hagens war als Gunther Liebchen in Polen geboren worden. In Jena begann er, Medizin zu studieren. In der DDR geriet er dann in politische Gefangenschaft und wurde später von der Bundesrepublik freigekauft. Den Namen von Hagens hat er von seiner ersten Frau. Weltweit bekannt wurde er mit den Körperweltenausstellungen, deren Exponate er selbst plastinierte.
1: Zurzeit arbeite ich an einem Elefanten. Vielleicht schaffen wir es auch noch während der Ausstellung hier, eine Giraffe reinzustellen. Also ich bin der Plastination mit Haut und Haaren verfallen.
0: Weil er aber eben auch Menschen plastinierte und ausstellte, kritisierten viele den Mediziner und Leichenpräparator, sahen in seiner Arbeit eine Verletzung der Menschenwürde und nannten ihn Dr. Tod. Seine Fans allerdings auch.
1: Letztens war ich auf dem Flughafen, eine junge Dame kam auf mich zu. Herr Dr. Tod, wunderbar, dass ich Sie kennenlerne. Und war ganz enttäuscht, dass ich nicht wirklich so heiße.
0: Gunther von Hagens hatte lange an Parkinson gelitten. Jetzt ist er mit 81 Jahren gestorben. Sein größter Wunsch war, dass sein Körper nach dem Tod plastiniert wird. Seine Familie hat mitgeteilt, dass sie diesen Wunsch respektieren und ausführen wird.
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Ja, so klingen sie, die ölverschmierten Männer, die über die Motorhauben gebeugt, aber wir können auch ein bisschen eleganter. Wir stehen ja auch auf Abwechslung. Hier ist R.E.M., Michael Stipe, dem Sänger, the one I love in high.

Wichtige sofort bei uns in HR1. Vorsicht auf der B3 Frankfurt-Offenbach. Zwischen Darmstädter Landstraße in Frankfurt-Sachsenhausen und dem Offenbacher Kreuz befindet sich eine Person auf der Fahrbahn.

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8: 17 Uhr. Diskussion über Konsequenzen nach Anschlag auf CSD. Waldbrandlage in Südwestfrankreich stabil. Weiterer Stellenabbau bei Porsche. Das Wetter in der Nacht meist trocken. Tiefstwerte 15 bis 7 Grad. Mein Name ist Kevin Arnold. Nach dem tödlichen Anschlag beim Christopher Street Day in Berlin fordert Hessens Innenminister Poseck ein schärferes Jugendstrafrecht. Der 21-jährige mutmaßliche Attentäter war im Mai zu einer Haftstrafe nach dem Jugendstrafrecht verurteilt worden. Er hatte versucht, sich der Terrorgruppe IS anzuschließen. Gegen Auflagen kam er aber auf freien Fuß. HR-Reporter Timo Kurt.
9: Der hessische Innenminister hält das für einen Fehler. Es könne nicht sein, dass Heranwachsende bei terroristischen Straftaten die Milde des Jugendstrafrechts erfahren, so Poseck. Hier braucht es die Konsequenz und die Härte des Erwachsenenstrafrechts, so der CDU-Politiker gegenüber dem HR. Nach Angaben des Innenministeriums gelten in Hessen derzeit rund 20 Menschen als islamistische Gefährder. Mehr als die Hälfte davon sitzt in Haft oder hält sich im Ausland auf. Die übrigen stehen nach Angaben des Ministeriums unter intensiver Beobachtung der Sicherheitsbehörden.
8: Der verheerende Waldbrand bei Bordeaux in Südwestfrankreich breitet sich aktuell nicht weiter aus. Das Innenministerium sagte, die Lage habe sich stabilisiert. Unter Kontrolle sei das Feuer aber noch nicht. Sorgen macht den Einsatzkräften eine neue Hitzewelle, die für die nächsten Tage vorhergesagt ist. Bundeskanzler Merz hat weitere Personalentscheidungen bekannt gegeben, ausgelöst durch den Rücktritt von Unionsfraktionschef Spahn. Der CDU-Chef bestätigte unter anderem, dass Steffen Bilger neuer Verkehrsminister werden soll. Der 47-Jährige war bisher parlamentarischer Geschäftsführer der Unionsfraktion im Bundestag. Neue Generalsekretärin der CDU ist die bisherige Schatzmeisterin der Partei Franziska Hoppermann. Nach Angaben von Merz hat der Parteivorstand sie einstimmig gewählt. Die 44 Jahre alte Bundestagsabgeordnete sagte:
10: Es ist für mich eine große Ehre und ich freue mich wirklich sehr auf diese Aufgabe. Politik ist für mich in allererster Form aber auch ein Dienst am Land und an den Menschen. Und so verstehe ich auch diese Aufgabe als Dienst an unserer Partei zum Wohle unseres Landes.
8: Der Sportwagenhersteller Porsche plant bis 2035 im Raum Stuttgart 5000 weitere Stellen abzubauen. Schon letztes Jahr hatte Porsche angekündigt, 4000 Jobs zu streichen. Insgesamt geht es jetzt also um 9000 Arbeitsplätze. ARD-Reporterin Stefanie Geißler.
11: Die Stellen sollen sozialverträglich abgebaut werden. Das bedeutet im Rahmen von freiwilligen Aufhebungsverträgen oder indem das Unternehmen die Jobs von Beschäftigten, die in Rente gehen, nicht nachbesetzt. Ein weiterer Aspekt: Porsche will insgesamt mehr als 2 Milliarden Euro in die Standorte Weissach und Zuffenhausen investieren. Im Gegenzug müssen die Beschäftigten Einbußen beim Gehalt hinnehmen. Von der IG Metall Stuttgart heißt es, das Zukunftspaket sei ein wichtiger Schritt. Auch der Betriebsrat äußert sich zufrieden. Jetzt müsse man das Paket gemeinsam mit dem Vorstand umsetzen.
8: Wenn der Flug in den Urlaub vom Vormittag auf den Nachmittag verlegt wird, dann können Pauschalreisende Geld zurückverlangen. Das hat das Amtsgericht München entschieden. Im konkreten Fall hatte eine Frau eine Reise nach Antalya gebucht und kam statt zur Mittagszeit erst um 21 Uhr am Ziel an. Nach Ansicht des Gerichtes muss der Urlauberin deshalb der Reisepreis für einen ganzen Tag erstattet werden. Durch die Flugänderungen habe sich der Aufenthalt deutlich verkürzt. Das waren die Nachrichten.
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12: Vorsicht auf der B3 Frankfurt-Offenbach zwischen Darmstädter Landstraße in Frankfurt-Sachsenhausen und dem Offenbacher Kreuz befindet sich eine Person auf der Fahrbahn. Die A3 Frankfurt Richtung Würzburg zwischen Obertshausen und Hanau. 3 Kilometer stockender Verkehr wegen eines defekten Pkw in der Abfahrt Hanau in Richtung Dieburg. A7 Würzburg Richtung Fulda zwischen Bad Brückenau Wildflecken und der Raststätte Utrichshausen Ost. Streckenweise Stau und stockender Verkehr. Und die A7 Fulda Richtung Würzburg. Zwischen Fulda Dreieck und Bad Brückenau Wildflecken 3 Kilometer Stau. Der Grund ein defekter Pkw auf dem rechten Fahrstreifen. Und es steht außerdem in Höhe der Raststätte Utrichshausen ein defekter Lkw auf dem mittleren Fahrstreifen. Die A7 Fulda Richtung Würzburg zwischen Fulda Dreieck und Bad Brückenau Wildflecken 3 Kilometer Stau wegen eines defekten Pkw auf dem rechten Fahrstreifen. Ist dieselbe Meldung, die ich da eben schon mal vorgelesen habe. Entschuldigung für diese Doppelung. Und wir machen weiter mit dem Wetter.
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12: Computer halluziniert heute ein bisschen anscheinend, aber ist noch gar nicht so warm, wird erst noch. Heute noch Wechsel aus Sonne und Wolken, bleibt uns erhalten. Nur im Norden sind noch einzelne Schauer drin. Die Nacht kühlt dann nochmal runter auf 15 bis 8 Grad und morgen geht es dann langsam Tag für Tag bergauf mit den Temperaturen. Wir erreichen morgen in Liebenau 27 Grad, Greifenstein 28 und Biebesheim 30 Grad.
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12: Und der wunderschönen, bunten Tanzfee Cyndi Lauper. Hier ist Schibop.
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Klingt genauso frisch und frei von der Leber weg wie der Text in dem Song, wo es darum geht, dass sich einer für das Leben als freier Rock'n'Roller entschieden hat und gegen das College. Jetzt Michael Jackson in HR1 mit dem epischen Earth Song.

0: 17.22 Uhr. In Mainz ist man offenbar sehr sauer. Für das Gespräch mit Kanzler Friedrich Merz fehle ein Mindestmaß an gegenseitigem Vertrauen. Das hat die CDU-Fraktion aus dem Mainzer Landtag verlauten lassen und ein geplantes Treffen mit Friedrich Merz abgesagt. Katrin Aue im ARD-Hauptstadtstudio. Klingt ja doch nach einem ziemlichen Rüffel, wenn man sagt, man vertraut dem Kanzler der eigenen Partei nicht mehr. Wie ist das einzuschätzen?
1: Das klingt mir schon sehr, sehr ungewöhnlich. Also in der Tat geht es ja um eine Klausur in Berlin der Landtagsfraktion vom 9. bis 11. September. Da sollte der Kanzler zum Gespräch dabei sein. Und in der Tat, dass so ein Gespräch so abgesagt wird, das zeigt schon, dass da einiges an Unmut unterwegs ist. Und das wird natürlich vor allem damit zu tun haben, wie in den letzten Tagen mit dem Verkehrsminister Patrick Schnieder umgegangen wurde von Seiten des Kanzlers. Das ist ja tatsächlich sowohl in der rheinland-pfälzischen CDU als auch insgesamt in der CDU mit sehr, sehr viel Unmut aufgenommen worden.
0: Bei Patrick Schnieder handelt es sich nun mal tatsächlich um einen Politiker aus Rheinland-Pfalz. Sein Bruder ist der Ministerpräsident von Rheinland-Pfalz. Es war ja aber auch von anderen zu hören. Gut vernetzte Journalisten haben seit Tagen gesagt, das Grummeln überall in der CDU wegen Friedrich Merz und seinem Umgang mit den Kolleginnen und Kollegen sei deutlich vernehmbar. Ist das mehr so ein Rauschen im Blätterwald oder ist das eine tatsächliche Gefahr am Ende auch für den Kanzler, wenn das Grummeln nicht schnell leiser wird?
1: Also das würde ich auf jeden Fall mal befürchten an seiner Stelle. Tatsächlich hört man aus der Partei eben seit Tagen viel Unmut, viel Murren, vor allem über den Umgang mit Verkehrsminister Schnieder. Am Wochenende hat Ex-Kanzleramtschef Peter Altmaier damit quasi angefangen. Der hat gesagt, der Umgang mit Schnieder mache ihn betroffen und wütend. Dann gab es einige Personen, die sich auch inhaltlich zu Wort gemeldet haben. Karl-Philipp Sassenrath zum Beispiel, der ist Bundestagsabgeordneter aus Nordrhein-Westfalen. Der hat sinngemäß die Frage gestellt, wieso hat der Kanzler ihn überhaupt gefeuert? Die Position, die Patrick Schnieder vertritt, die haben eigentlich Rückhalt in der Fraktion. Und das kann man schon als Kritik an der Personalentscheidung von Friedrich Merz lesen. Und dass die jetzt sofort ganz verstummt, das kann ich mir nicht vorstellen.
0: Die Mainzer CDU-Fraktion hält mit ihrer Kritik am Kanzler nicht hinterm Berg. Auch andere CDU-Politiker haben Friedrich Merz schlechte Haltungsnoten attestiert.
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5: Mit Felix Wendt. Guten Tag. Bei Terrorverdächtigen sollte immer Erwachsenenstrafrecht gelten. Das fordert Hessens Innenminister Poseck. Nach dem Anschlag auf den Christopher Street Day in Berlin wird über Konsequenzen diskutiert. Denn der mutmaßliche Täter war schon im Mai verurteilt worden, aber wegen einer Regelung im Jugendstrafrecht auf freiem Fuß. Der große Waldbrand im Südwesten Frankreichs breitet sich aktuell nicht weiter aus. Das hat das Innenministerium mitgeteilt. In den letzten Tagen war das Feuer immer weiter an die Stadt Bordeaux herangerückt. Doch die Lage bleibt weiter angespannt. Ab morgen wird eine neue Hitzewelle erwartet. Und jetzt mehr Aktuelles aus unseren Regionalstudios.
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7: Plötzlich Weltmeisterin. Säbelfechterin Larissa Eifler hat sich bei der WM in Hongkong sensationell den Titel gesichert. Als Außenseiterin hat die 27-Jährige aus Alsfeld ihr letztes Gefecht mit Gold gekrönt.
8: Der Weltmeistertitel ist für mich der größte Erfolg bis jetzt in meiner Karriere und auch für den deutschen Fechtsport ein historisches Ergebnis. Es gab noch nie eine Weltmeisterin im Damensäbel.
7: Und überhaupt seit langem keine Einzelmedaille mehr für den Deutschen Fechterbund. 2010 gab es zuletzt Einzel-WM-Gold für Deutschland. Ihre Fechtkarriere hat Eifler mit 7 in Alsfeld begonnen, später in Wetzlar vorangetrieben. Nun ist die Sportsoldatin am Bundesstützpunkt in Dormagen. Jörn Perske, Alsfeld.
9: Es ist die nächste deutsche Meisterschaft für Gesa Krause. Die 33-Jährige aus Eringshausen im Landkreis belohnt sich gestern über 3000 Meter Hürdenlauf mit einer Goldmedaille. Bereits zwischen 2015 und 2021 hat sie 6-mal in Folge über 3000 Meter Hürden gewonnen. Es ist diesmal aber die beste Leistung bei einer deutschen Meisterschaft. Nach 9 Minuten und 24 Sekunden ist Gesa Krause in Wattenscheid im Ziel. Eine Minute schneller als noch 2017. Die gebürtige Mittelhessin hat sich damit nach ihrer Babypause jetzt erst recht zurückgemeldet. Die nächste Medaille will sie Mitte August holen, bei der Leichtathletik-Europameisterschaft in Birmingham. Marc Klug, Eringshausen.
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10: Die A7 haben wir zuerst. Würzburg Richtung Fulda zwischen Bad Brückenau Wildflecken und der Raststätte Utrichshausen Ost 7 Kilometer Stau. Und die A7 Fulda Richtung Würzburg zwischen Fulda Dreieck und Bad Brückenau Volkers 1 Kilometer stockender Verkehr. Der Grund ist ein defekter LKW auf dem rechten Fahrstreifen.
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10: Geht weiter mit diesem Wechsel aus Sonne und Wolken. Und im Norden kann es noch ein paar Spritzer geben. Die Nacht kühlt dann runter auf 15 bis 8 Grad. Und morgen wird es dann langsam wieder wärmer. Jeden Tag ein bisschen mehr, morgen aber noch relativ erträglich. Es bleibt trocken und die Temperaturen 25 bis 31 Grad. Hallo zusammen, wir sind HR1. Ich bin Matthias Münch. Schön, dass Sie mit uns in Ihren Feierabend gleiten. Okay, welcher Song ist das? Ladies and Gentlemen, Mr. Elton John. Genau, der hier.
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0: Yes, HR1 am Montagnachmittag. Ja, also ein Gottesdienst ohne Musik ist schwierig, aber das Klavier in der evangelischen Kirche in Gladenbach-Erdhausen gibt keinen Ton mehr von sich. Pfarrer Matthias Ulrich ist natürlich trotzdem stets bereit, der Schuldigen zu vergeben.
1: Unsere Kirche ist ein offenes Haus. Da sind viele zu Hause. Es geht rein und raus. Und offenbar hat auch diese Maus den Weg in den Eingang gefunden.
0: Ja, und auch den Weg ins Klavier muss eine sehr arme Kirchenmaus gewesen sein. Oder auf jeden Fall eine sehr ausgehungerte. Denn die hat dem Klavier richtig zugesetzt.
1: Die Saiten hat sie nicht angenagt, denn die sind ja aus Stahl. Aber alle anderen Innereien dieses Klaviers sind tatsächlich in Mitleidenschaft gezogen worden. Und ich wusste gar nicht vorher, wie kompliziert der Aufbau eines Klavieres innerlich ist. Da sind die Fänger, der Pilot, der Hammerkopf, der Hammerstiel, alles weggefressen, die Hammerröllchen, die kleinen Filzteile. Es war ein Chaos, als wir das Klavier öffneten.
0: Man fragt sich natürlich, warum hat denn die Maus nicht einfach die Hostien genommen?
1: Die hat sie wahrscheinlich nicht gefunden. Die waren ganz, ganz oben im Schrank versteckt. Ich vermute einmal tatsächlich, dass sie entweder irgendetwas bauen wollte, vielleicht ein Nest oder ähnliches, oder der Hunger sie tatsächlich so weit getrieben hat, dass sie Filz und Holz angefangen hat zu nagen. Das könnte sein. Das ist nun mal so. In der Kirche findet man eben nicht wie in den Häusern Krümelreste oder anderes, was dann noch zu futtern da ist.
0: Und jetzt werden Spenden gesammelt. Die evangelische Kirche in Gladenbach-Erdhausen braucht die Mäuse für ein neues Klavier.
1: Das neue Instrument wird etwa 5.000 Euro kosten. Es wird ein besseres Instrument werden. Und es wird ein elektronisches Instrument werden, das nicht mehr gefressen werden kann. Und wir hoffen, dass das neue Klavier im Herbst dann da ist, wenn die großen Konzerte wieder beginnen.
0: Das hoffen wir auch. Und vielleicht kann Pfarrer Matthias Ulrich ja auch ein paar Krümel Brot irgendwo abstellen für die arme Kirchenmaus in Gladenbach-Erdhausen, damit die nicht wieder wertvolle Instrumente annagen muss. Guck mal, hier auch eine schöne Orgel. Ne? Nicht aus der Kirche, sondern die von Procol Harum. Und wichtige sofort, schnell noch diese Nachricht. Vorsicht auf der A661. Ist so unglaublich. Da ist er. Vorsicht auf der A661 Oberursel-Egelsbach zwischen Offenbach-Taunusring und Offenbacher Kreuz sind Personen auf der Fahrbahn.

Ja, ist so ein bisschen wie ein Song, der fürs Fahren auf der Autobahn gemacht ist. Und wir wechseln jetzt mal schön auf die Landstraße, ne? Sonnige, gewundene Straßen.

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1: 18 Uhr. Diskussion über Konsequenzen nach Anschlag auf CSD. Waldbrandlage in Südwestfrankreich stabil. Körperweltenerfinder Gunther von Hagens ist tot. Das Wetter in der Nacht 15 bis 7 Grad, morgen sonnig bis 31 Grad. Mein Name ist Katrin Rudolph. Nach dem Anschlag beim Christopher Street Day in Berlin fordern Unionspolitiker ein härteres Jugendstrafrecht. Der Grund? Der mutmaßliche Attentäter war als sogenannter Gefährder bekannt und verurteilt, nach Jugendstrafrecht aber auf freiem Fuß. Hessens Innenminister Poseck sagte, in solchen Fällen müsse Erwachsenenstrafrecht gelten. Auch Bundeskanzler Merz hat sich heute noch einmal zu dem Anschlag und möglichen Folgen geäußert. ARD-Hauptstadtkorrespondentin Birte Sönnigsen.
2: Merz verweist darauf, dass die Bundesländer zuständig sind, Gefährder lückenlos zu überwachen. Das werde in den Ländern aber sehr unterschiedlich gehandhabt, sagte der Kanzler. Sei es, wenn es um das Anlegen von Fußfesseln geht oder darum, potenzielle Straftäter in Polizeigewahrsam zu nehmen. Das SPD-Justizministerium prüft mögliche Konsequenzen aus dem Anschlag, warnt aber vor übereilten Schlussfolgerungen.
1: Im Waldbrandgebiet an der französischen Atlantikküste hoffen die Menschen auf Entspannung. Laut Innenministerium ist das Feuer bei Bordeaux zwar noch nicht unter Kontrolle, es breitet sich aktuell aber auch nicht weiter aus. Aus Frankreich, Caroline Düller.
3: Auch das ARD-Team vor Ort bestätigt, dass sich die Lage etwas entspannt hat. Vor allem hänge deutlich weniger Rauch über der Stadt. Die Wetterbedingungen machen den Einsatzkräften die Arbeit etwas leichter. Ein bisschen Regen, weniger Wind und niedrigere Temperaturen. Ab morgen warnt der Wetterdienst Meteo France vor einer neuen Hitzewelle, auch in den Brandgebieten an der Atlantikküste. Innenminister Laurent Nunez warnt ausdrücklich davor, in die betroffenen Gebiete zu reisen, solange das Feuer nicht unter Kontrolle ist.
1: An der Frankfurter Börse ist der deutsche Leitindex DAX mit einem leichten Gewinn aus dem Handel gegangen, nachdem er tagsüber kräftig im Plus gelegen hatte. Der DAX schloss 1% höher bei 25.361 Punkten. Gründe sind offenbar Hoffnungen auf eine Deeskalation im Nahen Osten wegen der Feuerpause zwischen den USA und dem Iran. Auch die Ölpreise sind wieder gesunken. Seine Ausstellungen mit den Körpern verstorbener Menschen haben weltweit Millionen Besucher gesehen. Jetzt ist der Leichenpräparator und Anatom Gunther von Hagens gestorben, im Alter von 81 Jahren. ARD-Reporterin Esther Uhrig.
4: Von Hagens hat an der Universität Heidelberg in den 70er Jahren ein spezielles Verfahren entwickelt, um menschliche Körperteile haltbar zu machen. Ab den 1990er Jahren hat er dann unter dem Titel Körperwelten Ausstellungen mit entsprechend präparierten Körpern und Körperteilen organisiert. Mit seiner Arbeit und den Ausstellungen sorgte der Leichenpräparator aber auch immer wieder für heftige Debatten. Ihm wurden Voyeurismus und kommerzielles Interesse vorgeworfen. Von Hagens litt seit Jahren an Parkinson. Seit seiner Erkrankung hatte seine Ehefrau die Körperwelten weitergeführt.
1: Der deutsche Wetterdienst hat bestätigt, dass gestern Abend ein Tornado über Teile von Schleswig-Holstein gezogen ist. Wie der DWD in Offenbach mitteilte, erreichte der Wirbelsturm in Glückstadt nordwestlich von Hamburg eine Geschwindigkeit von etwa 180 Kilometern pro Stunde. In der Kleinstadt und umliegenden Gemeinden wurden Dutzende Häuser beschädigt. Auch Oberleitungen einer Bahnstrecke müssen repariert werden. Das waren die Nachrichten.
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5: Wir beginnen mit einer Warnmeldung für die A67 Darmstadt Richtung Mönchhof-Dreieck. Zwischen Rüsselsheim-Ost und Mönchhof-Dreieck Reifenteile auf der Fahrbahn. Die A7 Würzburg-Fulda zwischen Bad Brückenau-Wildflecken und Fulda-Dreieck in beiden Richtungen streckenweise stockend. Die A44 Kassel Richtung Dortmund zwischen Bräuna und Warburg 2 Kilometer Stau. Die B45 Großumstadt-Dieburg ist zwischen dem Abzweig nach Heubach und Großumstadt in beiden Richtungen nach einem Unfall gesperrt. Bitte diesen Bereich weiträumig umfahren. Und die B83 Kassel-Melsungen, die ist zwischen dem Abzweig nach Unterempfershausen und Melsungen in beiden Richtungen nach einem Unfall gesperrt. Bitte diesen Bereich auch weiträumig umfahren.
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5: Da haben wir einen Wechsel aus Sonne und Wolken, der bleibt uns heute. Im Norden kann es hier und da noch ein paar Regenspritzer geben. Die Nacht, ja, schöne Abkühlung auf 15 bis 8 Grad. Und morgen geht's dann langsam los, wird langsam wärmer, aber morgen alles noch so im erträglichen Bereich. Naumburg 27 Grad, Rabenau 28 Grad, Stockstadt 31 Grad.
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5: Und wir haben jetzt Bon Jovi für Sie. You give love a bad name. Auf geht's.
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Die Dire Straits calling Elvis. Hier ist HR1. Wir bleiben noch so ein bisschen in der langsameren Ecke mit dem stets melancholischen, aber sehr anmutigen Black Wonderful Life.

0: Das Attentat auf Besucher des Christopher Street Days in Berlin beschäftigt auch die Menschen hier in Hessen.
1: 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Das bewegt Hessen heute.
0: In Hessen wurde den Opfern von Berlin unter anderem gedacht, in Darmstadt auf dem Luisenplatz, in Frankfurt auf dem Römer und in Kassel auf dem Königsplatz.
2: Einerseits muss man natürlich Trauer zeigen, aber andererseits dürfen wir uns jetzt auch nicht verstecken, sondern müssen noch weiter den Mut haben zu kämpfen, weil sonst hat das Böse gesiegt.
3: Ich bin hier, weil sich jetzt zu verstecken ist das Falscheste, was man machen kann.
4: Es hat mich sehr erschreckt, erschüttert.
5: Es war große Trauer, viel Wut. Ich komme aus Berlin. Und deswegen war für mich auch einfach der Gedanke da, das hätte ich sein können.
0: Heute Abend wird es Mahnwachen geben in Offenbach vor dem Rathaus und in Frankfurt auf dem Paulsplatz. Immer lauter wird auch die Forderung nach besserem Schutz. Das ist verständlich, aber schwierig umzusetzen, sagt ARD-Terrorismusexperte Michael Göttschenberg.
6: Grundsätzlich ist das Problem, diese Leute sind im Land. Wir haben es hier ganz konkret mit einem deutschen Staatsangehörigen zu tun gehabt. Deutsche Staatsangehörige müssen in Deutschland verurteilt, inhaftiert werden. Die Frage ist, warum saß der nicht im Gefängnis? Da gab es ein Gerichtsurteil, das man nicht so ganz versteht. Aber alles anders machen und dieses Problem in 0, nichts aus der Welt schaffen, das wird nicht funktionieren, leider.
0: Obwohl die Polizei den mutmaßlichen Attentäter zeitweise abhörte und überwachte, konnte Abdul Balut ein Auto mieten und damit in die Menschenmenge rasen.
7: Das ist natürlich etwas, wo man sich fragt, warum hat das im Vorfeld keiner mitbekommen? Mir ist das so erklärt worden, das war kein klassischer Mietwagen. Es gab keinen Buchungsvorgang bei einer Mietwagenfirma, von der die Polizei etwas hätte mitbekommen können und müssen. Das Auto kommt von einer Person, die Autos verleiht, im kleinen, eher privaten Rahmen. Die Prognose, dass von ihm keine konkrete Gefahr ausgeht, war falsch. Aber es gab offenbar keine Hinweise darauf, dass er einen Anschlag verüben könnte.
0: In Hessen gibt es in diesem Sommer noch viele CSD-Feiern. Am kommenden Samstag in Schlüchtern, in Main-Kinzig-Kreis, Demoleiter Steve Euler.
8: Es haben ja schon Sicherheitsgespräche stattgefunden. Der Stadtplatz in Schlüchtern ist fast unpassierbar, weil da sind rundherum Betonblöcke und Absperrungen, sodass man da gar nicht reinfahren kann. Ich gehe eigentlich mit dem Gefühl und jetzt erst recht auf den Samstag zu.
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2: Die A7 Würzburg Richtung Fulda zwischen Brückenau, Volkers und Fulda Dreieck. 2 Kilometer Stau und stockender Verkehr. A7 Fulda Richtung Kassel zwischen Hünfeld-Schlitz und Niederaula. Da steht ein brennender PKW auf der Fahrbahn und es gibt Sichtbehinderungen durch Rauch. Die A44 Kassel Richtung Dortmund zwischen Bräuner und Warburg. Nach einem Unfall hier Sperrung, dadurch ab Zierenberg 3 Kilometer Stau. Die B45 Großumstadt-Dieburg, die ist zwischen dem Abzweig nach Heubach und Großumstadt in beiden Richtungen nach einem Unfall gesperrt. Bitte diesen Bereich weiträumig umfahren. Die B83 Kassel-Melsungen ist zwischen dem Abzweig nach Unterempfershausen und Melsungen in beiden Richtungen gesperrt. Hier hat es einen Unfall gegeben. Auch hier gilt, bitte fahren Sie weiträumig drumherum. Und Vorsicht, gerade erreicht uns noch die Meldung für die A45 Gießen Richtung Dortmund zwischen Lützelinden und Wetzlar Süd. Liegt ein Karton auf dem linken Fahrstreifen.
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2: Der Wechsel

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0: Das ist anders als die üblichen alten Reifen, die Flaschen, die ausgedehnte Elektronik, die man immer wieder mal im Wald findet. Und das ist natürlich eine Riesensauerei. Aber jetzt ist am Waldrand von Dietzenbach ein Spaziergänger über ein Riesenschlauchboot gestolpert. Also ein Riesenschlauchboot. Da passen locker 10 Leute rein. Das taugt vielleicht für eine Rafting-Tour irgendwo in einem Gebirgsee in Österreich. Thomas Leipold von der Polizei Südosthessen. Wie kommt denn so ein Boot in den Wald? Wasser gibt's da ja nicht.
1: Nee, da ist weit und breit erstmal kein größeres Gewässer, ein kleinerer Teich. Und wir versuchen jetzt rauszufinden, wem dieses Schlauchboot gehört. Also die Herkunft ist da noch völlig unklar.
0: Wie sieht das Boot denn aus?
1: Ja, das ist schon relativ groß, relativ schwer, ca. 8 bis 10 Meter lang. Also da gehen schon jede Menge Leute rein. Das hat auch hinten so eine Art Verstärkung, dass man durchaus auch einen Außenbootmotor dran schrauben könnte. Also das ist schon sehr professionell und das lag in zusammengefalteten Zustand heute Morgen. Im Wald wurde das gefunden, sodass man erstmal gar nicht davon ausgehen konnte, dass es überhaupt ein Boot ist.
0: So, jetzt wird nach dem Besitzer gesucht. Wer soll sich denn da bei Ihnen melden?
1: Wir wissen noch überhaupt nicht, wem das Boot gehört. Also wir schließen momentan eigentlich eher aus, dass es aus einem Privathaushalt stammt, sondern gehen eher davon aus, dass es einer Organisation oder einem Verein gehört. Aber auch das ist noch eine offene Frage und da soll sich jeder melden, der irgendwas zu diesem Schlauchboot oder zu der Herkunft dessen sagen kann.
0: Vielleicht haben sich da ja auch ein paar Jungs oder Mädels einen Streich erlaubt. Was würde denen denn drohen?
1: Also wir gehen jetzt nicht davon aus, dass da jemand einen Streich gespielt hat. Wir schließen nicht aus, dass das vielleicht auch aus einem Diebstahl oder generell aus einer Straftat stammen könnte, dass es sich vielleicht um Diebesgut handelt. Wenn sich das bewahrheitet, dann droht denen im schlimmsten Fall auch eine Freiheitsstrafe oder eine Geldstrafe.
0: Sollte Ihnen ein Riesenschlauchboot abhanden gekommen sein, so für ungefähr 10 Personen, die Polizei in Dietzenbach ist Ihr Ansprechpartner.
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Survivor aus dem Rocky-Film, aber auch der härteste Boxer braucht mal seine zarten Momente. Das kann man auch als Boxer sehr glaubhaft tun mit einer Guns N' Roses Ballade. Ne? Da ist jeder einverstanden. Hier ist Don't Cry in Hell.

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1: 19 Uhr. Diskussion über Konsequenzen nach Anschlag auf CSD. Vorsichtige Hoffnung bei Waldbrand in Frankreich. Porsche streicht weitere Stellen in Deutschland. Das Wetter in der Nacht 15 bis 7 Grad, morgen sonnig bis 31 Grad. Mein Name ist Katrin Rudolph. Nach dem tödlichen Anschlag beim Christopher Street Day in Berlin fordert Hessens Innenminister Poseck ein schärferes Jugendstrafrecht. Der 21-jährige mutmaßliche Attentäter war im Mai zu einer Haftstrafe nach dem Jugendstrafrecht verurteilt worden. Er hatte versucht, sich der Terrorgruppe IS anzuschließen. Gegen Auflagen kam er aber auf freien Fuß. HR-Reporter Timo Kurt.
2: Der hessische Innenminister hält das für einen Fehler. Es könne nicht sein, dass Heranwachsende bei terroristischen Straftaten die Milde des Jugendstrafrechts erfahren, so Poseck. Hier braucht es die Konsequenz und die Härte des Erwachsenenstrafrechts, so der CDU-Politiker gegenüber dem HR. Nach Angaben des Innenministeriums gelten in Hessen derzeit rund 20 Menschen als islamistische Gefährder. Mehr als die Hälfte davon sitzt in Haft oder hält sich im Ausland auf. Die übrigen stehen nach Angaben des Ministeriums unter intensiver Beobachtung der Sicherheitsbehörden.
1: Vorsichtige Hoffnung in Bordeaux. Der große Waldbrand in der Region im Südwesten Frankreichs hat sich laut Innenministerium stabilisiert. In den letzten Tagen war das Feuer immer weiter an die Stadt herangerückt. Mehr als 200.000 Menschen mussten ihre Häuser verlassen. ARD-Frankreich-Korrespondent Kai Rienecker.
3: Es könnte ein wichtiger Wendepunkt sein. Auch die Präfektur vor Ort in Bordeaux hat am Morgen davon gesprochen, dass es keine besondere Weiterentwicklung des Feuers gegeben habe. Ein wichtiger Faktor war das Wetter. Niedrigere Temperaturen, weniger Wind und etwas Regen haben den Feuerwehrleuten vor Ort eine Verschnaufpause gegeben. Nun soll sich die Zahl der Brandherde deutlich reduziert haben. Auch der starke Brandgeruch von gestern über dem Großraum Bordeaux ist heute kaum noch zu spüren.
1: Der Sportwagenhersteller Porsche plant, bis 2035 im Raum Stuttgart 5.000 weitere Stellen abzubauen. Schon letztes Jahr hatte Porsche angekündigt, 4.000 Jobs zu streichen. ARD-Reporterin Stefanie Geisler.
4: Die Stellen sollen sozialverträglich abgebaut werden. Das bedeutet im Rahmen von freiwilligen Aufhebungsverträgen oder indem das Unternehmen die Jobs von Beschäftigten, die in Rente gehen, nicht nachbesetzt. Ein weiterer Aspekt, Porsche will insgesamt mehr als 2 Milliarden Euro in die Standorte Weissach und Zuffenhausen investieren. Im Gegenzug müssen die Beschäftigten Einbußen beim Gehalt hinnehmen. Von der IG Metall Stuttgart heißt es, das Zukunftspaket sei ein wichtiger Schritt. Auch der Betriebsrat äußert sich zufrieden. Jetzt müsse man das Paket gemeinsam mit dem Vorstand umsetzen.
1: An der Frankfurter Börse ist der deutsche Leitindex DAX mit einem leichten Gewinn aus dem Handel gegangen, nachdem er tagsüber kräftig im Plus gelegen hatte. Der DAX schloss 1% höher bei 25.361 Punkten. Gründe sind offenbar Hoffnungen auf eine Deeskalation im Nahen Osten wegen der Feuerpause zwischen den USA und dem Iran. Auch die Ölpreise sind wieder gesunken. Kontrollen auf Flohmarkt in Frankfurt-Bergen-Enkheim. Polizei, Zoll und Steuerfahndung haben gestern am Hessen-Center rund 20.000 Artikel beschlagnahmt. Dabei handelt es sich um gefälschte Markenware, vor allem Kleidung und Schuhe. Der Verkauf ist strafbar. Und auch für die Käufer sind bei offensichtlichen Markenfälschungen Strafen möglich. Das waren die Nachrichten.
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5: Es geht los auf der A3 Frankfurt Richtung Köln zwischen Frankfurter Kreuz und Mönchhof-Dreieck. 3 Kilometer Stau nach einem Unfall mit mehreren Pkw. Die beiden linken Fahrstreifen sind blockiert. Die A7 Fulda Richtung Kassel ist zwischen Hünfeld-Schlitz und Niederaula wegen Löscharbeiten an einem brennenden Pkw gesperrt. 5 Kilometer Stau, die Umleitungsempfehlung ab Hünfeld-Schlitz über die U73. Und die A44 Kassel Richtung Dortmund ist zwischen Bräuner und Warburg nach einem Unfall gesperrt. Dadurch ab Zierenberg 5 Kilometer Stau und hier die Umleitungsempfehlung ab Bräuner über die U20.
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5: Ja, geht vorbei dieser Tag mit dem Wechsel aus Sonne und Wolken, den wir uns den ganzen Tag schon haben. Gibt hier da noch eine geringe Schauergefahr im Norden, im Süden nicht. Heute Nacht die Temperaturen 15 bis 8 Grad und morgen zieht es dann langsam an Richtung neue Hitzewelle. Ne? Aber morgen ist es, sagen wir mal, noch im erträglichen Bereich zwischen 25 und 31 Grad.
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5: Ja, Jürgen Rasper ist noch im Urlaub meines Wissens. Mein Name wäre Matthias Münch, macht aber nichts. Ich spiele ihn trotzdem, Bryan Adams.

Also bei Savage Garden mitsingen ist schlecht möglich, trotzdem Wahnsinn Song, I Want You. Wer auf Mitsingen steht, das sollte hier ganz gut funktionieren. Twisted Sister, Fußballstadion getesteter Chant, We're Not Gonna Take It.

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1: Zwei Menschen stehen im Stau. Die Mittagssonne knallt auf die Windschutzscheibe. Die Klimaanlage läuft volle Pulle. Seit 20 Minuten geht nichts mehr. Kein Vorankommen, gar nichts. Die eine trommelt nervös auf dem Lenkrad. Sie kommt zu spät. Den Termin wird sie nicht einhalten können. Kollegen warten auf sie, aber sie sitzt hier fest. Jede Minute fühlt sich wie verlorene Zeit an. Der andere hat die Musik aufgedreht. Im Radio läuft ein Lied, das er seit Jahren liebt. Er singt lauthals mit. Den Text kennt er in- und auswendig. Irgendwann fährt das Auto vor ihm an und er merkt es fast nicht. Derselbe Stau, dieselbe Hitze, zwei völlig verschiedene Erfahrungen. Ich kenne das von mir selbst. Es gibt Tage, da bin ich genervt und Tage, an denen ich auch im Stau gelassen bleibe. Was macht den Unterschied? Es ist die Art, wie ich die Welt wahrnehme. Manchmal sehe ich zuerst, was fehlt. Mein Blick bleibt an dem hängen, was gerade schiefläuft, was nicht klappt. Dann rückt alles andere in den Hintergrund. Dabei ist da noch mehr. Der andere im Stau ist vielleicht genauso zu spät. Der sitzt genauso fest. Und trotzdem singt er. Er nimmt die Hitze wahr und den Stau. Aber eben auch das Lied im Radio. Die Welt ist dieselbe, aber er erlebt sie anders. Forschende haben herausgefunden, unser Gehirn bleibt ein Leben lang formbar. Es lernt aus dem, worauf wir unsere Aufmerksamkeit richten. Worauf ich achte, davon entdecke ich immer mehr. Für mich steckt darin auch ein biblischer Gedanke. Jesus sagt, wer hat, dem wird gegeben werden. Das klingt erst einmal ungerecht, als hätten die, die schon viel haben, noch mehr verdient. Ich lese daraus aber auch die Erfahrung, wer den Blick auf das richtet, was gut ist, entdeckt immer mehr davon. Das Leben wird nicht einfacher. Staus gibt es immer noch. Aber das ist nicht alles. Manchmal ist es nur ein Lied im Radio. Aber das reicht, um wieder wahrzunehmen, was sonst noch da ist.
2: Tanja Griesel von der Evangelischen Kirche in Fritzlar.
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4: Die A3, Frankfurt Richtung Köln zwischen Frankfurter Kreuz und Mönchhof-Dreieck. 3 Kilometer Stau nach einem Unfall mit mehreren Pkw. Die beiden linken Fahrstreifen sind blockiert. Und die A7, Fulda Richtung Kassel zwischen Hünfeld-Schlitz und Niederaula. Löscharbeiten, hier brennt ein Pkw. Die ist deshalb gesperrt. 6 Kilometer Stau im Moment und die Umleitungsempfehlung ab Hünfeld-Schlitz über die U73.
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4: Ja, auch das Ende dieses Tages wird sich nicht groß vom Rest unterscheiden. Wechsel aus Sonne und Wolken, bis die Sonne irgendwann untergeht. In der Nacht kühlt es dann ab auf 15 bis 8 Grad. Und morgen bleibt es dann auf jeden Fall trocken und wird recht sonnig und auch recht warm bei 25 bis 31 Grad. Hallo zusammen, ich bin Matthias Münch, wir sind hr1. Schön, dass Sie bei uns sind. Gibt jetzt die wunderbare Pretenders Lady Chrissy Hines mit ihren Leuten.

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80er Show noch die große Chance, einen wunderbaren Soul-Klassiker eines magischen Musikers zu spielen. Hier ist Marvin Gaye. I heard it through the grapevine. 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
1: Um 20 Uhr mit Katrin Rudolph. Hessens Innenminister Poseck fordert, dass bei terroristischen Straftaten das Jugendstrafrecht verschärft wird. Hintergrund: Der mutmaßliche 21-jährige Attentäter vom Christopher Street Day in Berlin war im Mai zu einer Haftstrafe verurteilt worden, weil er sich der Terrorgruppe IS anschließen wollte. Nach Jugendstrafrecht kam er aber gegen Auflagen frei. Bei dem Anschlag war am Samstagabend eine Frau getötet worden. Bei der Bekämpfung der verheerenden Waldbrände in Spanien gibt es erste Fortschritte. Doch die Behörden warnen vor verfrühtem Optimismus. Noch seien die Feuer nicht unter Kontrolle. ARD-Spanien-Korrespondentin Anna Mund.
2: Die Löschmannschaften hätten zwar eine weitere Ausbreitung der Feuer bei Madrid verhindern können, doch der Wind mit Böen aus häufig wechselnden Richtungen erschwere ihre Arbeit. Dort sind mittlerweile rund 77.000 Hektar Land verbrannt. Auch der Brand bei Valencia ist noch nicht unter Kontrolle, aber immerhin breitet sich das Feuer derzeit nicht weiter aus. Insgesamt haben die Behörden in Spanien derzeit mehr als 100.000 Menschen wegen der Feuer in Sicherheit gebracht oder sie dazu aufgerufen, zu ihrer Sicherheit die Häuser und Wohnungen nicht zu verlassen.
1: In Österreich soll Social Media für Kinder unter 14 Jahren verboten werden. Die Regierung in Wien hat ihren Gesetzentwurf dazu auf den Weg gebracht. Verboten werden sollen danach Plattformen, die suchtfördernde Funktionen einsetzen. Dazu gehörten zum Beispiel endloses Scrollen und automatische Wiedergabe. Ihr Alter müssen Nutzerinnen und Nutzer über zertifizierte Drittanbieter überprüfen lassen. Österreich wäre nach Frankreich das zweite Land in der EU mit einem Social Media Verbot für Kinder. In Kraft treten soll es im kommenden Jahr. Das Garner-Hotel Rüsselsheim mit über 150 Zimmern ist kurzfristig geschlossen worden. Der Grund: In den Wasserrohren sind Legionellen entdeckt worden. Das hat die Betreibergruppe Novo mitgeteilt. HR-Reporterin Andrea Bonhagen.
3: Man habe dem Hauseigentümer einen Fonds gekündigt. Und zwar wegen der Bakterien in den Trinkwasserleitungen. Der Kreis Groß-Gerau bestätigt, dass es seit Jahren im Haus Legionellenbefunde gab. Einmal sei ein Duschverbot ausgesprochen worden. Der Eigentümer müsse sanieren, sonst könne die Gesundheit nicht geschützt werden. 14 Arbeitsplätze gehen laut Novum verloren. Für die Hotelangestellten soll es nächste Woche Gespräche geben.
1: Das waren die Nachrichten. Das Wetter: In der Nacht gibt es in Nordhessen noch letzte Schauer, sonst ist es meist trocken. Es kühlt ab auf 15 bis 7 Grad. Morgen viel Sonnenschein. In Nord- und Osthessen kann es auch ein paar Quellwolken geben bei 25 bis 31 Grad. Die weiteren Aussichten: Am Mittwoch sonnig und heiß bis 37 Grad. Am Donnerstag bekommen wir den Höhepunkt der aktuellen Hitzewelle bis 39 Grad. Dazu örtlich Schauer und Gewitter. Die Zeit: Es wird 20.03 Uhr.
4: Der ARD-Verkehrsservice. Vorsicht auf der A3 Würzburg Richtung Frankfurt. Zwischen Stockstadt und Seligenstädter Dreieck eine ungesicherte Unfallstelle. Vorsicht auf der B36 Mannheim Richtung Karlsruhe in Höhe Graben-Neudorf-Mitte liegen Spanngurte. A3 Frankfurt Richtung Köln zwischen Frankfurter Kreuz und Mönchhof-Dreieck 2 Kilometer stockend. Die A6 Saarbrücken Richtung Kaiserslautern ist zwischen Bruchmühlbach-Miesau und Kreuz Landstuhl West nach einem LKW-Brand gesperrt. Vor der Ausleitung 4 Kilometer Stau, die letzte freie Ausfahrt ist Waldmoor. A7 Fulda Richtung Kassel zwischen Hünfeld-Schlitz und Niederaula 3 Kilometer stockend. Und auf der A8 Stuttgart Richtung Karlsruhe zwischen Heimsheim und Pforzheim Süd Reinigungsarbeiten 5 Kilometer Stau. Plant hier ungefähr 40 Minuten mehr Zeit ein. Allen unterwegs gute Fahrt.
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4: Frank Habeck-Johansen hier, guten Abend. Und wie immer Montagabend tauchen wir ganz tief ein in die 80er, 4 Stunden lang. Aber ganz besonders gibt es heute Abend nur Coversongs der 80er. Und natürlich könnt ihr euch gerne auch Songs wünschen, aber eben nur Coversongs der 80er. 06131 92 93 94 95 anrufen oder Nachrichten schicken per WhatsApp oder Signal. Und wir starten mit einem Song. Da haben wir auch nicht alle auf dem Schirm, dass der gecovert ist. David Hasselhoff mit Looking for Freedom. Original kommt von Mark Seberg. Und ehrlich gesagt klingt das sehr ähnlich wie das Original. Hört mal. Ja, das ist das Original und es klingt sehr ähnlich wie die Version von David Hasselhoff, obwohl sie 10 Jahre später veröffentlicht wurde.
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Heute Abend nur Coversongs und das gerade Knockin' on Heaven's Door in der Version von Randy Crawford. Original stammt natürlich von Bob Dylan, ne, hier. Knock, knock, knockin' on heaven's door. 1973 wurde der Song für den Western Pat Garrett and Billy the Kid geschrieben. Ja, und Randy Crawford hat daraus dann Anfang der 80er eine gefühlvolle Soul-Version gemacht, die wir eben gehört haben. Und die war vor allem in Europa übrigens ein Riesenerfolg. Lustigerweise war ihre Version in Deutschland sogar deutlich erfolgreicher als das Bob Dylan-Original. So, und jetzt kommen zwei Männer, die aus einer Filmidee eine Weltkarriere gemacht haben. Die Blues Brothers, John Belushi und Dan Aykroyd. Die waren ursprünglich nur Figuren aus der Comedy-Show Saturday Night Live. Der Film wurde Kult. Und der Soundtrack gleich mit. Ihre Version von Jailhouse Rock. Natürlich eine Verbeugung vor Elvis Presley. Bei den Blues Brothers klingt das so.

Grace Jones mit I've Seen That Face Before, Lieber Tango. Die Musik stammt aus Astor Piazzollas berühmtem Instrumental, Lieber Tango. So klang das. Ja, das ist das Original. Und genau darum geht es heute in unserem Cover-Spezial im ARD Musikclub 80er. Songs, die bekannte Vorlagen nehmen und daraus was völlig Neues machen. Nächstes Beispiel ist dafür perfekt. David Lee Roth mit Just a Gigolo, I Ain't Got Nobody. Viele kennen ja den Song aus den 80ern. Dabei ist Just a Gigolo ursprünglich tatsächlich fast 100 Jahre alt. Wurde schon 1928 veröffentlicht. David Lee Roth, damals gerade frisch von Van Halen getrennt, hat daraus eben gemeinsam mit dem alten Jazz-Klassiker I Ain't Got Nobody, kann man schon sagen, eine schrille Partyhymne gemacht. Hier ist die Version von ihm. David Lee Roth, Just a Gigolo, I Ain't Got Nobody.

0: Tina Turner, I Can Stand the Rain. ARD Verkehrsservice geht los mit der B28 Straßburg Richtung Freudenstadt. Zwischen Wildstedt-Sand und Appenweier steht ein kaputter Bus auf der rechten Spur. Aufpassen auf der B462 Gernsbach Richtung Rastatt. Zwischen dem Abzweig nach Gaggenau und Oberndorf liegen Gegenstände auf der Fahrbahn. A3 Frankfurt Richtung Köln. Zwischen Frankfurter Kreuz und Kelsterbach ein kaputter LKW auf der rechten Spur. Die A6 Saarbrücken Richtung Kaiserslautern ist zwischen Waldmoor und Bruchmühlbach-Miesau nach einem Unfall gesperrt. Hier 2 Kilometer Stau. A8 Stuttgart Richtung Karlsruhe zwischen Heimsheim und Pforzheim Süd. Reinigungsarbeiten, 4 Kilometer Stau, plant so ungefähr eine halbe Stunde mehr Zeit ein. Und auf der A49 Gießen-Kassel ist der Tunnel zwischen Schwalmstadt und Neuental wegen Wartungsarbeiten bis 5 Uhr morgen früh gesperrt. Allen unterwegs gute Fahrt.
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0: Mit Frank Habeck Johansen bis Mitternacht heute nur Cover-Songs aus den 80ern. Das Original vom nächsten Song, das ist tatsächlich schon in den 50er Jahren entstanden. Chuck Berry hat's gemacht, Johnny B. Goode.
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0: Und die Reggae-Version aus den 80ern, die kommt von Peter Tosh.

0: Volare, die Gypsy Kings hier im ARD Musikclub 80er. Und die Gypsy Kings, die haben auch eine große Liebe fürs Covern. Johannes Häuft aus dem ARD Musikclub Team. Wo kommt's her?
1: Ja, die covern echt viel. Volare ist eigentlich eine Nummer aus den 50ern.
0: Hören wir rein.
2: 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Oh.
1: Tja.
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0: Könnte ich mir stundenlang anhören.
1: Ja. Und Bamboleo, das kennen wir ja so.
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1: Ja, aber auch das ist ein Cover im Original aus den 30ern.
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0: Die haben auf jeden Fall eine Vorliebe für alte Songs.
1: Ja, so scheint's, gell? Aber wer covert, der kann ja auch mal was abgeben. Bailame von den Gypsy Kings, das haben wir ja so im Ohr.
0: Ja.
1: Und der Song, der hat's bis in den Kölner Karneval geschafft. Die Pavaya haben den benutzt für Beiner, Beiner.
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0: Was hat der Rainer, was ich nicht habe?
1: Das wüsste ich auch gerne mal.
0: Beinahe, beinahe von den Papayern, gecovert von den Gypsy Kings. Also, sie nehmen und geben die Gypsy Kings. Hier ist der ARD Musikclub 80er. Und weiter geht's mit On and On.

Heute Abend nur Coversongs. Die kommen ja jetzt gerade Don't Leave Me This Way. Hier ist der ARD Musikclub 80er. Und natürlich gibt es auch eure Musikwünsche an diesem Abend. Welche Coversongs aus den 80ern wollt ihr gerne hören? Anrufen 06131 92 93 94 95. Schickt gerne auch eine Nachricht per WhatsApp oder Signal. 06131 92 93 94 95. Text- oder Sprachnachrichten mit euren 80er-Cover-Musikwünschen. So, und Henrik wünscht sich den Sonderzug nach Pankow von Udo Lindenberg. Jochen aus Alsenborn ebenfalls, hat auch angerufen und sich den Song gewünscht. Ja, und wo kommt das Original her? Das Original ist schon aus den 40er Jahren vom Glenn Miller Orchestra, der Chattanooga Choo Choo.

0: Lean on Me hier im ARD Musikclub 80er. Heute Abend nur Coversongs und gleich nach 21 Uhr unter anderem Soft Cell Tainted Love.
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2: Um 21 Uhr mit Katrin Rudolph. 2 Tage nach dem Anschlag beim Berliner Christopher Street Day wird in Hessen weiter der Opfer gedacht. In Offenbach gab es eine Gedenkkundgebung vor dem Rathaus. In Frankfurt kamen 250 Menschen zu einer Mahnwache an der Paulskirche. HR-Reporter Frank Angermund.
3: Auf dem Frankfurter Paulsplatz sind Kerzen für die Opfer des Berliner Anschlags angezündet worden. Einige Menschen schwenken Regenbogenfahnen. Die Redner prangern die steigenden Übergriffe gegen Menschen der queeren Szene an. Gleichzeitig warnen sie vor einem Generalverdacht, zum Beispiel gegen Muslime. Die Veranstaltung will auch Solidarität zeigen. Unter anderem wird dazu aufgerufen, die kommenden CSDs in der Region zu besuchen.
2: Kanzler Merz hat weitere Personalien bekannt gegeben. Der CDU-Chef bestätigte, dass Steffen Bilger neuer Verkehrsminister werden soll. Der 47-Jährige war bisher parlamentarischer Geschäftsführer der Unionsfraktion. Zur neuen Generalsekretärin der CDU hat der Parteivorstand die bisherige Schatzmeisterin Hoppermann gewählt. In Österreich soll Social Media für Kinder unter 14 Jahren verboten werden. Die Regierung in Wien hat ihren Gesetzentwurf dazu auf den Weg gebracht. Verboten werden sollen danach Plattformen, die suchtfördernde Funktionen einsetzen. Dazu gehörten zum Beispiel endloses Scrollen und automatische Wiedergabe. In Kraft treten soll das Verbot im kommenden Jahr. Nach Frankreich und Spanien sind auch in Portugal wieder größere Waldbrände ausgebrochen. Betroffen sind vor allem der Norden und das Landesinnere. Bei Bordeaux in Frankreich breitet sich der verheerende Waldbrand aktuell nicht weiter aus. Das Innenministerium sagt, unter Kontrolle sei das Feuer aber noch nicht. In Spanien brennt es weiterhin westlich von Madrid in der Nähe von Valencia. In Frankfurt gibt es seit heute wieder Einschränkungen im Nahverkehr. Weil an den U-Bahn-Gleisen gearbeitet wird, fährt die U5 in den nächsten 2 Wochen nur zwischen Hauptbahnhof und Hauptfriedhof. HR-Reporterin Saskia Klingelschmidt.
4: Grund dafür sind Bauarbeiten im Bereich Marbachweg, Gießener Straße und auch an der Eckenheimer Landstraße. Hier werden jeweils die Gleise bzw. der Boden ausgetauscht. Eine dritte Baustelle gibt es in Frankfurt-Enkheim am Busbahnhof. Hier werden ab heute keine Busse mehr fahren, sondern links und rechts der Borsigallee sind die Haltestellen. Der U-Bahn-Verkehr ist nicht beeinträchtigt.
2: Das waren die Nachrichten. Das Wetter. In der Nacht gibt es in Nordhessen noch letzte Schauer, sonst ist es meist trocken. Es kühlt ab auf 15 bis 7 Grad. Morgen viel Sonnenschein. In Nord- und Osthessen kann es auch ein paar Quellwolken geben bei 25 bis 31 Grad. Die weiteren Aussichten: am Mittwoch sonnig und heiß bis 37 Grad. Am Donnerstag bekommen wir den aktuellen Höhepunkt der Hitzewelle bis 39 Grad. Dazu örtlich Schauer und Gewitter. Die Zeit, es wird 21.03 Uhr.
0: Der ARD-Verkehrsservice. Vorsicht auf der A3 Frankfurt Richtung Köln zwischen Raststätte Nentershausen und Montabaur. Ein Unfall. Da liegen Fahrzeugteile auf dem rechten und dem mittleren Fahrstreifen. Aufpassen. A61 Mönchengladbach Richtung Koblenz zwischen Ahrtalbrücke und Dreieck-Sinzig liegen Reifenteile auf der rechten Spur. Vorsicht auf der A66 Wiesbaden Richtung Frankfurt zwischen Frankfurt-Salzheim und Kelkheim. Ein Plastikteil auf der mittleren Spur. A3 Frankfurt Richtung Köln zwischen Frankfurter Kreuz und Kelsterbach ein kaputter LKW auf der rechten Spur. Die A6 Saarbrücken Richtung Kaiserslautern ist zwischen Waldmoor und Bruchmühlbach-Miesau nach einem Unfall gesperrt. A8 Stuttgart Richtung Karlsruhe zwischen Heimsheim und Pforzheim Süd Reinigungsarbeiten, linke Spur noch gesperrt, 4 Kilometer Stau, halbe Stunde plus. Und auf der A49 Gießen-Kassel ist der Tunnel zwischen Schwalmstadt und Neuental wegen Wartungsarbeiten bis morgen früh 5 Uhr gesperrt. Allen unterwegs gute Fahrt!
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0: Frank Habeck Johansen hier, heute Abend nur Coversongs aus den 80ern. Und jetzt kommen Status Quo in the Army Now. Die meisten verbinden den Song ja sofort mit den beiden Gitarren von Status Quo. Tatsächlich stammt das Original aber von Niederländern, vom niederländischen Duo Bolland & Bolland nämlich. '81 veröffentlicht worden. Erst 5 Jahre später haben Status Quo daraus dann ihren Welthit gemacht. Und obwohl der Refrain ziemlich eingängig ist, Is in the Army Now eigentlich ein Antikriegslied? Es erzählt die Geschichte von einem jungen Soldaten, der merkt, dass Krieg mit Abenteuerromantik mal so gar nichts zu tun hat. Und naja, typisch Status Quo. Sie haben aus einem eher elektronisch produzierten Popsong eine kraftvolle Rocknummer gemacht. So überzeugend, dass bis heute viele glauben, ja Mensch, also das von Status Quo, das ist das Original, oder? Nein, ist es nicht. Wie gesagt, Original kommt von Bolland & Bolland, aber die Version von Status Quo, gewünscht unter anderem von Harald aus Ehningen. Jetzt hier für euch.
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Micha aus Hanau, Stefan vom Bodensee und Wolfgang aus Trier haben sich gefreut über Soft Cell mit Tainted Love, einer der größten 80er-Hits überhaupt. Und dabei war der Song bei seiner ersten Veröffentlichung 1964 praktisch ein Flop, kann man sagen. Gesungen hat ihn damals Gloria Jones. Bei ihr klang das so.

Ich finde es gar nicht so schlecht, aber wie gesagt, ist damals 1964 gefloppt und erst als DJs die Single Jahre später wiederentdeckt haben, der Titel ein zweites Leben bekommen. Softcell haben daraus dann 1981 mit nur wenigen Synthesizer-Klängen und der markanten Stimme von Mark Almond einen Welthit gemacht. Ja, und die Single, die hat sich dann unglaubliche 43 Wochen in den US-Charts gehalten. Damals war das Rekord für eine Debütsingle. So, und jetzt kommt gleich das nächste Cover, das viele für ein Original halten. The Locomotion von Kylie Minogue. Ja, denken viele, ah ja klar, das war von Kylie. Nein! Das war schon 62 ein Nummer 1 Hit und zwar für Little Eva. Little Eva hat eigentlich als Babysitterin für das berühmte Songwriter-Ehepaar Carole King und Gary Joffin gearbeitet. Die beiden haben den Titel dann eher zum Spaß geschrieben und plötzlich hat die halbe Welt den Locomotion getanzt. 1988 hat Kylie den Song dann, ja, man kann sagen, ein bisschen aufgehübscht und damit dann ihren ersten internationalen Mega-Hit gelandet. Hier ist Kylie Minogue, The Locomotion.

Tracy Ullman mit Break Away. Und auch das ist ein Cover mit einer ziemlich spannenden Geschichte. Das Original stammt von Irma Thomas, der Soul Queen of New Orleans aus dem Jahr 64. Ja, erkennt man wieder. Tracy Ullman hat dem Song dann 1983 einen frischen Pop-Anstrich verpasst und damit ihren ersten Hit gelandet. Und noch ein Fun-Fact. Bevor Tracy Ullman als Schauspielerin und Comedy-Star weltberühmt wurde und indirekt sogar die Simpsons möglich gemacht hat, weil die nämlich erstmal in ihrer eigenen Fernsehshow liefen, hat Tracy Ullman tatsächlich dann als Sängerin ihre Karriere gestartet. Und jetzt kommen wir gleich zu den Rolling Stones mit Harlem Shuffle. Auch das ist kein Stones Original, sondern ein R&B-Klassiker von Bob und Earl aus dem Jahr 63. Mick Jagger und Keith Richards, die wollten Mitte der 80er einfach mal wieder richtig Spaß im Studio haben. Und rausgekommen ist dann diese groovige Cover-Hit, das dazugehörige Video. Das war damals ein MTV-Dauerbrenner und hat mit seinen tanzenden, animierten Figuren für jede Menge Hingucker gesorgt. Typisch 80er eben. Jetzt hier Harlem Shuffle. Wir hören kurz einmal rein in das Original. Bob and Earl.

0: Also das ist nicht der meistgecoverte Song aller Zeiten, aber auch unfassbar oft gecovert. Ich habe allein über 50 verschiedene Versionen gerade eben gefunden. Das Original, das kommt aus den 50ern, hieß damals Chocamo, wobei bei der Erstveröffentlichung ist der Song irrtümlich mal unter dem Titel Chocamo erschienen. Kommt von Sugar Boy und das Original klang so.
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0: Chocamo aus den 50ern und wir kennen es alle als Eiko Eiko. Halb zehn ist es, der ARD-Verkehrsservice. Vorsicht auf der A81 Heilbronn Richtung Stuttgart in Höhe Weinsberg-Ellhofen, ein defektes Fahrzeug. Und da besteht außerdem Sichtbehinderung durch Rauch. A3 Frankfurt Richtung Köln, zwischen Frankfurter Kreuz und Kelsterbach ein kaputter LKW auf der rechten Spur. Die A6 Saarbrücken Richtung Kaiserslautern ist zwischen Waldmoor und Bruchmühlbach-Miesau nach einem Unfall gesperrt. Die A8 Stuttgart Richtung Karlsruhe ist zwischen Heimsheim und Pforzheim Süd wegen Reinigungsarbeiten gesperrt. Hier werdet ihr bei Heimsheim abgeleitet. Die Sperrung dauert voraussichtlich noch bis Mitternacht. Und auf der A49 Gießen-Kassel ist der Tunnel zwischen Schwalmstadt und Neuental wegen Wartungsarbeiten bis 5 Uhr morgen früh gesperrt. Allen unterwegs, gute Fahrt!
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0: Frank Habeck-Johansen hier und Sandra jetzt von 1987. Everlasting Love, das Original, das kommt von Robert Knight aus den 60ern, klang so. Nee, das ist die Version von Sandra. Everlasting Love. Hören wir jetzt. Original liefere ich euch gleich nach.
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Sandra von 87, Everlasting Love von Original aus den 60ern von Robert Knight klang damals so. Hier ist der ARD Musikclub 80er und jetzt Musical Youth.

0: coole Nummer, finde ich. Pass, The Dutchie, Musical, Youth. Und da wurde über den Originaltext einmal radikal drüber gebügelt. Johannes Wolf aus dem ARD Musikclub-Team.
1: Ja, fängt schon mit dem Titel an. Pass, The Dutchie. Also Dutchie ist ein Topf, den kann man gut übers Feuer halten. Der Dutchie war im Original aber der Kutschi. Und das ist ein Joint. Pass, The Kutschi heißt also, den Joint da einmal rumgehen lassen. Ja, und so klingt die Nummer auch.
0: Ja.
1: Ja, Reggae, Gras, Drogen. Ja, und das ganze Drogenzeug, das wurde in der Dutchie-Version dann alles schön rausgenommen. Ist wahrscheinlich auch besser so, weil Musical Youth, das waren Kinder, die da gesungen haben. 11 bis 15 Jahre alt, und da ist Drogenverherrlichung jetzt nicht so toll.
0: Da ist was dran. Als nächstes spielen wir hier im ARD Musikclub 80er Laura Branigan, Gloria. Und die ist ja mal eine richtige Cover-Queen, ne?
1: Aber sowas von. Also die hat echt die 80er mit ihren Coversongs mal so richtig aufgewirbelt. Self-Control, gecovert. Gloria, gecovert. Und zwar von Umberto Tozzi.

auch das kennen wir. Der ARD Musikclub 80er, Gloria, das sehr erfolgreiche Cover von Laura Branigan.

0: Freddie Mercury, The Great Pretender. Hier ist der ARD Musikclub 80er. Heute Abend nur Coversongs bis Mitternacht. Und natürlich sind da auch eure 80er-Cover-Musikwünsche dabei.
1: Ja, hallo, hier der Holger aus Grünheide. Ich wünsche mir von Saphir aus den 80ern, 1986, den Titel Witch Queen of New Orleans, weil das Original ist von Redbone von 1971.

0: Die Mischung aus Obst und Margarine, Bananarama mit Venus hier im ARD Musikclub 80er und gleich nach 22 Uhr Bruce Willis hier.
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2: Um 22 Uhr mit Katrin Rudolph. Der mutmaßliche Attentäter vom Christopher Street Day in Berlin ist bis kurz vor dem Anschlag von den Sicherheitsbehörden beobachtet worden. Über Details dazu berichten NDR, WDR und Süddeutsche Zeitung. ARD-Reporterin Mandy Sati.
3: Spezialisten hatten heimlich eine Kamera installiert, die seinen Hauseingang in Berlin-Schöneberg rund um die Uhr filmte. Abdul B. war noch im Mai sehr engmaschig von den Sicherheitsbehörden überwacht worden. Für das LKA Berlin haben sich damals keine Hinweise auf ein Zitat aktionsorientiertes Verhalten ergeben. Kurz nach dieser Entscheidung stufte ein BKA-Analysetool den mutmaßlichen Attentäter trotzdem als Hochrisikoperson ein. Die Überwachungsmaßnahmen gegen den Islamisten wurden dann aber nicht erneut verschärft.
2: In Österreich soll Social Media für Kinder unter 14 Jahren verboten werden. Die Regierung in Wien hat ihren Gesetzentwurf dazu auf den Weg gebracht. Verboten werden sollen danach Plattformen, die suchtfördernde Funktionen einsetzen. Dazu gehörten zum Beispiel endloses Scrollen und automatische Wiedergabe. In Kraft treten soll das Verbot im kommenden Jahr. In den USA haben mehrere Technologieunternehmen eine KI-Sicherheitsallianz gegründet. Ziel ist es, Sicherheitslücken zu schließen und Missbrauch von KI zu verhindern. Koordiniert wird der Zusammenschluss vom Nvidia-Konzern. Mit dabei sind auch Microsoft, IBM und andere. Aus Los Angeles ARD-Korrespondent Reinhard Spiegelhauer.
4: Dabei geht es unter anderem um gemeinsame Standards für die Absicherung von KI-Agenten und um definierte Protokollstrukturen, um Handlungen von KI-Agenten genau nachvollziehen zu können. Nvidia selbst bringt ein Sicherheitsframework rund um KI-Agenten ein, IBM digitale Signaturen als Sicherheitselement und Microsoft ein System, das Sicherheitslücken aufdecken und verifizieren kann.
2: Wegen des niedrigen Wasserstands der Donau will Rumänien vorübergehend eines seiner beiden Atomkraftwerke abschalten. Dadurch sollen die Kühlsysteme geschützt werden. Laut dem rumänischen Energieministerium ist der Wasserstand auf dem niedrigsten Stand seit 30 Jahren. Deshalb werde der Reaktor morgen heruntergefahren. Geständnis zu Prozessbeginn am Landgericht Frankfurt. Ein Hausverwalter hat zugegeben, dass er jahrelang die Konten von Haus- und Wohnungseigentümern in Frankfurt und im Taunus geplündert hat. Laut Anklage hat der 46-Jährige insgesamt rund 730.000 Euro veruntreut. Der Mann sitzt seit März in Untersuchungshaft. Ein Urteil wird am Freitag erwartet. Das waren die Nachrichten. Das Wetter: in der Nacht gibt es in Nordhessen noch letzte Schauer, sonst ist es meist trocken. Es kühlt ab auf 15 bis 7 Grad. Morgen viel Sonnenschein. In Nord- und Osthessen kann es auch ein paar Quellwolken geben, bei 25 bis 31 Grad. Die weiteren Aussichten: am Mittwoch sonnig und heiß bis 37 Grad, am Donnerstag bis 39 Grad, dazu örtlich Schauer und Gewitter. Die Zeit 22.03 Uhr.
0: Der ARD-Verkehrsservice, Vorsicht auf der A3. Köln Richtung Frankfurt, zwischen Dietz und Limburg-Nord, da liegt ein Plastikteil auf dem linken Fahrstreifen. Vorsicht bitte auf der A1, Osnabrück Richtung Bremen, zwischen Bremen-Arsten und Hemelingen, eine ungesicherte Unfallstelle. A1, Osnabrück Richtung Bremen, zwischen Bremen-Brinkum und Bremen-Arsten, 4 Kilometer Stau. Die A5, Kassel Richtung Frankfurt, ist zwischen Grünberg und Reiskirchener Dreieck nach einem Unfall gesperrt, hier 3 Kilometer Stau. A7, Ulm Richtung Hamburg, Abfahrt Hahnmünden-Lutterberg, ist gesperrt, hier eine Nachtbaustelle. Die A8 Stuttgart Richtung Karlsruhe ist zwischen Heimsheim und Pforzheim Süd wegen Reinigungsarbeiten gesperrt. Ihr werdet bei Heimsheim abgeleitet. Sperrung dauert voraussichtlich bis Mitternacht. Die A49 Gießen-Kassel ist zwischen Schwalmstadt und Neuental wegen Wartungsarbeiten bis 5 Uhr in beide Richtungen gesperrt. Die Umleitungen führen ab Borken über die U44 und ab Schwalmstadt über die U81. A281 Airportstadt Neustädter Hafen. Die Anschlussstelle Bremen-Neustadt ist wegen Bauarbeiten bis Sonntag in beide Richtungen gesperrt. Die B210 Wittmund Richtung Wilhelmshaven ist zwischen Jever Zentrum und Jever Ost-Sillenstede wegen Bergungsarbeiten gesperrt. Und Kreis Stade, die Neuenfelder Straße zwischen Estebrügge und Ninkoper Straße nach einem Unfall gesperrt. Allen unterwegs gute Fahrt.
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0: Frank Habeck Johansen hier, guten Abend. Und heute Abend bis Mitternacht nur Coversongs der 80er. Alles, was ihr hört, ist im Prinzip geklaut. Auch Boy George, Everything I Own. Der Song hatte schon mehrere Lieben, kann man sagen. Das Original stammt von der US-Band Brad, ist von 72 und klang damals so. Geschrieben hat den Song Bandchef David Gates als ja, sehr persönliche Hommage an seinen verstorbenen Vater. Viele haben das Lied damals für eine Liebesballade gehalten. Dabei steckt eben eigentlich eine Vater-Sohn-Geschichte dahinter. Jetzt hier die Version von Boy George aus den 80ern, Everything I Own.
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Under the Boardwalk, Bruce Willis. Ja, der Bruce Willis. Lange bevor er als Schauspieler mit Bösewichten zu tun hatte, wollte er tatsächlich eine Musikkarriere starten. Das Album The Return of Bruno war als augenzwinkernde Hommage an Rhythm and Blues gedacht. Und Under the Boardwalk im Original von den Drifters aus dem Jahr 64 wurde daraus sogar, kann man sagen, ein internationaler Hit. Ja, gar nicht schlecht für jemanden, den die meisten ja eher mit Yippie-Yay als mit Gesang verbinden. Der AD Musikclub 80er, heute Abend hier nur Coversongs und jetzt gibt's You Can't Hurry Love von Phil Collins. Der Song war 1966 schon Nummer 1 Hit und zwar für die Supremes mit Diana Ross zusammen. Ja, und Phil Collins war riesiger Motown-Fan und wollte den Sound möglichst originalgetreu nachbauen. Der Witz dabei, obwohl alles nach den 60ern klingt, stammt die Aufnahme eben komplett aus den 80ern. Und sie war auch der Beweis, dass ein Klassiker auch zwei Jahrzehnte später noch perfekt funktioniert. Hier ist Phil Collins und seine Coverversion von You Can't Hurry Love.

Yeah, yeah! Von Matt Bianco. Klingt nach entspanntem 80er Jazz-Pop, ist aber eigentlich ein Song mit deutlich mehr Geschichte. Das Original Yeah, yeah! Stammt aus den 60ern und wurde vom Jazzmusiker Mongo Santa Maria aufgenommen. Weltbekannt hat ihn aber dann kurz darauf der Brite Georgie Fame gemacht und bei dem klang das so. Ja, und Matt Bianco haben den Titel 1985 zurück auf die Tanzfläche und in die Radios geholt mit einer Extraportion Latin Groove und ja, diesem unverwechselbaren Sound. Hier ist der ARD Musikclub 80er und jetzt kommt ein Cover, das sogar Teil der Filmgeschichte geworden ist. La Bamba, Los Lobos. Der Song, der basiert ja auf einem traditionellen mexikanischen Volkslied, das schon seit ja, Generationen gesungen wird. Weltweit berühmt wurde La Bamba aber erst 87 und zwar durch den Kinofilm über Richie Valens. Ja, Los Lobos haben den Titel dafür neu eingespielt, haben dafür tatsächlich einen Nummer-1-Hit in den USA gelandet. Und ja, man muss sagen, nicht so schlecht, ne? Für einen Song, der seine Wurzeln schon im 18. Jahrhundert hat. Hier sind Los Lobos mit La Bamba von 1987.

0: Lustigerweise haben übrigens UB40 erst gemerkt, dass der Song von Neil Diamond ist, als sie schon in Großbritannien auf Platz 1 der Charts war.
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0: 10:30, der ARD-Verkehrsservice. Vorsicht bitte auf der B311 Meßkirch Richtung Riedlingen. Zwischen Ertingen und Neufra liegt ein Tier. A1 Osnabrück Richtung Bremen, zwischen Bremen-Brinkum und Bremen-Arsten 4 Kilometer Stau. Die A5 Kassel Richtung Frankfurt ist zwischen Grünberg und Reiskirchener Dreieck nach einem Unfall gesperrt, 3 Kilometer Stau. Die A8 Stuttgart Richtung Karlsruhe ist zwischen Heimsheim und Pforzheim Süd wegen Reinigungsarbeiten gesperrt. Ihr werdet bei Heimsheim abgeleitet. Die Sperrung dauert voraussichtlich bis Mitternacht. Die A49 Gießen-Kassel ist zwischen Schwalmstadt und Neuental wegen Wartungsarbeiten bis 5 Uhr in beide Richtungen gesperrt. Umleitungen führen ab Borken über die U44 und ab Schwalmstadt über die U81. A281 Airport Stadt Neustädter Hafen, die Anschlussstelle Bremen-Neustadt, ist wegen Bauarbeiten bis Sonntag in beide Richtungen gesperrt. Und die B210 Wittmund Richtung Wilhelmshaven ist zwischen Jever Zentrum und Jever Ost Sillenstede wegen Bergungsarbeiten dicht. Allen unterwegs, gute Fahrt!
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0: Frank Habeck Johansen, heute Abend nur Cover-Songs und jetzt Blame It on the Boogie. Die meisten verbinden ja den Song mit den Jacksons. Tatsächlich stammt das Original aber von Mick Jackson. Und der wiederum ist kein Michael Jackson-Verwandter, sondern ein britischer Sänger. Ja, das Kuriose, beide Versionen sind 1978 fast zeitgleich erschienen. In England hat man damals sogar von der Battle of the Boogie gesprochen. Ende der 80er haben Big Fun dann dem Disco-Klassiker nochmal ein Update verpasst, geschniegelt sozusagen, eingängig gemacht und absolut tanzbar. Und hier kommt die Version Big Fun mit Blame It on the Boogie.
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0: Natalie Cole und Pink Cadillac. Hier ist der ARD Musikclub 80er. Heute mit dem großen Cover-Spezial. Wir spielen nur Cover-Songs. Und wir sprechen jetzt über diese Nummer hier. Manfred Mann zur Earth Band, For You von 1980. Johannes Häuft aus dem ARD Musikclub-Team. Wo hat denn Manfred mit seinen Jungs abgekupfert?
1: Beim Boss himself, bei Bruce Springsteen, der hat die Nummer 73 rausgebracht. Ja, alles bisschen gediegener, bisschen verhaltener.

0: Ja, bei dem haben sich Manfred Mann's Earth Band wohl besonders gerne bedient. Planet by the Light ist im Original nämlich auch von dem. Heißt, Springsteen hat denen mal eben ihre zwei erfolgreichsten Songs geliefert. Ja, und dieses 80er For You Cover, das wurde 2005 dann nochmal überarbeitet. Da haben sie nochmal richtig einen draufgesetzt. Manfred Mann's Earth Band featuring the Disco Boys. Das geht richtig ab. Das ist cool, oder?
1: Das ist absolut cool. Leider nicht aus den 80ern. Sonst hätten wir es jetzt gespielt. Hier ist die 80er-Version von Manfred Mann's Earth Band For You im ARD Musikclub 80er.

0: Tightfit, The Lions, Sleeps Tonight, ARD Musikclub 80er. Heute Abend nur Cover-Songs und jetzt Kim Wilde, You Keep Me Hanging On. Original ist von den Supremes aus den 60er Jahren. Ist ein Wunsch von Stefan aus Illerkirchberg und von Ricardo aus Rentchen im Ortenaukreis. Der hat uns eine Sprachnachricht geschickt.
1: Hallo, ich wünsche mir als Coverlied You Keep Me Hanging On von Kim Wilde, für meinen Papa und für mich. Dankeschön und auf Wiederhören.

0: Nick Kamen, Win Your Love, der ARD Musikclub 80er, gleich nach 23 Uhr hier, unter anderem mit Paul Young und mit Cyndi Lauper.
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2: Um 23 Uhr mit Katrin Rudolph. Als Konsequenz aus dem Anschlag auf den CSD in Berlin plant Innenminister Dobrindt schärfere Sicherheitsgesetze. Dabei geht es um die Frage, wie mit Personen umgegangen werden soll, die als Gefährder eingestuft werden. ARD-Korrespondent Jan Zimmermann.
3: Als ersten Punkt will Dobrindt das Jugendstrafrecht ändern. Es brauche hier Regeln, dass Gefährder nicht nach diesem Recht behandelt werden und schon gar nicht auf Bewährung in Freiheit kommen, so der CSU-Politiker im Interview mit den ARD-Tagesthemen. Als zweiten Punkt plädiert Dobrindt für einen verstärkten Einsatz elektronischer Fußfesseln. Es gehe darum, die Bewegungsfreiheit von Gefährdern einzuschränken. Als dritten Baustein fordert der Innenminister einheitliche Regeln für eine Präventivhaft, um Gefährder schneller aus dem Verkehr zu ziehen.
2: In Österreich soll der Wehrdienst verlängert werden. Die Regierung in Wien hat dazu einen Gesetzentwurf vorgelegt und reagiert damit auf den russischen Angriffskrieg gegen die Ukraine. Konkret sollen junge Männer in Zukunft nach 6 Monaten Grundwehrdienst noch 3 Monate Milizübungen absolvieren. Österreich sieht sich als militärisch neutral und ist nicht Mitglied der NATO. Wegen des niedrigen Wasserstands der Donau will Rumänien vorübergehend eines seiner beiden Atomkraftwerke abschalten. Dadurch sollen die Kühlsysteme geschützt werden. Laut dem rumänischen Energieministerium ist der Wasserstand auf dem niedrigsten Stand seit 30 Jahren. Deshalb werde der Reaktor morgen heruntergefahren. Venedig hat mit Eintrittsgeldern in diesem Jahr mehr als 5 Millionen Euro eingenommen. Das hat die Stadt zum Abschluss der Hauptsaison mitgeteilt. Während dieser Zeit kamen Tagesgäste nur mit Tickets in die italienische Lagunenstadt. ARD-Korrespondentin Anna Giordano.
4: Für spontane Tagesgäste galt ein erhöhter Preis von 10 Euro. Wer mindestens 3 Tage im Voraus gebucht hatte, musste nur 5 Euro zahlen. Das Ticketsystem ist ein Versuch der Lagunenstadt, den Massentourismus in den Griff zu bekommen. Die Besucherzahlen sind unterm Strich aber nicht zurückgegangen. Venedigs Bürgermeister erwägt deshalb eine drastische Erhöhung der Tagesgebühr im kommenden Jahr. Die Rede ist von Preisen zwischen 30 und 50 Euro pro Besucher.
2: Kontrollen auf Flohmarkt in Frankfurt-Bergen-Enkheim. Polizei, Zoll und Steuerfahndung haben gestern am Hessen-Center rund 20.000 Artikel beschlagnahmt. Dabei handelt es sich um gefälschte Markenware, vor allem Kleidung und Schuhe. Der Verkauf ist strafbar. Und auch für die Käufer sind bei offensichtlichen Markenfälschungen Strafen möglich. Das waren die Nachrichten. Das Wetter: In der Nacht gibt es in Nordhessen noch letzte Schauer, sonst ist es meist trocken, es kühlt ab auf 15 bis 7 Grad. Morgen viel Sonnenschein, in Nord- und Osthessen kann es auch ein paar Quellwolken geben, bei 25 bis 31 Grad. Die weiteren Aussichten: Am Mittwoch sonnig und heiß bis 37 Grad, am Donnerstag bekommen wir den Höhepunkt der neuen Hitzewelle bis 39 Grad, dazu örtlich Schauer und Gewitter, die Zeit 23.03 Uhr.
0: Der ARD-Verkehrsservice. Vorsicht bitte auf der A1 Osnabrück Richtung Bremen zwischen Wildeshausen Nord und Groß-Ippenaar ein defektes Fahrzeug. Vorsicht bitte auf der A7 Füssen-Reute-Ulm zwischen Bad Grünenbach und Woringen. Hier läuft ein Hirsch. Vorsicht auf der A7 Würzburg Richtung Ulm zwischen Dinkelsbühl-Fichtenau und Firngrundtunnel. Hier eine ungesicherte Unfallstelle. Vorsicht bitte auf der A27 Bremerhaven Richtung Bremen. Zwischen Bremen Industriehäfen und Überseestadt liegen Fahrzeugteile. Aufpassen auf der A81 Würzburg Richtung Heilbronn zwischen Neuenstadt am Kocher und Tunnel Hölzern. Eine ungesicherte Unfallstelle. Aufpassen auf der B315 Stühlingen Richtung Titisee Neustadt zwischen Schwaningen und Wellendingen. Eine Ölspur auf der Fahrbahn. Und Vorsicht bitte auch im Alb-Donau-Kreis auf der Kreisstraße zwischen Ringingen und Altheim. Da liegt ein Tier. A1 zu Osnabrück Richtung Bremen zwischen Bremen-Brinkum und Bremen-Asten. 4 Kilometer Stau. Die A5 Kassel Richtung Frankfurt ist zwischen Grünberg und Reiskirchener Dreieck nach einem Unfall gesperrt. 3 Kilometer Stau. Die A8 Stuttgart Richtung Karlsruhe ist zwischen Heimsheim und Pforzheim Süd wegen Reinigungsarbeiten gesperrt. Ihr werdet bei Heimsheim abgeleitet. Die Sperrung dauert wahrscheinlich noch ungefähr eine Stunde. Die A49 Gießen-Kassel ist zwischen Schwalmstadt und Neuental wegen Wartungsarbeiten bis 5 Uhr in beiden Richtungen gesperrt. Die Umleitung führen ab Borken über die U44 und ab Schwalmstadt über die U81. A281 Airportstadt Neustädter Hafen. Die Anschlussstelle Bremen-Neustadt ist wegen Bauarbeiten bis Sonntag in beide Richtungen gesperrt. Und die B210 Wittmund Richtung Wilhelmshaven zwischen Jever Zentrum und Jever Ost Sillenstede wegen Bergungsarbeiten gesperrt. Allen unterwegs, gute Fahrt.
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0: Frank Habeck Johansen hier. Heute Abend nur gecoverte 80er Songs. Und jetzt kommt Spirit in the Sky in der Version von Doctor and the Medics. Die haben es abgeschrieben. Und zwar bei Norman Greenbaum. Oh yeah.

0: Seine Version ist von 1969, die von Doctor and the Medics von 1986.
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Dr. Anomatic, Spirit in the Sky, gewünscht übrigens von Peter aus Biberach. Hier ist der ARD Musikclub 80er. Jetzt mit Paul Young. Love will tear us apart.

Michael aus Siegen hat sich das gewünscht. Love will tear us apart. Paul Young hat sich 84 an diesen Song gewagt, den viele ja für unantastbar gehalten hatten. Den Klassiker von Joy Division. Ja, hier. Statt dieser etwas düsteren New Wave-Stimmung hat Paul Young daraus so eine gefühlvolle Soul-Ballade gemacht, kann man sagen. Und er hat bewiesen, dass ein gutes Lied auch in einem völlig anderen Gewand funktioniert. So, und jetzt kommt hier im AD Musikclub 80er ein Cover, das für viele längst das Original ist. Girls Just Wanna Have Fun. Cyndi Lauper hat den Song 83 weltberühmt gemacht, was viele nicht wissen. Geschrieben und zuerst aufgenommen wurde er schon viele Jahre früher. Und zwar von Robert Hazard. Und zwar aus der Sicht eines Mannes tatsächlich. So, und erst Cyndi Lauper hat die Perspektive dann umgedreht und daraus eine Hymne für Frauen gemacht und vor allem einen Riesenhit. Carola aus Steinheim hat sich den auch gewünscht. Sie war vor 4 Wochen in Lissabon, hat sie geschrieben, und unter anderem hat sie da auch Cyndi Lauper gesehen. Girls just wanna have fun.

Tulsa Time, Eric Clapton. Viele kennen den Song in seiner Version. Besonders vom legendären MTV Unplugged Album. Das Original, das stammt aber von Don Williams, einem der ganz großen Country-Stars der USA.

Tja, von Eric Clapton hat daraus eben Ende der 70er einen lässigen Blues-Rock-Song gemacht und bewiesen, dass Country und Rock ziemlich gut zusammenpassen und das dann uns eben zu hören gebracht. Und jetzt kommt gleich ein Cover, das in den 80ern fast größer wurde als das Original. Caravan of Love, die Haus Martins. Der Song, der wurde ursprünglich von Isley Jasper Isley aufgenommen und war eine Soul-Ballade mit kompletter Band. Die House Martins, die haben alles auf Stimmen reduziert, mit ein bisschen Begleitung, fast wie so ein moderner Gospelchor. Das Ergebnis, die einzige Nummer 1 in Großbritannien. Und genau dieser A Cappella-Sound, der macht den Sound bis heute unverwechselbar. Hier sind die House Martins mit Caravan of Love.

0: Dave Stewart. It's my party. Aber nicht der Eurythmics, Dave. Es ist genau 11:30 Uhr. Der ARD-Verkehrsservice. Vorsicht bitte auf der A27 Bremerhaven Richtung Bremen. Zwischen Bremen-Fahr und Bremen-Sebaldsbrück steht ein defektes Fahrzeug. Aufpassen bitte auf der A96 München Richtung Lindau. Zwischen Bad Wörishofen und Kreuz-Memmingen ein unbeleuchtetes Fahrzeug. Vorsicht bitte im Kreis Schwäbisch Hall auf der Landstraße zwischen Michelbach an der Bilz und Rauen-Bretzingen. Da laufen mehrere Rinder. A1 Osnabrück Richtung Bremen zwischen Bremen-Brinkum und Bremen-Arsten 4 Kilometer Stau. Wir gucken auf die A8 Stuttgart Richtung Karlsruhe. Die ist zwischen Heimsheim und Pforzheim-Süd wegen Reinigungsarbeiten wohl noch eine halbe Stunde gesperrt. Ihr werdet bei Heimsheim abgeleitet. Die A49 Gießen-Kassel ist zwischen Schwalmstadt und Neuental wegen Wartungsarbeiten bis 5 Uhr in beiden Richtungen gesperrt. Die Umleitungen führen ab Borken über die U44 und ab Schwalmstadt über die U81. A281 Airport Stadt Neustädter Hafen. Die Anschlussstelle Bremen-Neustadt ist wegen Bauarbeiten bis Sonntag in beide Richtungen dicht. Und die B210 Wittmund Richtung Wilhelmshaven zwischen Jever Zentrum und Jever Ost wegen Bergungsarbeiten gesperrt. Allen unterwegs, gute Fahrt!
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0: Frank Habeck Johansen hier, nur Coversongs und jetzt die Pet Shop Boys, Always on My Mind. Elvis hat den Song auch mal rausgebracht, aber auch bei ihm war es ein Cover. Das Original stammt von Gwen McCrae. You Were Always on My Mind ist das Original aus den 70ern, aber das hier die Version aus den 80ern von den Pet Shop Boys.
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0: Joan Jett and the Blackhearts. I love rock and roll aus den 80ern, aber Johannes Holft aus dem AD Musikclub Team. Die Nummer kommt ursprünglich aus den 70ern.
1: Ja, das ist eine 75er Nummer von den Arrows.

0: Ja, ist ein bisschen langsamer Mann am Gesang, aber ich finde auch, da passiert einfach ein bisschen weniger. Da ist die Joan Jett-Version schon rotziger, rockiger.
1: Definitiv, ja.
0: Aber es gibt ja noch eine Version, Frank, die von Joan Jett, die kannte ich früher gar nicht. Meine Eltern hatten eine CD im Schrank von Gildo Horn und den orthopädischen Strümpfen. Und da war dieser Song hier drauf, den fand ich richtig cool.
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1: Ja.
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1: Sehr schön auch, ja, das stimmt.
0: Ja, aus Rock'n'Roll mach Schlagertoll, geht auch, ne?
1: Hier ist der ARD Musikclub 80er und jetzt Mark Almond, Something's Gotten Hold of My Heart.

ARD Musikclub 80er, heute Abend nur Coversongs. Und jetzt der Musikwunsch von Heidi aus Pforzheim. Sie wünscht sich Moni Moni von Billy Idol. Wünscht noch allen einen schönen Abend. Ja, und die Nummer kommt von 1981 und das Original kommt von Tommy James and the Shondells. Moni Moni von 68, das Original. So klingt's in den 80ern bei Billy Idol.

0: Kiss.
1: Tom Jones und Kiss. Hier bei uns im ARD Musikclub 80er heute das Cover-Spezial mit Frank Habeck-Johansen. Gleich die ARD-Hitnacht. Ich wünsche euch eine gute Nacht und weiter eine gute Woche mit uns.
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3: Um 0 Uhr mit Katrin Rudolph. Als Konsequenz aus dem Anschlag auf den CSD in Berlin plant Innenminister Dobrindt schärfere Sicherheitsgesetze. Dabei geht es um die Frage, wie mit Personen umgegangen werden soll, die als Gefährder eingestuft werden. ARD-Korrespondent Jan Zimmermann.
4: Als ersten Punkt will Dobrindt das Jugendstrafrecht ändern. Es brauche hier Regeln, dass Gefährder nicht nach diesem Recht behandelt werden und schon gar nicht auf Bewährung in Freiheit kommen, so der CSU-Politiker im Interview mit den ARD-Tagesthemen. Als zweiten Punkt plädiert Dobrindt für einen verstärkten Einsatz elektronischer Fußfesseln. Es gehe darum, die Bewegungsfreiheit von Gefährdern einzuschränken. Als dritten Baustein fordert der Innenminister einheitliche Regeln für eine Präventivhaft, um Gefährder schneller aus dem Verkehr zu ziehen.
3: Am Wochenende findet der Christopher Street Day in anderen Städten statt. Auch nach dem Anschlag halten die Veranstalter daran fest. Geplant sind zum Beispiel Demos und Straßenfeste in Hamburg und Bonn. Auch der CSD in Darmstadt am 15. August wird nach Angaben der Veranstalter stattfinden. Im Waldbrandgebiet an der französischen Atlantikküste hoffen die Menschen auf Entspannung. Laut Innenministerium ist das Feuer bei Bordeaux zwar noch nicht unter Kontrolle, es breitet sich aktuell aber auch nicht weiter aus. Aus Frankreich, Caroline Düller.
5: Auch das ARD-Team vor Ort bestätigt, dass sich die Lage etwas entspannt hat. Vor allem hänge deutlich weniger Rauch über der Stadt. Die Wetterbedingungen machen den Einsatzkräften die Arbeit etwas leichter. Ein bisschen Regen, weniger Wind und niedrigere Temperaturen. Ab morgen warnt der Wetterdienst Météo France vor einer neuen Hitzewelle, auch in den Brandgebieten an der Atlantikküste.
3: In Österreich soll der Wehrdienst verlängert werden. Die Regierung in Wien hat dazu einen Gesetzentwurf vorgelegt und reagiert damit auf den russischen Angriffskrieg gegen die Ukraine. Konkret sollen junge Männer in Zukunft nach 6 Monaten Grundwehrdienst noch 3 Monate Milizübungen absolvieren. Österreich sieht sich als militärisch neutral und ist nicht Mitglied der NATO. Wenn der Flug in den Urlaub vom Vormittag auf den Nachmittag verlegt wird, dann können Pauschalreisende Geld zurückverlangen. Das hat das Amtsgericht München entschieden. Im konkreten Fall hatte eine Frau eine Reise nach Antalya gebucht und kam statt zur Mittagszeit erst um 21 Uhr am Ziel an. Nach Ansicht des Gerichts muss der Urlauberin deshalb der Reisepreis für einen ganzen Tag erstattet werden. Durch die Flugänderungen habe sich der Aufenthalt deutlich verkürzt. Das waren die Nachrichten. Das Wetter: in der Nacht gibt es in Nordhessen noch letzte Schauer, sonst ist es meist trocken und es kühlt ab auf 15 bis 7 Grad. Am Tag viel Sonnenschein, in Nord- und Osthessen kann es auch ein paar Quellwolken geben bei 25 bis 31 Grad. Die weiteren Aussichten: am Mittwoch sonnig und heiß bis 37 Grad. Am Donnerstag bekommen wir den Höhepunkt der neuen Hitzewelle bis 39 Grad. Die Zeit, es wird 0:03 Uhr.
6: Und nach diesen kompakten Informationen schauen wir gleich auf die Straßen in Deutschland. Hallo, liebe Autofahrer, hier ist der Verkehrsservice in der ARD-Hitnacht. A3 Köln Richtung Oberhausen, zwischen Kreuz Ratingen Ost und Kreuz Breitscheid. Reinigungsarbeiten, Fahrbahn gesperrt, es gibt eine Umleitung über die U37. A8 Stuttgart Richtung Karlsruhe, zwischen Heimsheim und Pforzheim Süd wegen Reinigungsarbeiten noch kurzzeitig Fahrbahn gesperrt, sie werden bei Heimsheim abgeleitet. A40 Duisburg-Essen, zwischen Mülheim-Winkhausen und Dreieck-Essen-Ost, Bauarbeiten bis Donnerstag, in beiden Richtungen daher die Fahrbahn gesperrt. A42 Dortmund Richtung Kamp-Lindfahrt, zwischen Kreuz-Essen-Nord und Bottrop-Süd, die Fahrbahn bis 5 Uhr gesperrt, auf der Kanalbrücke wird ein Gerüst aufgebaut. A49 Gießen-Kassel, zwischen Schwalmstadt und Neuental wegen Wartungsarbeiten bis 5 Uhr in beiden Richtungen Fahrbahn gesperrt. Die Umleitungen führen ab Borken über die U44 und ab Schwalmstadt über die U81. A71 Richtung Schweinfurt, zwischen Arnstadt Süd und Stadt Ilm wegen Bauarbeiten bis ca. 6 Uhr noch die Fahrbahn gesperrt. Und zum Schluss eine Meldung von der A270 Blumenthal Richtung Ilpol, zwischen Bremen-St. Magnus und Bremen-Lesum nach einem Unfall aktuell die Fahrbahn gesperrt. Soweit unser Blick auf die Straßen in Deutschland.
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6: Am Mikrofon nach wie vor Ronny Krappmann.

0: legendär. 5 Minuten 52 Bohemian Rhapsody von Queen. Übrigens, den Film sich mal anzuschauen, das lohnt auch. Die Geschichte um Queen, um Freddie Mercury, um diesen Song, um generell diese ganze Band und ihr Dasein, ihr Wirken in der Musikszene. Einfach genial. Also mal so ein kleiner Tipp für einen verregneten Sommertag. Bohemian Rhapsody kann man sich auch, glaube ich, auf verschiedenen Streaming-Portalen anschauen. Toller Film und deswegen auch eine große Freude für mich, dass wir dieses Meisterwerk hier in der ARD-Hitnacht spielen. Tja, freue mich auch über vielen, vielen Zuschriften unter ard-hitnacht.ndr.de und da gibt es viel Lob für die Musik und es gibt auch Lob für, dass wir sie mit einbinden, die Hörer, in unsere Moderationen allnächtlich. Aber da gibt es auch wieder Hörer, die finden das gar nicht so schick. Die sagen wieder mal so ein, ich zitiere, stinkfauler Moderator, der nur E-Mails vorlesen kann und das 10-mal die Stunde. Naja, ich lasse ich jetzt mal so stehen und wünsche auch Ihnen noch einen schönen Abend und freue mich, dass Sie eingeschaltet haben. Und vielleicht mögen Sie ja uns auch was noch schreiben zum Thema Geld oder Liebe. Er hatte hier geschrieben, Geld oder Moderation. Nun, über beides muss man gar nicht hier sprechen, weil ich moderiere sehr, sehr gern und ich freue mich über Ihre Zuwendungen in Form von E-Mails. Weil das ist mir mehr wert als Geld in diesem Augenblick. Und ich freue mich sehr über auch kritische Worte. Also das sei an dieser Stelle mal gesagt, ne? Und das nehme ich alles sehr, sehr ernst. Auch Anmerkungen, wenn wir mal was falsch aussprechen beim Verkehrsdienst, da können Sie sich sicher sein, wir Moderatoren beschäftigen uns mit jeder E-Mail, lesen alles durch, nehmen uns das auch zu Herzen. Und tja, deswegen wollte ich das auch mal vorlesen, damit Sie wissen, wir lesen wirklich alles und beantworten auch alles. Und dem Hörer, der hier das geschrieben hat, wünsche ich einen schönen Abend und trotzdem viel Spaß mit unserer Musik und hoffe, Sie bleiben noch ein bisschen bei uns. Nadine hat sich gemeldet und hat geschrieben, Geld oder Liebe, die Liebe ist definitiv das Wichtigste und zwar nicht nur im klassischen Sinne. Mann, Frau, Mann, Mann, Mann, Frau, Frau oder was auch immer, sondern die Liebe zueinander. Und wenn ich sage, ich liebe die Art der Moderation und der Musik von dir, lieber Ronny, dann meine ich das in höchster Wertschätzung. Das freut mich sehr. Vielen, vielen herzlichen Dank, liebe Nadine. Und auch der Tobias hat sich gemeldet und geschrieben, Liebe ist auf jeden Fall das Wichtigste. Und dann haben wir noch von Biene eine Nachricht bekommen, die geschrieben hat, ich bin eingeschlafen, aber habe gehört das Thema Geld oder Liebe in der ARD-Hitnacht. Nun, was ist dem Menschen wichtiger, Geld oder Liebe? Da gibt es einen einfachen Satz. Du bist mir wichtig. Wenige Worte mit viel Bedeutung und mit keinem Geld der Welt bezahlbar.
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Stargate in der ARD Hitnacht. Schön, dass Sie am Radio sind und ich muss wirklich nochmal sagen, hier kommen so viele E-Mails rein und ich bin wirklich am Lesen und Beantworten und möchte gern das zu einer interaktiven Sendung weiterhin hier mit ausbauen. Dass Sie hier Teil dieser Sendung sind, ist ein ganz wichtiger Teil, denn Ihre E-Mails bestätigen so ein bisschen auch das, was wir musikalisch senden, nämlich die Themen Liebe, Geld, ist es wirklich wichtig oder Gefühl, ganz, ganz wichtig. Selbstliebe, ganz, ganz wichtig. Diese Geschichten, die wir musikalisch erzählen, die bestätigen Sie mit Ihren E-Mails und Ihren Gedanken. Heute zum Thema Geld oder Liebe. Und das freut mich sehr. Und ich habe wirklich große Freude am Lesen und versuche auch jede E-Mail ein bisschen, zumindest mit einem kleinen Satz, zu beantworten. Weil ich bin ja allein hier im Studio. Mein Techniker sitzt draußen, der kocht uns gerade ein gutes Käffchen und ich habe Freude an dem, was ich hier alles lesen darf. Unter anderem von Anneliese, die hat geschrieben, liebe Hitnacht-Familie, lieber Moderator, am liebsten beides Geld und Liebe. Doch ist Liebe immer noch das, was am glücklichsten macht. Allerdings kann sie auch am unglücklichsten machen. Das stimmt. Was oft vergessen wird und auch zu einem Desaster führen kann, dass auch immer Gottes Liebe da ist. Auch wenn man sie nicht sieht. Wie irgendeine Sache. Aber man kann sie fühlen, man kann sie spüren und liebe Anneliese, das finde ich, da haben Sie recht. Mein Vater hatte mal immer einen schönen Spruch zu mir gesagt, wenn ich Angst hatte oder verzweifelt war oder was auch immer, dann nahm er mich mal in den Arm und hat gesagt, weißt du, Ronny, glaube an die Liebe, an das Große, das Wahre, das Schöne und eins solltest du nie vergessen, du kannst nie tiefer fallen als in Gottes Hand. So groß ist seine Liebe. Und das hat mich immer aufgefangen und mir ganz, ganz viel Kraft gegeben. Dankeschön, liebe Anneliese, für Ihre herzlichen Zeilen. Und dann haben wir noch Post bekommen von Uwe aus Kroatien. Also, schöne Grüße nach Kroatien, der wird wahrscheinlich im Urlaub sein. Ich glaube immer noch an die wahre Liebe auf den ersten Blick. So war es bei mir und meiner Heidi vor fast 40 Jahren. Wir waren beide in der Ausbildung, hatten wenig Geld. Der Wohlstand ist seitdem, wie auch unsere Liebe zueinander, stetig gewachsen. Daher Geld oder Liebe, auf jeden Fall die Liebe. Aber beides ist auch schön. Sehr schöner Gedanke, liebe Uwe. Sie können mir schreiben, ard-hitnacht@mdr.de und Ihre Gedanken mitteilen zum Thema Geld oder Liebe. Was zählt denn da so für Sie? Hauen Sie die Tasten, machen Sie mit hier bei uns beim Radio, bei der ARD-Hitnacht. Ich freue mich auf Ihre Geschichten. Gleich geht's weiter.

0: San Francisco, herrliche Musik hier bei uns in der ARD-Hitnacht. Übrigens Musik, die Grüße zur Musikredaktion gebe ich immer weiter. Ne? Und auch wenn Sie uns Wünsche schicken, die wir in der Sendung jetzt nicht berücksichtigen können, weil die Musik steht fest für den heutigen Abend, die leite ich aber alle weiter an die Musikredaktion. Die freuen sich immer über Feedbacks und auch über das Lob, was uns hier erreicht. Das ist ein bisschen so wie Hühnersuppe für die Seele. Geld oder Liebe, unser Thema heute hier in der ARD-Hitnacht. Nicht nur musikalisch in den Songs, wie Sie hören können, sondern auch interaktiv mit Ihren Gedanken, die hier zum Ausdruck kommen sollen. Und zur Liebe gehört natürlich auch die Geschwisterliebe. Das ist ein ganz besonderes Thema. Also ich habe ja auch Geschwister, die ich sehr, sehr liebe und wo ich froh bin, dass ich sie habe. Und der Jochen hat geschrieben, der sitzt mit seinem Bruder Matthias zusammen. Die hören zusammen Radio, wahrscheinlich quatschen sie schön, trinken was Nettes und haben einfach nur eine gute Zeit. Und sie wünschen allen in der Hit-Radio-Familie eine gute Nacht und eine gute Zeit. Und da freuen wir uns drüber, hier in der ARD-Hit-Nacht und geben selbige Grüße natürlich gern zurück. Apropos Grüße, die gehen jetzt raus und zwar an alle Autofahrer im Sendegebiet. Hallo Deutschland, hier ist der Verkehrsservice in der ARD-Hitnacht. A3 Köln Richtung Oberhausen, zwischen Kreuz Ratingen-Ost und Kreuz Breitscheid, wegen Reinigungsarbeiten Fahrbahn gesperrt. Es gibt eine Umleitung und die führt über die U37. A7 Hannover Richtung Kassel, zwischen Kassel Nord und Ost nach einem Unfall Fahrbahn gesperrt. A40 Duisburg-Essen zwischen Mülheim-Winkhausen und Dreieck Essen-Ost. Bauarbeiten bis Donnerstag in beiden Richtungen Fahrbahn gesperrt. A42 Dortmund Richtung Kamp-Lindfahrt zwischen Kreuz Essen-Nord und Bottrop Süd. Bis 5 Uhr noch die Fahrbahn gesperrt. Der Grund, auf der Kanalbrücke wird ein Gerüst aufgebaut. A49 Gießen-Kassel zwischen Schwalmstadt und Neuental wegen Wartungsarbeiten bis 5 Uhr in beiden Richtungen Fahrbahn gesperrt. Die Umleitungen führen ab Barken über die U44 und ab Schwalmstadt über die U81. A71 Richtung Schweinfurt zwischen Arnstadt Süd und Stadt Ehm Bauarbeiten, die Fahrbahn hier noch bis ca. 6 Uhr gesperrt. Und noch eine Meldung von der A81 Singen Richtung Stuttgart zwischen Ehningen und Wöblingen Ost. Wegen eines Schwertransportes aktuell die Fahrbahn gesperrt. Soweit unser Blick auf die Straßen in Deutschland. Wir wünschen eine gute und sichere Fahrt.
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0: Im Studio Ronny Krappmann.

Amy Grant in der ARD-Hitnacht. Guten Abend, Deutschland. Schön, dass Sie, dass ihr Freunde eingeschaltet habt bei uns in der Show hier in der ARD-Hitnacht. Geld oder Liebe? Tja, es gab ja mal diese legendäre Sendung in den 80er Jahren, moderiert von Jürgen von der Lippe, und das hat mich so ein bisschen heute den ganzen Tag beschäftigt. Und da habe ich so gedacht, das ist doch ein schönes Thema, passend zur Musik für die heutige Nacht. Und es sollte so sein. Hier sprengt es bei mir. Die E-Mails, es ist so schön zu lesen, was sie alles schreiben. Hallo lieber Moderator, schreibt die Gertrud. Euch rund um die Uhr zu hören ist ganz toll und das macht Spaß. Ihr seid Liebe pur. Ihr haltet mich am Laufen und am Leben und euch persönlich. Das finde ich so toll. Irgendwie, ich habe mich für die Liebe entschieden. Denn die wahre Liebe trifft man nur einmal im Leben. Das ist für mich der Wert und wertvoll als aller Reichtum der Welt. Eine schöne Nacht euch und ganz, ganz herzliche Grüße auch an die Kollegen. Das gebe ich gern weiter. Die Ingeborg, die hat geschrieben, sie denkt gerade an eine Situation, der hätte ihr kein Geld geholfen. Denn sie war mal ganz, ganz schwer krank und sie hatte einen Fiebertraum. Da spürte sie auf einmal die Gewissheit, okay, jetzt ist es vorbei, ich werde über die Brücke gehen. Und in diesem Augenblick, da hielt ihr Mann ihren Arm und sie spürte, nein, sie wusste, dass es doch noch nicht so weit ist. Und später erklärte ihr ein Arzt, dass aufgrund der Befunde sie nur ganz haarscharf überlebt hat. Und ohne die liebevolle Pflege ihres Mannes wäre sie wohl auch gegangen, schreibt sie. Und deswegen eindeutig die Liebe. Schön. Das ist doch wunderbar. Und der Markus hat geschrieben, ich liebe meine Frau. Also ich habe sie kennengelernt 1992 und wir haben uns im Maisfeld kennengelernt. Das ist ja, also dazu haben sie ganz wenig geschrieben. Das hätte mich jetzt wirklich noch ein bisschen mehr interessiert. Wir haben uns verliebt und ich würde mir nichts mehr wünschen, als mit dieser Frau ganz, ganz alt zu werden. Denn die ist toll, die ist einfach wahrhaftig, sie ist toll, sie ist wahrhaftig, sie ist mein Leben. Maike, ich liebe dich, schreibt er. Das lassen wir jetzt so stehen, Maike. Und dazu gibt es ein Küsschen von Right Said Fred. Hier bei uns in der ARD-Hitnacht. Können Sie stolz auf sich sein, Maike? Okay.

Die Steve Miller Band mit Abracadabra. Tja, zauberhaft auch das Thema für die heutige ARD-Hitnacht, nämlich Geld oder Liebe. Sie schreiben mir fleißig unter ard-hitnacht@mdr.de und ich merke, das Thema spricht Sie gut an. Nicht nur hier auf dieser Seite, wo Sie mir schreiben können, sondern auch, ich habe einen kleinen Aufruf von gemacht auf Instagram, Voice of Television, und da gibt es auch jede Menge Zuschriften. Ich lese das alles sehr, sehr gern und habe ganz viel Freude dabei. Und es ist wirklich interessant, wie sich das so abgleicht mit unserer Musik. Der Danny hat geschrieben, hey, hey, das ist ja wirklich ein interessantes Thema für eine Nacht, die du da gewählt hast, lieber Ronny. Und ich denke, dass die Liebe viele Facetten hat. Und Geld, ja, Geld ist aber. Liebe kann man nicht kaufen. Die ist da, die spürt man. Und manchmal wird man auch abgewiesen. Das ist so. Liebe ist nicht vorausschauend. Sie will nichts und sie braucht nichts. Die Liebe ist einfach da und schnell wieder weg. Und sie nimmt immer etwas von dir mit. Aber ein Teil behält auch etwas für dich da und hält dich nicht mehr los. Das sind schöne Gedanken. Und die erinnern mich irgendwie an einen Philosophen, ich weiß nicht, ob Sie den kennen, Kali Gibran. Und der hat über die Liebe und über das Leben und über die Freundschaft generell ein wunderschönes kleines Büchlein geschrieben. Kali Gibran kann ich Ihnen nur empfehlen, wirklich. Da lernen Sie eine Menge, was ins Herz geht und in den Kopf geht. Und das passt auch irgendwie gleich zur nächsten Musik. Ein junger Mann, der weiß, worüber er singt. Herz über Kopf. Auch ein besonderes Thema der Liebe, was er hier beschreibt. Die Rede ist von Joris, deutsche Popmusik jetzt in der ARD-Hitten.

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1: Um 1 Uhr mit Milat Kupay. Innenminister Dobrindt hat sich dafür ausgesprochen, dass Gefährder künftig nicht mehr nach dem Jugendstrafrecht behandelt werden. Den ARD-Tagesthemen sagte Dobrindt, er habe kein Verständnis dafür, dass die Haftstrafe des mutmaßlichen CSD-Attentäters zur Bewährung ausgesetzt wurde. Der CSU-Politiker forderte außerdem, die Bewegungsfreiheit von Gefährdern einzuschränken. Man könne zum Beispiel mit elektronischen Fußfesseln arbeiten. Nach Recherchen von NDR, WDR und SZ hatte ein Analysetool des Bundeskriminalamts den mutmaßlichen Attentäter vom Berliner CSD schon Wochen vor dem Anschlag als Hochrisikoperson bewertet. Bis zuletzt wurde demnach die Wohnungstür des Islamisten mit einer Kamera überwacht. Aus Hamburg, Mandy Sati.
2: Abdul B. wurde im Mai kurzzeitig sehr engmaschig vom LKA überwacht. Damals mit dem Ergebnis, dass keine Hinweise auf ein, Zitat, aktionsorientiertes Verhalten vorliegen. Entsprechende Maßnahmen wurden daraufhin dann zurückgefahren. Wenige Wochen vor dem Anschlag wurde der mutmaßliche Attentäter dann von einem BKA-Analysetool als Hochrisikoperson eingestuft. Schärfere Kontrollen sind dann aber wegen des Ergebnisses aus der früheren Überwachung eben nicht erfolgt.
1: Kanzler und CDU-Chef Merz hat mehrere Personalentscheidungen in Regierung und Partei bestätigt. Steffen Bilger wird Nachfolger von Patrick Schnieder als Verkehrsminister. Carsten Linnemann ist jetzt offiziell als neuer Gesundheitsminister vorgestellt worden. Seinen Posten als Generalsekretär übernimmt die bisherige CDU-Schatzmeisterin Franziska Hoppermann aus Hamburg. Wirtschaftsstaatssekretärin Konnemann wird ins Digitalministerium versetzt. In den USA hat der Chip-Entwickler Nvidia mit mehreren Technologiekonzernen eine Sicherheitsallianz gegründet. Anlass ist ein Test des Softwareunternehmens OpenAI, bei dem künstliche Intelligenz einen Hackerangriff durchgeführt hat. Bei der neuen Allianz stehen die sogenannten KI-Agenten im Mittelpunkt, als autonome Softwaresysteme, die eigenständig Entscheidungen treffen, handeln und aus Erfahrungen lernen. Aus Los Angeles, Reinhard Spiegelauer.
3: Laut Nvidia Newsblog-Beitrag ist geplant, einen allgemein verfügbaren Sicherheitsbaukasten für KI-Agenten zu entwickeln. Die Allianz baut teilweise auf bereits bestehenden Initiativen einzelner Unternehmen auf und führt diese zusammen. Knapp 40 Unternehmen sind Gründungsmitglieder der Initiative. Nicht dazu gehören bislang allerdings die renommiertesten KI-Entwickler OpenAI, Google und Anthropic. Rechtlich bindende Verpflichtungen gehen die Mitglieder der neuen Open Secure AI Alliance allerdings nicht ein.
1: Das waren die Nachrichten. Und das Wetter in Deutschland. Tagsüber heiter bis sonnig, im Nordosten mehr Wolken und nur selten Regen bei 21 bis 34 Grad und am Mittwoch sonnig und trocken bis 38 Grad. Es ist 1.03 Uhr.
4: Dankeschön an die Kollegen von den Nachrichten und wir machen gleich weiter mit dem Blick auf die Straßen. Und haben eine Sofortmeldung. Achtung, Falschfahrer auf der B9 Koblenz-Bonn zwischen Andernach Nord und Bad Breisig kommt Ihnen aktuell ein Falschfahrer entgegen. Fahren Sie bitte äußerst rechts und überholen Sie nicht. Wir geben Bescheid, sobald die Gefahr vorüber ist. A3 Köln Richtung Oberhausen zwischen Kreuz Ratingen Ost und Kreuz Breitscheid wegen Reinigungsarbeiten Fahrbahn gesperrt. Eine Umleitung führt über die U37. A7 Hannover Richtung Kassel zwischen Kassel Nord und Ost. Aktuell Fahrbahn nach einem Unfall gesperrt. A40 Duisburg-Essen zwischen Mülheim-Winkhausen und Dreieck-Essen-Ost. Bauarbeiten bis Donnerstag. Fahrbahn in beiden Richtungen gesperrt. A42 Dortmund Richtung Kamp-Lindfahrt. Zwischen Kreuz-Essen-Nord und Bottrop-Süd. Bis 5 Uhr Fahrbahn gesperrt. Der Grund hierfür, auf der Kanalbrücke wird ein Gerüst aufgebaut. A49 Gießen-Kassel zwischen Schwalmstadt und Neuental. Wartungsarbeiten noch bis 5 Uhr, Fahrbahn in beiden Richtungen gesperrt, aber keine Sorge, es gibt eine Umleitung. Die führt ab Borken über die U44 und ab Schwalmstadt über die U81. A71 Richtung Schweinfurt zwischen Arnstadt Süd und Stadt Ilm. Bauarbeiten noch bis ca. 6 Uhr, die Fahrbahn gesperrt. A81 Singen Richtung Stuttgart zwischen Ehningen und Böblingen Ost wegen eines Schwertransportes Fahrbahn aktuell gesperrt. Wo auch immer Sie uns hören, haben Sie eine gute und sichere Fahrt.
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4: Live vom MDR aus Dresden am Mikrofon Ronny Krabmann. Und ich freue mich, dass Sie im Radio sind. Herzlich willkommen in Deutschland. Zu unserer Internet.

Musik, die irgendwie zu unserem heutigen Thema sehr gut passt. Aber the winner takes it all. Ja, Geld oder Liebe. Was zählt denn für Sie so im Leben? So richtig mal so ehrlichen Herzens, so nächtlich zwischen uns ausgetauscht. Rein interaktiv hier in der ARD-Hitnacht. Geld oder Liebe? ard-hitnacht@mdr.de, da können Sie mir schreiben. Und jetzt wird es wirklich sehr, sehr persönlich, weil einige haben geschrieben, wie sieht es denn beim Moderator aus mit Geld oder Liebe? Tja, Freunde, das wollt ihr jetzt gern wissen, oder? Also für mich eindeutig die Liebe. Warum? Das letzte Hemd hat keine Taschen. Und ganz ehrlich gesagt, ich habe immer mich für die Liebe entschieden, für das Wahre, das Große, das Schöne. Manchmal hat es geklappt, manchmal halt nicht. Und manchmal spielt auch die Reife noch eine Rolle und das Alter und überhaupt. Aber es lohnt sich immer für die Liebe einzugestehen und sich dafür offen zu halten. Und mein Gedanke ist es, wenn ich mal von dieser Erde gehe, dann möchte ich eine Hand gern in meiner Hand halten und keinen Geldschein. Und ich möchte Wärme spüren und nicht irgendwie ein Stück Papier. Und das Wissen, ja, ich kann mir alles kaufen, aber eigentlich bin ich allein. Das will ich nicht. Und ich, ist meine ganz persönliche Meinung. Deswegen für mich immer die Liebe und irgendwann das Geld. Das kommt von ganz allein. Genau, aber solange wir uns selbst lieben und sind wir auch nicht allein. Ne? Das ist ja auch was Schönes. Manche haben hier geschrieben, ich bin allein und ich habe nur das Radio. Na, das ist doch schon ganz viel. Und wenn Sie nicht das Radio haben, haben Sie sich selbst. Sie selber sind Ihr eigener Begleiter, ein Leben lang. Also bleiben Sie immer schön auf der Sonnenseite der Liebe und erkennen Sie, was in Ihnen da schlummert. Wenn ich Ihre Zeilen so lese, ist das einfach herzberührend. Und so auch vom Kall aus Erlangen, der hat gerade geschrieben, hallo lieber Ronny, klar, dein Thema für heute bewegt Generationen. Ich denke, echte Liebe kann niemand kaufen. Du kannst noch so viel Geld haben, gibt jemand vor, dich zu lieben, liebt am Ende vielleicht dein Geld. Wenn das Geld weg ist, verschwindet auch die Liebe. Ich war nach der Scheidung fast 10 Jahre von meiner Frau offiziell getrennt. Seit fast einem Jahr sind wir wieder ein Paar. Geld hat dabei nie eine Rolle gespielt. Ich glaube, sofern Geld eine Rolle spielt, ist keine Liebe, sondern vielleicht nur versteckte Gier. Interessanter Gedanke. Danke für euer fast perfektes, sag ich mal, Nachtprogramm und die vielen Denkanstöße. Smiley. Liebe Grüße ans gesamte Team und dass ihr uns durch die Nacht begleitet. Vielen, vielen lieben Dank. Der Kalle aus Erlangen. Mensch, Kalle, vielen, vielen lieben Dank für diese wirklich sehr persönlichen Zeilen und es freut uns natürlich sehr, wenn wir Denkanstöße geben können und wenn wir miteinander so unsere Gedanken teilen, nicht nur mit der Musik, sondern auch in unseren Geschichten. Das macht mir ganz viel Freude. Das liebe ich an meinem Job hier in der ARD-Hitnacht.

Musik von Barry White. Was für eine Stimme. Ach Gott, das macht schon wirkliche Laune. 1.22 Uhr, 8 Minuten vor 2 und die Drähte glühen, sie schreiben wie die Wilden, hauen die Tasten und ich komme gar nicht hinterher mit dem Lesen. Macht aber Spaß. Der Dieter hat aus Süddeutschland von der Schwäbischen Alb geschrieben, um nichts in der Welt würde er seine Hedwig hergeben, die er über alles liebt. Das ist wirklich schön. Für kein Geld der Welt. Er mit einem Sack über dem Kopf sitzt da irgendwo unter der Brücke, aber Hedwig gibt er nicht her. Schön, das gefällt mir. Tja, und die Hedwig, glaube ich, der geht's ähnlich mit dem Dieter. Also mir munkelt so ein bisschen, ich habe vorhin einen Post von der Hedwig bekommen in einem ähnlichen Kontext. Mir scheint, die beiden gehören zusammen und hören gerade gemeinsam unsere Sendung hier in der ARD-Hitnacht, wo es ein bisschen um Geld oder Liebe geht. Es gab ja mal diese legendäre Sendung in den 80er Jahren, moderiert von Jürgen von der Lippe. Die habe ich als Kind sehr, sehr gerne geschaut. Und heute musste ich da irgendwie dran denken und dachte, perfektes Thema, wenn ich die Musik sehe für die ARD-Hitnacht. Und ja, Barry White hat es ja auf den Punkt gebracht. Ne? Das Erste, das Letzte, überhaupt alles. Das ist in der Liebe inbegriffen und mehr wert als Geld. Geschrieben hat auch zum Beispiel der Bernd. Bernd hat geschrieben, hallo liebes Team, schönes Thema. Geld alleine macht nicht glücklich, aber es beruhigt. Die allerliebsten Grüße an meine Frau Jeanette, die leider im Rollstuhl gefesselt ist. Ich bin zurzeit ihr Pfleger und ich liebe sie über alles. Grüße aus Rödental, Mittelberg. Na, also Bernd, kann Ihre Frau sehr stolz auf Sie sein. Naja, die Liebe trägt's, die Liebe hält aus, die Liebe geht nicht weg. Das ist ja das Schöne, wenn man sie denn erkannt hat. Und der David aus dem Sächsischen, der hört uns auch, der hat gerade geschrieben, jage nicht dem Geld hinterher, wenn dein Herz nach Liebe sucht, denn Geld füllt deine Taschen, Liebe füllt dein Leben. Und am Ende zählt, wie du Menschen hast fühlen lassen. Wenn ich so lausche, möchte ich mich gern mit diesem Gedanken an eurer Sendung beteiligen. David, vielen Dank für diese schönen Gedanken. Und das ist auch gleich die perfekte Überleitung zum nächsten Song hier bei uns in der ARD-Hitnacht. Eine Frau, die auch viel über die Liebe zu erzählen weiß, heißt Nena. Und die hat mal ein sehr, sehr schönes Lied geschrieben. Das heißt ganz einfach, Liebe ist. Naja, dann lassen wir sie mal zu Wort kommen. Die Nena mit ihren Gedanken zur Liebe.

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0: schönes Lied, oder? Nena, Liebe ist. Und der Roland ist, glaube ich, ein alter Radiokollege, der hat sich hier gemeldet. Interaktives Radio bei Nacht finde ich top. Danke, dass ihr das macht. Ich nehme die Hitnacht, solange ich noch da bin, immer auf. Für eine auf sich schläft längst, weil sie sehr früh morgens raus muss. Das ist, glaube ich, seine Frau. Sie fährt beruflich behinderte Kinder zur Sonderschule und hört sich die Hitnacht bei Tag an. Das ist was Schönes. Schöne Idee. Also, lieber Roland, das finde ich toll. Und sein Kommentar ist, Liebe ist tausendmal wichtiger und wertvoller als Geld. Dem stimme ich wirklich zu 100% zu.
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0: 1.31 Uhr. Wir schauen gleich auf die Straßen, aber vorher eine Entwarnung. Auf der B9 Koblenz-Bonn ist kein Falschfahrer mehr zwischen Andernach und Nord und Bad Breisig unterwegs. Das freut uns sehr, dass wir das vermelden können. Weiter im Verkehrsservice der ARD Hitnacht, A3 Köln Richtung Oberhausen zwischen Kreuz Ratinger Ost und Kreuz Breitscheid. Reinigungsarbeiten, Fahrbahn gesperrt, Umleitung führt über die U37. A7 Hannover Richtung Kassel, zwischen Kassel Nord und Ost. Aktuell Fahrbahn gesperrt, der Grund hierfür einen Unfall. A40 Duisburg-Essen, zwischen Mülheim-Winkhausen und Dreieck-Essen-Ost. Bauarbeiten bis Donnerstag in beiden Richtungen Fahrbahn gesperrt. A42 Dortmund Richtung Kamp-Lindfahrt, zwischen Kreuz-Essen-Nord und Bottrop-Süd. Bis 5 Uhr Fahrbahn gesperrt, der Grund hierfür, auf der Kanalbrücke wird ein Gerüst aufgebaut. A49 Gießen-Kassel, zwischen Schwalmstadt und Neuental wegen Wartungsarbeiten bis 5 Uhr in beiden Richtungen die Fahrbahn gesperrt. Die Umleitungen führen ab Borken über die U44 und ab Schwalmstadt über die U81. A71 Richtung Schweinfurt, zwischen Arnstadt-Süd und Stadt-Ilm wegen Bauarbeiten bis ca. 6 Uhr die Fahrbahn gesperrt. Und noch eine Meldung von der A81 Singen Richtung Stuttgart. Zwischen Ehningen und Böblingen-Ost wegen eines Schwertransportes aktuell die Fahrbahn gesperrt. Ansonsten keine Blitze, keine weiteren Staus. Das klingt gut. Wir wünschen eine gute und sichere Fahrt.
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0: Schön, dass Sie am Radio sind. Und bei uns gibt es jetzt ein bisschen was fürs Herz von Mr. Slowhand. Das ist kein geringerer als Eric Clapton mit einem ganz besonderen Lied, Trauerbewältigung pur, geschrieben für sein Kind, Tears in Heaven.

Mich würde ja Ihre Meinung dazu interessieren. Also für mich ist so wie Liebe sowieso auch wichtiger. Und seitdem mein Sohn auf der Wolke sitzt, generell. Was nützt einem das ganze Geld? Dann lieber der Liebe bleiben und in guten Momenten zum Beispiel mit euch, mit Ihnen hier in der ARD-Hitnacht. Gedanken zum Thema Geld oder Liebe sind erwünscht. Per E-Mail unter ard-hitnacht@mdr.de oder auch auf Instagram Voice of Television. Ich freue mich auf Ihre, auf Eure Geschichten.

1.45 Uhr, dreiviertel zwei, am frühen Dienstagmorgen. Wenn man liebt, ist Geld und Konventionen so egal, schreibt Karen. Da betreffen beide die gleiche Entscheidung. Immer. Wenn Zeit vergeht, fühlt sich einer vielleicht verletzt und dann verloren in der Beziehung. Der andere fühlt sich eher verloren und dann erst verletzt. Und dann geht's ums Geld. Anwälte verdienen daran, dass Paare nicht in Freundschaft auseinandergehen können. Ich wünsche allen Paaren, dass sie Liebe enden lassen können, ohne dass es Geld kostet. Sehr, sehr schöner Gedanke. Eine verlorene Liebe kann eine lebenslange Freundschaft sein. Liebe Grüße, Karen. Und das sind schöne Worte, also muss ich wirklich sagen, das finde ich total klasse zu unserem Thema Geld oder Liebe. So kann man vielleicht auch mal das von so einem Ansatz aus betrachten. Und vielleicht der ein oder andere, der das jetzt hört, nimmt davon ein bisschen was mit. Kann ja sein. Haben Sie noch Gedanken zum Thema Geld oder Liebe? Schreiben Sie mir. Sie haben noch die Möglichkeit. ard-hitnacht@mdr.de. Ich freue mich auf jede Zuschrift und versuche auch jede irgendwie ein bisschen zu beantworten.

Survivor mit dem brennenden Herzen. Burning Heart. 1.53 Uhr in 7 Minuten ist es 2. Da gibt es wieder Nachrichten, Wetter und Verkehr. Der Frieda hat geschrieben: Hallo lieber Moderator, es gibt viele Leute, die am Lebensende 50 Mal reicher sind als in der Kindheit. Aber man findet wenige, die sagen, dass sie 50 Mal glücklicher sind. Da sieht man, wofür es sich wirklich zu leben lohnt. Gute Nacht, der Frieda. Dankeschön für diese wirklich weisen Gedanken. Geld oder Liebe? Sie können mir schreiben. ard-hitnacht@mdr.de. In der nächsten Stunde geht's weiter, nach den Nachrichten. Ich freue mich auf Ihre Geschichte.

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1: Um 2 Uhr mit Milat Kupay. Nach dem Anschlag auf den Berliner Christopher Street Day will Bundesinnenminister Dobrindt Konsequenzen ziehen. Der CSU-Politiker sprach sich in den ARD-Tagesthemen unter anderem dafür aus, die Bewegungsfreiheit von Gefährdern einzuschränken. Aus der Nachrichtenredaktion Rainer Glitz.
2: Man könne nicht komplett ausschließen, dass bekannte Gefährder wieder zur Tat schreiten, sagte Bundesinnenminister Dobrindt. Er habe deshalb kein Verständnis dafür, dass die frühere Haftstrafe des mutmaßlichen CSD-Attentäters von Berlin zur Bewährung ausgesetzt wurde. Gefährder sollten künftig nicht mehr nach dem Jugendstrafrecht behandelt werden. Dobrindt ist außerdem für Einschränkungen der Bewegungsfreiheit. Man könne mit elektronischen Fußfesseln arbeiten. Die Möglichkeit, Gefährder in Präventivhaft zu nehmen, halte er für zwingend notwendig. So der CSU-Politiker weiter.
1: Das Bundeskriminalamt stuft derzeit 410 Menschen als sogenannte islamistische Gefährder ein. Das hat ein BKA-Sprecher dem Redaktionsnetzwerk Deutschland gesagt. Hinzu kämen 65 im Bereich Rechtsextremismus und 17 im Bereich Linksextremismus. Als Gefährder gelten Menschen, denen größere Gewalttaten wie Anschläge zugetraut werden. Der BKA-Sprecher erklärte, dass die jeweils zuständigen Bundesländer eine Person als Gefährder oder als einen Unterstützer von Gefährdern einstuften. Wer zu welcher Gruppe gezählt werde, sei jeweils Ergebnis einer Einzelfallbetrachtung. Kanzler und CDU-Chef Merz hat mehrere Personalentscheidungen in Regierung und Partei bestätigt. Steffen Bilger wird Nachfolger von Patrick Schnieder als Verkehrsminister. Carsten Linnemann ist jetzt offiziell als neuer Gesundheitsminister vorgestellt worden. Seinen Posten als Generalsekretär übernimmt die bisherige CDU-Schatzmeisterin Franziska Hoppermann aus Hamburg. Wirtschaftsstaatssekretärin Konnemann wird ins Digitalministerium versetzt. Die Personalwechsel sorgen für Unruhe in der Fraktion und einigen Landesverbänden, vor allem in Schnieders Heimatverband Rheinland-Pfalz. Nach den Waldbränden in Spanien und Frankreich sind auch in Portugal mehrere Feuer ausgebrochen. Wie die Behörden mitteilten, kämpfen dort mehr als 1000 Einsatzkräfte gegen die Flammen. Aus der Nachrichtenredaktion Gisela Former.
3: Betroffen sind der Norden und das Zentrum von Portugal. Löschflugzeuge und Hubschrauber sind gegen die Brände im Einsatz. Auch in Spanien und Frankreich gibt es noch keine Entwarnung. Die Feuer bei Madrid und Valencia in Spanien